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1: Ich bin Ursula Winkler. In Sachsen-Anhalt geht der Landtagswahlkampf in die letzte Phase. 2 Tage vor dem Wahlsonntag veranstalten mehrere Parteien heute Abschlusskundgebungen und wollen um Stimmen der noch unentschlossenen Wählerinnen und Wähler kämpfen. Nach den jüngsten Umfragen geht die AfD mit einem klaren Vorsprung ins Rennen. Sie hofft auf eine absolute Mehrheit, um dann erstmals in Deutschland eine Landesregierung zu führen. Nach den Angriffen auf das Stromnetz in Brandenburg und Nordrhein-Westfalen wird weiter über einen besseren Schutz diskutiert. Hans-Walter Borries vom Bundesverband für den Schutz kritischer Infrastrukturen spricht von einer neuen Dimension der Bedrohung.
2: Borries bezeichnet die Angriffe als hybride Vorkriegsführung und sagt, eigentlich sei das eine Aufgabe für die Bundespolizei. Die technischen Schutzmöglichkeiten seien vorhanden, könnten die Unternehmen aber das 4- bis 6-fache kosten. NRW-Innenminister Reul fordert unter anderem eine Diskussion über Videoüberwachung und Drohnenabwehr. Dafür müssten zunächst allerdings die gesetzlichen Grundlagen und Fragen zu Zuständigkeit, Qualifikation und Haftung geklärt werden. Das sagte der Brandenburger SPD-Innenpolitiker Stohn. David Riemer, Berlin.
1: Am Wochenende mal ein Bierchen, das ist vor allem jungen Männern in Deutschland nicht genug. Fast die Hälfte der Männer zwischen 18 und 25 Jahren neigt zumindest zeitweise zu exzessivem Alkoholkonsum. Das ergab eine Umfrage im Auftrag des Bundesinstituts für öffentliche Gesundheit.
3: Knapp 46% der befragten jungen Männer gaben an, sich im vergangenen Jahr gelegentlich in den Rausch getrunken zu haben. Bei den Frauen zwischen 18 und 25 sagten das 26%. Und selbst bei Jugendlichen, also den 12- bis 17-Jährigen, gaben knapp 15% an, schon mal auf Partys die Kontrolle zu verlieren. Die Umfrage zeigt aber gleichzeitig, dass diese Exzesse Ausnahmen sind, denn regelmäßiger Alkoholkonsum ist bei jungen Erwachsenen so unbeliebt wie noch nie. Sie trinken seltener als früher und beginnen generell auch später damit. Tiana Kramer, Nachrichtenredaktion.
1: Der VW-Aufsichtsrat hat sich überraschend auf ein Sparpaket geeinigt. Der Autobauer will in den kommenden Jahren weitere 50.000 Stellen streichen. Diese Anpassung der weltweiten Personalkapazitäten sei notwendig, um die Ziele des Transformationsprogramms zu erreichen, teilte der Konzern mit. 4 Werke stehen auf der Kippe. Dabei geht es um die Standorte Emden, Zwickau, Hannover und Neckarsulm.
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4: Hallo, auf die Straßen momentan nichts los. 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
3: Mein heutiger Gast im Antenne 1 Star Podcast ist René Miller. René hat dieses Jahr sein Radiodebüt mit seiner Single Standing in His Shoes gefeiert, ist aber eigentlich schon viel, viel länger in der Musikbranche unterwegs. Und das unfassbar erfolgreich. Seit 4 Jahren ist er nämlich als Songwriter unterwegs und hat Mega-Hits wie zum Beispiel Control von Zoe Wees und Breaking Me von Topic featuring A7S geschrieben. Im Podcast sprechen wir über seinen persönlichen Weg zur Musik und ins Singer-Songwriter-Business. Er erzählt mir, wie es dann jetzt aber dazu kam, dass er den Songs, die er ja normalerweise für andere schreibt, seine eigene Stimme leiht. Was mich an René besonders beeindruckt hat, ist, dass er trotz seines Mega-Erfolgs irgendwie immer noch der bodenständige Typ von nebenan ist. Und nebenan ist dabei tatsächlich gar nicht so verkehrt. Er ist nämlich ein waschechter Schwabe. Ich freue mich mega, dass du da bist. Schön,
4: Hallo.
3: Dich hier zu haben.
4: Freut mich. Ich freue mich genauso. Ich bin sehr, sehr gespannt, was für Fragen du vorbereitet hast.
3: Ich zeig dir mal ganz kurz mein Skript.
4: Okay.
3: It's a lot.
4: Ich habe gerade 5 Seiten, DIN A4 Seiten gesehen, an alle Hörer da draußen. Nee, Spaß. So lange wird's nicht.
3: Ist das deine erste Radio-Promo-Tour sozusagen?
4: Das ist das erste Mal wirklich jetzt so, so durchgetaktet. Ne? Ich hatte schon so ein, zwei Stationen, wo ich mal so einen Tag im Radio war und dann kurz da und dann wieder nach Hause so. Aber jetzt alles so Stück für Stück so, das schon nochmal eine andere Hausnummer. Das macht aber auch sehr viel Spaß, muss man sagen.
3: Ja, erzähl mal, was ist da so? Was machst du so den ganzen Tag und wie ist das für dich? Was erlebst du?
4: Ich habe literally gerade im Auto einfach geschlafen.
3: Okay.
4: Weil heute Morgen ging es schon relativ früh los. Wir waren heute Morgen um 7 bis 9 Uhr schon in der Morningshow mit Live-Performance. Und als Musiker ist man halt nicht dafür gemacht, morgens früh aufzustehen, sag ich mal. Dementsprechend war das heute Morgen auf jeden Fall eine Challenge. Aber ich habe sehr viel Kaffee schon heute getrunken. Aber genau, und dann sind wir von München nach Stuttgart gefahren. Jetzt muss ich gerade gucken, dass ich die richtige Reihenfolge habe. Gestern von Berlin nach Leipzig, dann von Leipzig nach München. Da haben wir dann übernachtet und dann direkt heute Morgen los. Jetzt weiter nach Stuttgart. Und dann geht's heute, bin ich bei meiner Family. Kann ich endlich mal kurz Hallo sagen, kurz zu Hause einchecken. Und dann morgen geht's weiter nach Würzburg. Und dann bin ich morgen Abend wieder in Berlin.
3: Boah, krass, ey. Stell ich mir hardcore anstrengend vor. Aber anscheinend ja auch mit einer kleinen Calm-Down-Phase bei der Familie. Voll geil, weil du kommst aus Filderstadt, gell?
4: Ey, ich weiß nicht, wann wir das letzte Mal zusammen grillen waren, aber wir gehen heute Abend halt, mein Bruder kommt mit seiner Family rum und dann gehen wir hier ganz entspannt einen weggrillen. Da freue ich mich schon drauf.
3: Oh, geil. Also höre ich da raus, du bist gar nicht mehr so oft hier.
4: Ich wäre gerne öfter hier, sag ich mal. Es ist halt natürlich Berlin, Stuttgart immer so ein Ding und dann mit dem Job bist du halt immer ständig unterwegs. Deswegen nicht so oft, wie es eigentlich wäre, wenn man näher wohnen würde, hier wohnen würde. Ne? Aber ja, man versucht sein Bestes, oft so oft wie möglich da zu sein, damit man auch die kleinen Kids irgendwie aufwachsen sieht und so. Das ist ja auch immer sehr spannend.
3: Also du bist Onkel. Ach, cool. Sehr schön. Ich wollte eigentlich erst später mit dir darüber reden, aber jetzt sind wir schon mal hier bei deiner Heimat beim Schwabenländle. Du hast dem Schwabenländle ja den Rücken gekehrt und bist nach Berlin abgehauen. Ja.
4: Sag's nicht so laut.
3: Aber es gibt doch sicherlich was du an Schwaben total vermisst.
4: Ich vermisse den Akzent. So. Ich wirklich, wenn ich jemanden, wir waren gerade bei einem Italiener, ganz süß, in Degerloch. Und als es dann so, ja, was kann ich euch bringen? So, dann bin ich halt sofort zu Hause. Ne? Da bin ich dann so, ach ja, geil. Also das so, weiß ich nicht, das ist einfach so die Art hier, wie Leute reden, der Singsang, das kriegt man in Berlin nicht so, nicht so rüber, sag ich mal.
3: Und die Maultaschen nicht und die Spätzle nicht und den Zwiebelrostbraten nicht.
4: Zwiebelrostbraten, Heilandzack. Es gibt sehr viele Sachen, die ich ab und zu immer vermisse, wenn ich dann immer sehe, dass die Family gerade irgendwie Maultaschen macht nach Omas Rezept, dann bin ich immer so, jetzt bin ich aber schon gerne da. aber mal schauen, ja.
3: Schwäbelst du eigentlich auch?
4: Ich versuche es so gut wie möglich zu verstecken. In Berlin lernt man das zu verstecken. Aber hier und da gibt es schon mal noch so Wörter, wo man so sich ertappt fühlt, sag ich mal. Aber ich kann auch sehr krass schwäbeln. Also sonst hätte ich Probleme gehabt, damals mit meiner Oma noch zu reden. Die hat sehr krass geschwäbelt.
3: Das ist dann immer so ein Platt, ne?
4: Ja.
3: Oh, fürchterlich. Ja. Also ich verstehe kein Wort. Ich verstehe auch und ich bin ja Hessin und ich spreche auch wenig Dialekt, fast gar nicht. Aber ich verstehe so diesen normalen, den Frankfurter und so weiter. Das kriege ich schon hin. Ja. Aber sobald es in platt übergeht, bin ich komplett raus.
4: Ja.
3: No chance.
4: Ja, es ist so, wenn es so richtig starker Akzent ist, ist immer sehr... Da muss man sich dann schon. Es gibt ja auch teilweise Wörter im Schwäbischen, die aus dem Französischen kommen.
3: Ja.
4: So irgendwie.
3: Was zum Beispiel?
4: Trottbar zum Beispiel.
3: Trottbar?
4: Gehst hier aufs Trottbar, Gehweg.
3: Ah, ja. So heißt aber auch diese Zeitung, die immer
4: ja,
3: am Bahnhof und so verkauft
4: wird. Ja, genau. Die machen auch Reiseführungen und so.
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3: Du bist jetzt gerade mit deiner Radio-Debüt-Single unterwegs.
4: Ja.
3: Standing in His Shoes heißt die. Über die will ich gleich mit dir sprechen. Mhm. Deine Karriere ging nämlich schon viel früher los, deine Musikkarriere. Nur das weiß man gar nicht so unbedingt.
4: Ja.
3: Du bist Singer-Songwriter. Und
4: genau.
3: Das sind diejenigen, die ja eher so im Hintergrund agieren.
4: Genau, ja.
3: Ne?
4: Genau.
3: Erzähl mal, wie hast denn du da angefangen, dich für die Musik zu interessieren und sozusagen, hey, ich probiere das mal aus, ich will schreiben. Mhm. Erzähl mal.
4: Also bei mir war schon immer irgendwie so ein bisschen Musik im Leben. Bei uns hat jeder irgendwie mit einer Flöte angefangen und dann konnte man sich quasi nach einem Jahr, ich glaube, das ist so der Klassiker, wahrscheinlich auch hier in der Gegend, dass man erstmal Blockflöte macht und dann macht man ein Hauptinstrument und zwar bei mir damals Trompete. 4 Jahre lang Trompete gespielt und dann eben, okay, irgendwie ist das nicht mehr, das ist nicht cool genug, ich kann nicht die Songs spielen, die ich auch selber gerne höre und so. Und dann habe ich eben angefangen, Gitarre zu spielen und angefangen zu singen, weil das war dann natürlich dann so, okay, ich die Songs, die ich jetzt irgendwie geil finde, so Green Day und Eminem und was weiß ich alles, war ich dann so, okay, ich habe irgendwie Bock, das jetzt auf der Gitarre zu spielen und dann halt mitzusingen. Und habe dann aber immer, ich habe das niemandem erzählt so. Es war immer so, ich spiele Gitarre, das ist cool, wenn das Leute wissen, aber ich finde es uncool, wenn die Leute wissen, dass ich singe so, weil ich dachte nicht, dass ich irgendwie ein Talent habe oder irgendwie so. Ich fand es einfach nur faszinierend, fand es cool. Und dann kam irgendwann mal so Abi gemacht und dann kam irgendwann mal so der Switch-Moment, so sage ich mal, wo ich im Ausland ein bisschen am Rumreisen war und dann keine Gitarre dabei hatte. Und ich war halt ein Jahr im Ausland. Der Klassiker, Australien, Neuseeland, Kalifornien und New York.
3: Schön nach dem Abi.
4: Richtig.
3: Work and travel.
4: Und dann irgendwas mit Medien. genau. Und genau, dann war ich in Australien und dann hatte ich keine Gitarre dabei. Und dann habe ich erstmal gemerkt, ach krass, ich vermisse voll Gitarre zu spielen und zu singen. Wusste ich gar nicht, dass ich das so vermissen würde, wenn ich das jetzt irgendwie einfach aus meinem Leben cutte. So. Und dann habe ich mir eine Gitarre gekauft und dann ist halt irgendwie mit Leuten, hast du dich mit Leuten getroffen. Und dann geht es halt irgendwie so, okay, du spielst Gitarre, du singst ja bestimmt auch. Und so, ja, nee, ich spiel nur Gitarre. So, ne? Und dann irgendwann mal denkst du halt so, naja, du siehst die Leute ja nie wieder, was habe ich zu verlieren? So, dann fängst du an zu singen so mal angefangen und dann so, boah, krass, die Leute finden das ja wirklich geil. So. Ich dachte jetzt nicht, dass es mega cool klingt, aber das ist ja immer so diese Selbstwahrnehmung, ne?
3: Mhm.
4: Genau, und dann kam eine Coverband, als ich zurück in Deutschland war, haben wir hier auf so sämtlichen Straßenfesten hier in der Gegend rumgespielt. Und dann kam irgendwann mal auch dieser Drang dann so, okay, wir spielen hier irgendwie Songs, die von anderen Künstlern sind, aber wie würden die Songs klingen, wenn ich die selber schreiben würde? So? Und wie macht man sowas überhaupt? Und da hat es irgendwie so alles angefangen. Ich fand irgendwie den Titel Singer-Songwriter fand ich immer voll geil.
3: Ja.
4: Da habe ich mir so, das ist so peinlich, ey. Dann habe ich mir so Visitenkarten gemacht, da stand dann René Miller Singer-Songwriter drauf,
3: ja?
4: Mit meiner Telefonnummer. Richtig cool. Weil ich war so, ey, ich bin jetzt Singer-Songwriter, wenn ich die Karten habe, kann ich so auf so Festivals gehen und dann so meine Visitenkarte.
3: Ja, hast du das gemacht? Hast du die verteilt tatsächlich?
4: Nee, ich war so auf so Musik, wenn du dann halt connected hast, so, ich war mal an der Pop-Akademie, hatte ich die, glaube ich, dabei und dann habe ich die hier und da auf dem einen oder anderen. Ich hoffe, dass sie die weggeschmissen haben, aber die waren nicht richtig peinlich.
3: Das ist eine coole Story.
4: Aber ja, das war dann so, okay, ich hatte das dann so verbildlicht, so René Miller Singer-Songwriter, klingt voll geil, finde ich cool. Und dann hat sich das alles so entwickelt und am Ende vom Tag habe ich einfach super viele Songs geschrieben und die ersten Songs waren alle richtig scheiße. Teilweise habe ich auch noch ein paar, die höre ich mir dann ab und zu an und denke mir so, nee, René, das war es nicht, das ist gut, dass du noch ein bisschen besser geworden bist. Aber genau, und dann kam das alles irgendwie nach so zusammen, als ich dann meinen Bachelor in Stuttgart fertig hatte.
3: Was hast du studiert?
4: International Business.
3: Mhm.
4: Also was gescheit, würden meine Eltern jetzt noch sagen. und dann habe ich einfach gesagt, ich packe jetzt meine Sachen und mache den Schritt. Ich habe das Gefühl, ich muss nach Berlin ziehen, so dass die Musikstadt in Deutschland. Und erstmal, ob ich da jetzt für immer bleibe, so keine Ahnung. Aber ich habe irgendwie, mein Herz hat mir gesagt, ich muss dahin, damit du deinen Traum erfüllen kannst. So. Und dann bin ich mittlerweile seit 4 Jahren in Berlin. Die Zeit fliegt, aber es ist auch schon einiges passiert und ich bin da unfassbar dankbar jeden Tag, dass ich das irgendwie meinen Job nennen kann. Und das, das ist unfassbar.
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3: Was ich mich frage, ist so ein bisschen noch, wie man dann tatsächlich an dieses Songwriting rangeht, wenn man doch eigentlich gar keine Ahnung davon hat. Also du hast es ja nicht irgendwie gelernt oder so, oder hattest irgendjemanden, der dir das beigebracht hat oder so?
4: Also es ist ja immer noch, also ich würde sagen, ich schreibe immer noch genau gleich wie damals, weil es einfach nur so, die Ideen waren nicht schlecht damals, man wusste nur nicht, was man damit machen soll und wie man das weiterführt, dass das halt irgendwie dann zu einem, von einem okayen Chorus zu einem richtig geilen Chorus wird. So, okay, hier hinten raus muss das irgendwie mehr, weiß ich nicht, so, es gibt ja so die Schraubstellen, die man so hat. Und dann war es halt einfach nur viel analysieren von Sachen, keine Ahnung, zum Beispiel, ich fand jetzt Ed Sheeran mega geil, so, alle Sachen, wie hat er angefangen, so, wie ist die musikalische Entwicklung zu den, über die ganzen Alben, das hat sich ja so krass verändert, wie hat es da alles angefangen, wie hat er die Songs geschrieben, und das fand ich halt immer so, das habe ich dann halt so analysiert, im Grunde genommen sind wir immer bei 4 Akkorden, egal bei welchem Song wir sind, oder 3, manchmal auch 2, und das war dann halt so, okay, also es gibt so ein kleines System, sage ich mal, aber dann ist es halt immer noch so, wie verpackst du Stories, welche Melodien singst du, und das verändert sich halt bis heute nicht. Ich setze mich halt einfach ans Klavier und fange an zu spielen und nehme das auf, was aus mir rauskommt, und ich singe einfach irgendwas, was ich gerade fühle, so mit den Akkorden, und dann macht man sich Gedanken, manchmal hat man schon irgendwie Lyric-Fetzen, die man irgendwie singt, was irgendwie gut klingt, und dann so, was wollte mein Unbewusstsein damit jetzt gerade sagen, so, ne? Also, okay. Genau, zum Beispiel bei Standing in the Shoes hatte ich so diesen Wish I was standing in the shoes. Das war so die Tagline, die ich hatte. Und dann weißt du, ja, was passiert da jetzt außenrum so? Was will ich damit sagen? Und dann, genau, haben wir den Song, habe ich mit dem Kumpel fertig gemacht.
3: Krass. Ja. Das hat ja irgendwie so eine halbe Wissenschaft, ehrlich gesagt. Ja, wenn man das so auseinander nimmt.
4: Ja, es ist eine Wissenschaft, aber man kann halt nicht beschreiben, wie ein Song entsteht. Das ist halt einfach nur, ich bin oft sehr gerne einfach mit anderen Leuten zusammen im Studio, und dann sind es halt einfach Gespräche, die du hast, und dann sagt irgendjemand was. Und dann denkst du dir so, ach krass, das ist halt voll das geile Wort. Oder was du da gerade gesagt hast, ist einfach die perfekte Songzeit. So. Und deswegen, wir gehen immer ins Studio und sagen so, ey, es gibt keine scheiß Ideen, weil wenn du irgendein Bullshit sagst, das bringt mich auf irgendein Bullshit, den ich dann ausspreche, und das bringt dich dann aber auf die goldene Idee. Du weißt halt nie, was passiert. Es ist immer so, ey, wir sind in diesen 4 Wänden, wenn wir wollen, muss niemand hören, was wir heute machen.
3: Ja.
4: Und das ist immer so ein guter Anfang. Dann ist ja der Druck so ein bisschen weg, und dann bist du halt so, ach ja, krass, ey, irgendwie gestern, keine Ahnung, fast überfahren, weiß ich nicht so, keine Ahnung, so, ach krass, und dann weiß ich nicht.
3: Das entwickelt sich, ne?
4: Genau,
3: das ist so dieses klassische Brainstorming ja eigentlich.
4: Genau, ja,
3: nur
4: im Endeffekt.
3: Mit der Regel ist es nichts verboten.
4: Ja,
3: ja, und das ist so befreiend, ich kenne das.
4: Ja,
3: ja, es macht richtig Bock, und da kommt auch echt immer was bei raus.
4: Voll, mega. voll. Es ist halt immer wieder einfach faszinierend, sagen wir auch immer so oft so, dass du halt, du gehst morgens ins Studio, es existiert das noch nicht, was du dann abends, wenn du aus dem Studio rausläufst, hast du irgendwas, was du irgendwie in der Bahn anhören kannst, und dann sitzt du in der Bahn und denkst dir so, boah, das ist so nice, und niemand kennt das jetzt, nur wir drei kennen das bisher so, oder wir zwei so. Das ist immer irgendwie so ein cooles Gefühl so irgendwie.
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3: Du hast schon den Meister aller Singer-Songwriter angesprochen, nämlich natürlich Ed Sheeran.
4: Ja.
3: Der ist, nehme ich mal an, auch ein großes Vorbild für dich, oder?
4: Ja, voll, voll. Also ich meine, wenn jemand die letzten 10 Jahre rasiert hat, dann ist es Ed Sheeran. Mhm. Das ist schon krass. Also ich meine, alleine der Output für sein Künstlerprojekt und die Songs, die er für andere Künstler schreibt, so, das ist schon...
3: Jetzt habe ich in der Stuttgarter Zeitung oder in den Stuttgarter Nachrichten gelesen, da gab es einen Artikel über dich,
4: ja,
3: wo du der Ed Sheeran aus Filderstadt genannt wurdest.
4: I take it.
3: Ja, was macht das mit dir, wenn du sowas liest?
4: Wenn man das liest, ist das immer so völlig absurd und du denkst dir so, ja, okay, krass. Das würde ich jetzt nicht sagen so, aber ist natürlich ein unfassbares Kompliment so. Ich glaube, es gibt viele Sachen, die wir ähnlich machen. Es gibt viele Sachen, die wir sehr unterschiedlich machen. Aber so ein Vergleich fühlt man sich natürlich geehrt. So, es ist jetzt nicht die schlechteste Person, mit der man verglichen werden kann,
3: nee,
4: sag ich mal.
3: Im Gegenteil. genau. Aber was viele, glaube ich, auch halt ja nicht wissen, weil dieser Singer-Songwriter, wie du es einer bist, beziehungsweise vielleicht auch warst oder nur noch zum Teil sein wirst in Zukunft, die sind ja so immer im Hintergrund, ne? Und es gibt da so ein paar Songs und die kennen wir alle. Das ist zum Beispiel der hier, das ist Zoe Wees mit Control.

0: genau, die beiden Songs gehen zum Teil auf deine Kappe. Wenn du jetzt zurück überlegst, wo du die geschrieben hast, hattest du da schon so eine Idee oder so eine Ahnung, dass die vielleicht mal was ganz Großes werden könnten?
1: Ich beantworte die Antwort komplett ehrlich, wie alles hier. Bei Breaking Me dachte ich mir einfach, das ist ein cooler Song. Topic war ja damals auch noch gar nicht so krass, also natürlich nicht so bekannt, wie er jetzt bekannt ist. So. War schon bekannt, aber eher so in Deutschland, Österreich, Schweiz und ich glaube in Australien so ein bisschen. Und ich dachte einfach so, ey, das ist ein cooler Radiosong, der wird, glaube ich, in Deutschland gut ankommen. Let's see where it goes. So, ne? Und das ist natürlich passiert, das ist natürlich völlig absurd. Bei Zoe war es nicht vorhersehbar, aber im Nachhinein völlig klar. Ja. Es war einfach so, ich weiß halt noch, wir haben Control geschrieben, als wir uns zum ersten Mal kennengelernt haben. Also ich habe Zoe an dem Tag kennengelernt, als wir zusammen Control geschrieben haben. Und wir haben erstmal super viel geredet und dann kamen wir eben auf dieses Thema. Und da wollte Zoe unbedingt drüber schreiben. Und das ist natürlich erstmal so, okay, krass, sie vertraut uns diese Story an. Sie war damals noch unfassbar schüchtern.
0: Echt?
1: Ja,
0: das
1: ja.
0: Das meint man von
1: ja,
0: ihr
1: ja.
0: gar nicht.
1: Ja, ja. Also sie ist wirklich so ein liebes Mädel, ist unfassbar. Und dann haben wir irgendwie, den Chorus hatten wir so irgendwie so ganz grob. Und dann waren wir so, naja, komm, jetzt spielen wir das mal am Klavier. Und Zoe steht jetzt einfach auf und singt mal diesen kompletten Chorus einmal durch, damit wir sehen, passt die Tonhöhe, ist es überhaupt cool, klingt es cool und weißt du, ne? Und dann ist Zoe aufgestanden, wir haben angefangen, Klavier zu spielen. Sie singt diesen Chorus und wir stehen alle da. Wir waren 6 Leute insgesamt in so einem richtig kleinen Raum. Und wir stehen alle da, ich hatte wirklich Gänsehaut am ganzen Körper. Wir gucken uns alle nur so an, waren so, sie hört auf zu singen. Wir alle wirklich so, ja das ist es, let's go. Wir haben den Chorus fertig. Alles andere drumherum ist jetzt wirklich nur noch, wir haben den Chorus. Das ist ja immer erstmal das Wichtigste. Aber das war halt so ein Moment, wo du einfach gemerkt hast, so, ey, das ist so besonders gerade und das macht mit uns was. Also wirklich jeder Einzelne in diesem Raum war so, Digga, ich habe unfassbar Gänsehaut, ich komme gerade gar nicht klar, das ist so besonders. Und natürlich denkt man in dem Moment nicht dran, so, boah, das wird ja ein Riesensong, sondern du bist halt erstmal so, krass, das catcht mich halt mega. Und dann im Nachhinein, wenn man sich das halt so überlegt, wenn es was mit dir selber macht, macht es meistens auch was mit jemand anderem so.
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3: Ist es eigentlich immer so, dass du dich direkt mit dem Künstler zusammensetzt und dann den Song schreibst? Oder hast du auch manchmal einfach schon Songs geschrieben? Und ich meine, da gibt es ja irgendwie so eine Datenbank und man kann sich dann auch Songs von anderen kaufen oder die halt nehmen.
4: Also es ist ja so ein ganz komisches Game. Also Musik schreiben ist so ein weirdes Game. Es gibt ja viel, was du auch irgendwie auf Pitch machst. Also ganz oft schreibst du ja Songs irgendwie einfach komplett fertig und dann heißt irgendwie DJ Co. so und so oder Künstler so und so sucht gerade solche Songs und du hast halt gerade zufällig genau den Song, den die suchen. Das passiert ab und zu. Aber was ich eigentlich am coolsten finde, einfach auch wenn du jetzt, keine Ahnung, Justin Bieber braucht einen neuen Song und du setzt dich jetzt hin und dann sagst, okay, ich schreibe jetzt hier einen Justin Bieber Song. Das ist natürlich viel geiler, wenn du mit Justin Bieber im Studio bist und mit ihm redest und einfach checkst, ey, was geht gerade in deinem Leben ab? Was beschäftigt dich so? Mhm. Weil du willst ja auch einen Song schreiben, der einem Künstler wichtig ist. So. Mhm. Ich kenne viele Songwriter, die gucken sich dann so die letzten Interviews an. Oh ja, okay, hier gerade Trennung, geil, Break-Up-Song, let's go. So, weißt du, so. Ich finde es einfach am coolsten, wenn du mit dem Künstler direkt im Studio bist, weil du einfach viel persönlicher arbeiten kannst, macht viel mehr Spaß, weil du halt dann auch direkt die Stimme auf dem Song hast oder einfach so ein Produkt, was du dann irgendwie einen Song, den du anhören kannst, so ist dann irgendwie ein befriedigendes Gefühl, sag ich mal.
3: Aber ist es dir auch schon mal passiert, dass du irgendeinen Song geschrieben hast und den so, keine Ahnung, dachtest so, oh, der ist aber voll die Ballade oder so, oder das, keine Ahnung, muss eine Frau singen und das ist echt ein deeper Song. Und dann wurde aber so ein Rhythm-Pop-Ding draus gemacht oder sowas. Gab's das schon?
4: Ich habe das eigentlich immer nur gemacht. Also es gab's schon, aber das war immer mit dem Ziel so, ey, wir schreiben eine Ballade und es wird ein DJ verdancing, okay. Oder wie sagt man das so? Einfach ein Updampen, weil du hast halt irgendwie, Musik ist auch viel über Kontrast. Das ist ja nicht so, du kannst nicht eine geile Melodie durchziehen, die einmal richtig durchpfeift, 4 Minuten lang, sondern du brauchst auch die Pausen. Und die Pausen sind genauso wichtig wie die Melodie. Mhm. Und genauso ist es halt mit, zum Beispiel, wenn du Dance-Records anschaust, viele Songs, wenn du die einfach nur auf dem Klavier spielst, sind das halt die krassesten Balladen. Also guck dir die ganzen David Guetta, Becky Hill, die ganzen Songs, die kannst du auf dem Klavier spielen. Das sind die unfassbarsten Balladen mit unfassbar tollen Melodien. Und dann ist es halt so dieses traurige Thema mit einem Dance-Vibe. Bei Breaking Me war es genauso.
3: Genau.
4: Und dann hast du diesen Kontrast zu irgendwie ist es ein saddes Thema, aber irgendwie ist auch voll nice drauf zu tanzen, Alter.
3: Ja. Okay, geil.
4: Und das ist irgendwie ganz cool manchmal. Also ich mache das eigentlich eher mit Absicht dann.
3: Ja. Ja.
4: Dass okay. Man einfach so eine Ballade schickt und sagt, hier, guck mal, wenn du hier ein Beat drum machst oder hier kannst du auch ein Beat drum machen, guck mal, hier habe ich das schon mal gemacht. Das ist immer, es gibt keinen Weg, genauso funktioniert, sondern das ist immer anders. Das ist immer, ja.
3: Ja, okay, krass. Kommen wir jetzt mal zu deiner, das ist ja alles deine eigene Musik, aber da der Musik, der du jetzt auch deine Stimme leihst, sag ich mal so. Wir haben vorhin schon mal kurz, hatten wir es angerissen, deine Debüt-Radio-Single Standing in His Shoes, und ich würde sagen, wir hören da jetzt mal zusammen rein.
4: Let's go.

0: erzähl mir doch mal, was jetzt hinter der Single steckt und wie du jetzt dazu kamst, dass du gesagt hast, okay, ich glaube, ich will da doch jetzt auch mal selber drauf singen und da loslegen.
1: Ich habe immer oft, wir haben ja schon drüber gesprochen, dass ich halt, auch wenn ich da mit Künstlern arbeite, habe ich immer gerne schon mal so ein paar Ideen parat. Deswegen bin ich auch oft im Studio, wo ich einfach nur, ich bin bald mit Künstler X im Studio oder ich bin bald mit Produzent X im Studio für mich. Dann habe ich immer gerne so, ey, guck mal, ich habe hier 10 Ideen, die finde ich voll geil, das wäre voll der nice Vibe oder das würde voll gut passen. Guck mal, das wäre das Thema, ist es, was dich gerade beschäftigt oder wie gesagt, so, du triffst sie ja mit Leuten im Studio, dann hast du erstmal eine Conversation, checkst erstmal, wie der Vibe heute ist. Ah, ist heute mal was Abtempomäßiges, mal heute was Langsames, was Trauriges, was Fröhliges, also, dann gibt es ja immer so diese ganzen Kontraste. Mhm. Und ich war vor 2 Jahren, gab es so diesen Wendepunkt so ein bisschen, auch so durch die Pandemie bedingt, dass man jetzt halt nicht mehr so viel reisen kann gerade oder gar nicht reisen kann. Dementsprechend war es halt so, naja, gut, warum mache ich mir nicht einfach mal, fokussiere ich mich mal auf mein Ding so. Weil mir wurde dann immer gesagt so, hey, René, warum gibst du immer die besten Songs immer den Leuten und warum machst du die nicht selber, du kannst doch selber singen. Mhm. Und dann war ich immer so, ja, kann ich die nicht beantworten. Meistens bist du dann halt mit dem Künstler im Studio und dann kannst du ja auch nicht sagen so, ey, Luis Cavalli, sorry, aber den Song mache ich selber. Also ich habe mit Luis Cavalli noch nicht gearbeitet, aber das ist halt immer so, ne? Und dann war ich halt einfach mal im Studio und hab so eine Idee aufgenommen und war halt so, boah, das ist halt so stark, aber die Idee habe ich jetzt halt für Künstler X. Und dann war ich so kurz Pause gemacht und war so, naja, ich kann ja jetzt gerade entscheiden, was ich damit mache. So, ich muss ja, niemand ist hier im Raum, niemand hat die Idee gehört. Ich kann jetzt einfach sagen, das ist mein Song.
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3: Kommt dann ein Album von dir?
4: Also komplett straightforward. Album ist erstmal nicht im Ich habe sehr viele Songs für mein Projekt jetzt auch geschrieben. Da kommen aber wirklich unfassbar nice Songs. Ich finde es immer gemein, wenn Leute dann sagen so, oh, das sind die krassesten Songs, die ich je gemacht habe. Aber es gibt sehr viel Musik, an der ich gearbeitet habe, auf die ich sehr stolz bin und mich sehr, sehr freue, dass ich die bald Leuten zeigen kann.
3: Ja, und du als Künstler musst doch auch begeistert von deiner Musik
4: natürlich
3: sein, weil sonst wäre sie ja scheiße.
4: Ne, sonst wäre, wenn der Künstler schon selber nicht dran glaubt, dann
3: richtig
4: ist das auch schon ein Problem.
3: Sehr gut. Also bitte.
4: Also es bleibt spannend. Ich bin auf jeden Fall sehr, sehr hyped. Ich freue mich drauf.
3: Wir uns auch. Jetzt mal nochmal abgesehen von der Musik. Das ist ja jetzt so das, worüber wir eigentlich, glaube ich, nur gesprochen haben. Was macht dich denn sonst noch so aus? Was sind denn sonst noch so deine Hobbys? Was machst du gerne?
4: Ich mache unfassbar viel. Was heißt viel? Ich versuche sehr viel Sport zu machen. Bin da jetzt gerade eher im Thema wieder. Das ist immer so, man verliert den Fokus dann manchmal wieder und dann ist man so, okay, jetzt muss ich auch wieder Gas geben. Meine erste Leidenschaft ist ja im Endeffekt eigentlich Fußball. Das spiele ich nach wie vor noch unfassbar gerne. Ich stehe gerne auf dem Platz und zocke eine Runde mit den Jungs.
3: Ist das richtig, dass du mal in der dritten Liga gespielt hast?
4: Ja, aber Jugend.
3: Jugend, okay.
4: Also ich habe hier in Böblingen gespielt und wir haben in der Verbandsliga damals gespielt. Also das waren noch 4 Jahre. B-Jugend und A-Jugend, genau, das war eine gute Zeit.
3: Mhm, cool.
4: Ja, haben wir auch gegen VfB einmal grandios im Pokal verloren.
3: Aber war das bei dir dann so, musstest du dich für eins von beiden entscheiden? Hättest du eventuell auch so ein richtiger Profifußballer werden können?
4: Wenn ich glaube, ich habe das Zeug nicht gehabt. Also ich wollte, ich habe auch ein paar Freunde, die das geschafft haben. Aber ich habe immer gemerkt, irgendwie, ich weiß nicht, ob es die Genetik ist oder ob Wille, Disziplin. Ich habe mich da immer sehr zurückgehalten. Also ich war schon diszipliniert, aber ich habe immer gemerkt, so irgendwie dieses Quäntchen Glück und vielleicht auch nochmal die letzten 10%, was Fitness und irgendwie trainieren. Ich habe sehr hart trainiert. Ich war immer 4-mal die Woche im Training, Wochenende Spiel und dann zwischendrin vielleicht noch irgendwie im Fitnessstudio oder so. Aber irgendwann habe ich gemerkt, so, ich weiß auch nicht, irgendwie, mein Kopf war halt auch nicht mehr so, nach ein paar Jahren war ich einfach nur so, ich habe einfach eigentlich auch gar keinen Bock drauf.
3: Ja.
4: Und das war dann halt so es war wie so, Musik und Fußball haben immer ein Rennen gespielt und irgendwann mal hat halt Musik komplett den Fußball überholt. So. Und dann war der Fußball irgendwann mal so, weißt du was, wir lassen es mit dem Fußball einfach ganz und wir machen das einfach nur so hobbymäßig und ich mache nur noch Musik.
3: Okay.
4: Genau, und das war dann irgendwann mal so der Switch. Ja.
3: Ist auch tatsächlich ja eine langfristigere Karriere als Fußball, denke ich.
4: Das stimmt, ja. Wenn ich im Fußball bist du ja so, weiß ich nicht, so Ende 30 und dann bist du wahrscheinlich, wenn du ein Profifußball bist, hast du hoffentlich ausgesorgt, aber sonst ist es dann natürlich schwierig.
3: Und hast du eigentlich jetzt deine Eltern davon überzeugen können, dass nicht nur International Business was Gescheites ist, sondern auch ein Musiker zu sein, was Gescheites ist?
4: Ey, ich muss echt sagen, ich bin meinen Eltern so, so krass dankbar, weil ich hatte damals meinen Bachelor und ich hatte richtig Schiss, meinen Eltern zu sagen, ich ziehe jetzt nach Berlin und mach Musik, weil viele Leute, die ich kannte in meinem Umfeld, waren so, bist ja völlig bescheuert, mach deinen Master. Und aber es war für mich einfach nur so, ey, ich habe jetzt irgendwie Geld gespart, ich gehe jetzt nach Berlin und nehme mir so ein halbes Jahr. Und wenn ich dann es nicht geschafft habe, irgendeinen Vertrag zu unterschreiben, dass ich irgendwie weil es ist ja so irgendwie so, du signst bei einem Verlag und dann kriegst du einen Vorschuss und dann kannst du davon hoffentlich so ein bisschen leben. Das war halt immer so der Moment, okay, ich muss nach Berlin und ich muss irgendwie schaffen, dass ich genug Geld verdiene, dass ich nicht nebenher kellnern muss oder irgendwas arbeiten muss, damit ich mir das Leben dort finanzieren kann. Und das hat Gott sei Dank geklappt. Aber ich war dann zu meinen Eltern halt so, ey, ich ziehe jetzt nach Berlin, ich habe meinen Bachelor gemacht, ich will das unbedingt machen und ich glaube, ich schaffe das auch. Und ich weiß noch, an dem gleichen Tag, wo ich meinem Vater und meiner Mutter gesagt habe, ich ziehe da jetzt hin, habe ich die erste Absage vom ersten Verlag bekommen und die waren halt so, ja, nee, sehen wir nicht, danke.
3: Ja.
4: Und ich war nur so, nein. aber meine Eltern waren halt so, ey, wenn dich das so krass beschäftigt, wir unterstützen das und wir wollen, dass du das machst und wir stehen voll hinter dir. Und das war halt dann so, ja, keine Ahnung, meine Brüder waren so, ey, wir unterstützen das, wir stehen hinter dir. Und das war halt so der Rückenwind, so, wo ich dann wusste, so, ey, ich mache das jetzt, ich fokussiere mich jetzt hier drauf und alles andere wird sich ergeben. Geil. Kann man nicht planen, ja.
3: Sehr, sehr cool. So Eltern oder so ein Familienrückhalt ist, glaube ich, ultra wichtig.
4: Voll, ja. Voll, absolut.
3: Ja. Cool. Ich würde gerne noch weiter quatschen, aber ich glaube, ihr habt noch ein volles Programm. Von daher bedanke ich mich ganz, ganz herzlich bei dir für das nette Gespräch. Es hat richtig Spaß gemacht. Ich drücke dir die Daumen, dass es mit deiner Karriere so steil nach oben geht, dass du gar nicht mehr hinterher gucken kannst. Und ich freue mich schon, wenn du das nächste Mal da bist.
4: Ich freue mich auch. Ich komme immer gerne wieder in die Heimat.
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2: Ich bin Ursula Winkler. In Sachsen-Anhalt geht der Landtagswahlkampf in den Endspurt. Nach den jüngsten Umfragen wird die AfD die Wahl mit einem klaren Vorsprung gewinnen. Auch das politische Berlin blickt gespannt auf die Wahl.
5: Die meisten Parteien fahren viel Politprominenz hier aus der Hauptstadt auf. Die AfD hofft auf die absolute Mehrheit, um dann erstmals in Deutschland eine Landesregierung anzuführen. Schafft sie das nicht, dürfte es schwierig werden, eine Koalition auf die Beine zu stellen, denn die meisten anderen Parteien haben eine Zusammenarbeit mit der AfD ausgeschlossen. Aktuell regiert in Sachsen-Anhalt eine Koalition aus CDU, SPD und FDP. Das Bündnis wird aber allen Umfragen zufolge seine Mehrheit verlieren. Laut Befragung der Forschungsgruppe Wahlen waren zuletzt noch 31% der Befragten nicht sicher, wen oder ob sie wählen wollen. David Riemer, Berlin.
2: Nach dem Fund eines verdächtigen Gegenstands an einem Umspannwerk in Dormagen zwischen Köln und Düsseldorf geht die Polizei von einem Sabotagedelikt aus. Den Ermittlern liege ein Bekennerschreiben vor, sagte ein Polizeisprecher der Deutschen Presseagentur. In dieser Woche hatte es bereits 2 Angriffe auf Umspannwerke gegeben, in Bergheim bei Köln und in Brandenburg. Die Ermittler gehen auch bei diesen beiden Fällen von Sabotage aus. Experten des IFO-Instituts zeigen sich mit Blick auf die deutsche Wirtschaft jetzt optimistischer. Sie haben die Konjunkturprognose überraschend stark erhöht. Die Ökonomen erwarten nun dieses Jahr ein Wachstum des Bruttoinlandsprodukts von 1,4%, 0,6 Prozentpunkte mehr als bisher.
6: Trotz all der Hiobsbotschaften der vergangenen Jahre sind die deutschen Unternehmen offenbar widerstandsfähig. Das liege unter anderem am schuldenfinanzierten Investitionspaket der Bundesregierung, so die Experten des IFO-Instituts. Aber auch eine gestiegene Nachfrage aus dem Ausland trage zu den positiven Entwicklungen bei. Auch das Deutsche Institut für Wirtschaftsforschung zeigt sich optimistisch und hat seine Prognose für die deutsche Wirtschaft jetzt mehr als verdoppelt. Es gibt aber nicht nur gute Nachrichten, denn parallel nimmt die Staatsverschuldung zu und auch die Inflationsrate wird nach der Prognose des IFO-Instituts weiter steigen. Fiona Reinhardt, Nachrichtenredaktion.
2: Der VW-Aufsichtsrat hat sich überraschend auf ein Sparpaket geeinigt. Der Autobauer will in den kommenden Jahren weitere 50.000 Stellen streichen. 4 Werke stehen auf der Kippe in Emden, Zwickau, Hannover und Neckarsulm.
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7: Hallo, auf die Straßen momentan nichts los. 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

0: Einen tollen Freitag wünschen wir euch. 5:05 haben wir jetzt.
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2: Ich bin Ursula Winkler. In Sachsen-Anhalt geht der Landtagswahlkampf in die letzte Phase. 2 Tage vor dem Wahlsonntag veranstalten mehrere Parteien heute Abschlusskundgebungen und wollen um Stimmen der noch unentschlossenen Wählerinnen und Wähler kämpfen. Nach den jüngsten Umfragen geht die AfD mit einem klaren Vorsprung ins Rennen. Sie hofft auf eine absolute Mehrheit, um dann erstmals in Deutschland eine Landesregierung zu führen. Deutschland treibt seinen Plan zu sogenannten Return Hubs weiter voran. In diese geplanten Abschiebezentren sollen ausreisepflichtige Ausländer kommen, die nicht in ihre Herkunftsländer zurückgebracht werden können. Heute trifft sich Innenminister Dobrindt in Kopenhagen mit Vertretern aus den Niederlanden, Österreich, Griechenland und Dänemark für Gespräche.
3: Die Länder wollen diese Abschiebezentren gemeinsam in Staaten außerhalb der EU einrichten. Mit welchen Ländern man im Gespräch ist, ist aber vorerst vertraulich. In den sogenannten Return Hubs sollen Ausländer untergebracht werden, die nicht abgeschoben werden können. Zum Beispiel, weil sich ihr Heimatland im Krieg befindet oder sie nicht zurücknehmen will. Das kann abgelehnte Asylbewerber gleichermaßen betreffen wie Ausländer, die sich strafbar gemacht haben. Die Menschenrechtsorganisation Amnesty International warnt vor Menschenrechtsverletzungen. Sigridhamn, Skandinavien.
2: Der Literpreis für Superbenzin E10 hat einen neuen Höchststand erreicht. Nach Angaben des ADAC kostete E10 zuletzt im bundesweiten Tagesdurchschnitt 2,22 Euro pro Liter.
4: Auch Diesel ist wieder teurer und kostete im Schnitt 2,28 Euro pro Liter. Grund für die gestiegenen Spritpreise sind unter anderem die wieder aufgenommenen US-Angriffe auf den Iran und die Gegenangriffe des Landes. Die neue Eskalation hat die Rohölpreise in die Höhe getrieben. Seit Wochenbeginn ist Rohöl der Sorte Brent um mehr als 5% teurer geworden. Auch das Niedrigwasser am Rhein hat die Preise zuletzt erhöht, weil dadurch die Transportkosten gestiegen sind. David Riemer, Nachrichtenredaktion.
2: Nach dem Fund eines verdächtigen Gegenstands an einem Umspannwerk in Dormagen zwischen Köln und Düsseldorf geht die Polizei von einem Sabotagedelikt aus. Den Ermittlern liege ein Bekennerschreiben vor, sagte ein Polizeisprecher der Deutschen Presseagentur. In dieser Woche hatte es bereits 2 Angriffe auf Umspannwerke gegeben, in Bergheim bei Köln und in Brandenburg. Die Ermittler gehen auch bei diesen beiden Fällen von Sabotage aus.
0: 2:05. 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Wir haben eine rote A81 Singen Stuttgart zwischen Rastedt und Neckarburg, Ost und Oberndorf am Neckar. Da ist ein defekter PKW jetzt auf dem Standstreifen. Und auf der B10 Ulm Stuttgart zwischen Plinzer Vorstadt und Hafen Süd. Da läuft gerade eine Unfallaufnahme, nur dass ihr Bescheid wisst. Und ansonsten, wenn ihr was entdeckt, Staus oder Blitzer, schickt es durch. Telefonisch, per WhatsApp, das kostet nichts. 08000 75 7000 oder über die Antenne 1 App.
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0: 1. Einen schönen Freitag wünschen wir euch.
5: Hi. Guten Morgen.
0: Es gibt einen Satz, den solltet ihr niemals googeln. Denn was sonst passiert, den unglaublichen Grund, den hört ihr gleich in Was geht ab im Netz in 7 Minuten. Jetzt aber erstmal Passendes, genau zu dieser Uhrzeit. Hier kommt Michael Schulte mit 5 a.m.
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1: Und wir wissen, im Internet, da trennen ja manchmal seltsame Sachen. Aktuell trendet ein Satz, den man nicht googeln soll, nämlich ich liebe Kohlmeisen.
2: Oh, das machen wir aber bitte.
3: Wieso das denn?
1: Ach, kennst du schon?
2: Natürlich. Also natürlich, ich habe natürlich schon gegoogelt danach.
1: Kim, kennst du schon?
3: Nee.
1: Okay, dann würde ich sagen,
3: nicht googeln.
1: Kim, du klickst jetzt mal rein
2: auf Google. Lass mal kurz erklären, dass Kohlmeisen diese wunderschönen kleinen Vögelchen sind. Diese kleinen possierlichen Tierchen.
1: Ja. Gib mal ein, ich liebe Kohlmeisen, bitte auf Englisch übersetzen.
3: Liebe Kohlmeisen, Englisch.
1: Was kommt da raus?
3: Kann ich das überhaupt vorlesen?
1: Also ja, gut, da steht,
3: I love great tits.
2: Ja. Und im Netz siehst du ja überall, der ist schon ein paar Mal mehr vorbeigekommen. Das heißt, googelt das bitte nicht, steht da drin.
1: Und dann googelt es natürlich jeder.
2: Und
1: es ist halt lustig, dass da halt dann rauskommt, I love great tits. Und wenn es zurück übersetzt, kommt wieder, ich liebe Kohlmeisen raus.
3: Ja, das ist richtig. Machen also, wir den Switch.
1: Ist halt so ein kleiner Gag, das könnt ihr vielleicht heute mal mit den Kollegen machen.
3: Ja. Vielleicht nicht unbedingt, wenn die Kiddies irgendwie mithören.
2: Ich liebe keine Kohlmeisen, muss ich sagen.
3: Nicht?
2: Dann lieber ein halbes Hähnchen. Aber

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0: Drei vor halb sechs aber. Der Hit Radio Antenne 1 Verkehr, damit ihr gut ankommt. Immer noch die rote A81 für euch, Singen Stuttgart zwischen Raststätte Neckarburg Ost und Oberndorf am Neckar. Da steht auch dieser defekte PKW auf dem Standstreifen. Da sind wahrscheinlich auch Menschen unterwegs, seid vorsichtig. Die B10 Ulm Stuttgart zwischen Plinsau Vorstadt und Hafen Süd, hier läuft weiter die Unfallaufnahme. Geblitzt wird, dank Thomas wissen wir das, in Waldenbuch, wenn ihr Richtung Steinenbronn fahrt, nach der Brücke beim Altenheim S30. Dankeschön dafür. Und wenn ihr was entdeckt, Staus oder Blitzer, schickt es durch, telefonisch, per WhatsApp, kostenlos 08000 75 7000 oder über die Antenne 1 App.
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0: 1. Einen schönen Freitag euch.
2: Hello.
0: Wer holt sich den Wochensieg beim Hitradio Antenne 1 Tabu? Ja, heute ist erstmal Ende der Woche und der nächste heiße Anwärter steht auch schon in den Startlöchern. Wir checken das aus. In 12 Minuten wird wieder gespielt.
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1: Steffi hat sich gerade für Wahrheit entschieden und Julia aus Balingen hat sich reingemeldet.
2: Hi Steffi, ich habe echt keine Ahnung, ob ich das überhaupt fragen darf, aber mich interessiert, wann bzw. wo ist denn das Baby entstanden?
1: So, ja, du hast ja eine Sprache mit deinem Mann gehalten, weil du wolltest wissen, ob er das Go gibt. Hat er ein Go gegeben jetzt?
3: Er hat gesagt ja.
4: Jetzt geht's los.
1: Ich muss ja sagen, egal wie, also du musst es ja sowieso sagen.
3: Ja, ich weiß auch nicht, wer hat sich dieses Spiel ausgedacht. Nächstes Mal nehme ich Pflicht. Also, wo bin ich schwanger geworden? Es war tatsächlich am Wochenende von meinem Junggesellenabschied.
1: Oh, echt da?
3: Also, ja, da. Aber ich muss dazu sagen, es ist mein Mann. Also der Vater ist mein Mann, nicht irgendein anderer.
4: So JGA-Klischees.
3: Aber es war schon so, also ich wurde dann, ich wusste, wahrscheinlich wird der stattfinden an dem Tag. Und
4: also der JGA.
3: Genau. Und ich wusste aber auch, an diesem Wochenende könnte jetzt mein Eisprung kommen und so, wir müssen mal ein bisschen gucken. Und dann habe ich halt zu meinem Mann gesagt, so, in der Früh, ich glaube so um 6 Uhr, weil dann mussten wir schon aufstehen. Also bevor wir jetzt in den Tag starten, wir müssen jetzt nochmal, weil könnte sein, dass...
1: Und wo war das genau?
3: Eigentlich ganz...
1: Also nee, da hat sie ja gefragt.
3: Ganz klassisch, Leute, einfach im Bett. Ganz unspektakulär, aber dafür mit ganz viel Liebe ist dieses kleine Wesen entstanden.
1: Ich habe gehört, Julia hat gerade noch gesagt, wie lange hat es gedauert? Hat Julia noch gehört.
4: Mann.
1: Was ist? Dann habe ich was falsch gesagt.
3: Ach, weiß ich nicht, es war so toll, ich habe das Zeitgefühl verloren.
1: Das hast du schön gesagt. Und die Hauptsache, es ist da, das kleine Mäuschen. Ne? Und damit ist die Aufgabe auf jeden Fall erledigt. Gut gemacht.

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1: So, jetzt knallt Uli aus Meerstetten die Punkte nach oben. Guten Morgen, Uli.
2: Hallo, guten Morgen.
3: Morgen.
1: Uli, 4 Punkte musst du schlagen.
2: Okay.
1: Also, da musst du ein bisschen besser sein. Das ist zumindest jetzt gerade die Punktezahl, die Katharina aus Brackenheim geschafft hat. Die führt okay. Im Moment. Und wie gesagt, heute letzter Tag. Die Frage ist, ob du das noch rumreißen kannst oder nicht. Es gibt eine gute und eine schlechte Nachricht. Die gute Nachricht ist, du bist aus Meerstetten, das kannst du packen. Die schlechte ist, du musst mit Kim zusammen spielen. Die ist jetzt nicht unbedingt in der... Aber lassen wir das. Wir werden das sehen.
2: Ich gehe mein Bestes.
3: Gut. Ich auch, so.
1: 60 Sekunden, so viele Begriffe wie möglich zu erraten.
2: Alles klar.
1: Starten genau jetzt.
3: Bei einem Fußballspiel gibt es immer ganz viele in schwarzen Jacken, die gucken, dass nichts passiert. Das sind die...
2: Referee, Schiedsrichter.
3: In so ganz schwarzen, wie so Bomberjacken, die stehen draußen manchmal.
2: Ah, Security.
3: Richtig, ja. Von verschiedenen Künstlern gibt es zum Beispiel auf Netflix sogenannte...
2: Musikvideos.
3: Nein, nee, auf Netflix. Da drehen sie was drüber und dann machen sie eine...
2: Oh, weiter.
3: Das ist nicht echt, sondern das ist alles nur...
2: Kai.
3: Was?
2: KI?
3: Nee, das ist in unserem Kopf, das ist, das Fantasie? Malen wir uns, genau, richtig. Da hopfen die Kiddies gerne rein, wenn's pisst. In eine?
2: In eine Pfütze.
3: Richtig. Nicht grün, nicht rot, sondern?
2: Gelb.
3: Richtig. Das ist, damit kann man schreien, ja, da.
4: Wow!
1: Also ganz ehrlich, nur eine Frage, wie kommst du denn auf Gelb? Ich hätte Blau gesagt.
3: Geil. Ich hab's gefühlt.
1: Krass,
3: dass du das auch sagst.
1: Das
3: super.
1: Ist echt krass. Jetzt Schiedsrichter Steffi, wie viel haben wir jetzt zusammengepackt?
4: Da muss ich jetzt sogar nochmal nachgucken. Ich kann es ja gar nicht glauben, denn es sind 4.
1: Hey.
3: Yes,
1: der Uli wird schon richten. Der Uli, der macht. Ey, so geil, wirklich. Also, das heißt, es gibt ja diese Woche 2 Wochen Gewinner. Ulrich aus Meerstetten und Katharina aus Brackenheim. Super gemacht. Und wenn ihr Bock habt, mal mitzuspielen, Montag gibt es die nächste Runde.
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0: So, wenn ihr um 5.51 Uhr schon wach seid, ne, dann weckt vielleicht auch mal eure Kiddies. Ja, vor allem, wenn die so 6 Jahre alt sind. Fahrt mit denen dann später mal zum Klaviergeschäft, kauft eins und dann bringt den Klavierspielen bei. Dann wird aus denen ein Weltstar. Ja, Kaigo, tatsächlich mit 6 Klavier angefangen. Heute mit Save My Love, fett im Geschäft, zusammen mit Khalid, gleich auf der Playlist, kurz nach 6 und Artemis mit I Like The Way You Kiss Me, auch der ist gleich zum richtig wach werden. Das sind die besten Hits von heute, bekommt ihr natürlich nur hier bei uns.
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1: Der Maßstab für Fortschritt ist nicht, wie viel wir dem Überfluss derjenigen hinzufügen, die ohnehin schon genug besitzen, sondern ob es uns gelingt, denjenigen, die zu wenig besitzen, das zu geben, was sie zum Leben brauchen. Franklin Roosevelt.
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3: Hitradio Antenne 1, das super sensationelle Sommerwetter hat Kim für euch.
4: Aber definitiv, sowas von wird heute richtig, richtig schön mit sehr viel Sonnenschein. Aktuell ist es schon recht mild, teilweise zumindest. In Wertheim haben wir schon 18 Grad, Breisach am Rhein misst 17. Gut, in Ravensburg sind es jetzt nur 13 Grad.
3: Ja, aber das die
4: wird heute,
3: zusammen.
4: Leute, bis zu 31 Grad, die sind heute noch drin. Heute Nacht und morgen früh kann es dann so ein kleines bisschen tröpfeln. Ansonsten bleibt es aber das ganze Wochenende über sehr freundlich mit viel Sonnenschein.
3: So, 5 vor 6 haben wir jetzt das Wichtigste. Mit Lena Schaffer.
5: Schönen guten Morgen.
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5: Eigentlich war die Sitzung erst für heute geplant, doch der Aufsichtsrat von Volkswagen hat gestern Abend dem Sparpaket des Konzernvorstandes einstimmig zugestimmt. Damit möchte der Autobauer in den kommenden Jahren unter anderem weitere 50.000 Stellen weltweit streichen. Ursula Winkler, was bedeutet das für Deutschland und auch für das Audi-Werk in Neckarsulm?
6: Wie viele Jobs hierzulande abgebaut werden, ist noch unklar, aber es wird ein deutlicher Anteil sein. Ab dem Jahr 2031 stehen außerdem 4 Standorte auf der Kippe, die VW-Werke Emden, Zwickau und Hannover sowie das Audi-Werk in Neckarsulm. Für sie könne aktuell keine wettbewerbsfähige Folgebelegung gewährleistet werden, hieß es. Konkrete Schließungen sind damit noch nicht beschlossen. Erst soll versucht werden, alternative Verwendungsmöglichkeiten zu finden.
5: Bessere Einlasskontrollen, stärkere Ordnungsdienste und Pyrotechnik wirksamer verhindern. Baden-Württembergs Innenminister Hagel will die Fußballstadien im Land sicherer machen. Nach den Krawallen beim Pokalspiel in Mannheim hat er 10 Aktionsfelder vorgestellt. Außerdem will er die rechtliche Grundlage dafür schaffen, dass bei Vorfällen wie in Mannheim künftig auch Bußgelder verhängt werden können. Die Polizei arbeitet die Ausschreitungen inzwischen mit einer 11-köpfigen Ermittlungsgruppe auf. Einige von euch sind diese Woche vielleicht in ihre Ausbildung gestartet, möglicherweise sogar im Handwerk. Dort gibt es in Baden-Württemberg wieder mehr Nachwuchs. Die Zahl der Azubis ist im Vergleich zum letzten Jahr um 3% gestiegen. Damit setzt sich der positive Trend der letzten Jahre fort. Trotzdem warnt das Handwerk Baden-Württemberg, der Fachkräftemangel bleibt ein großes Problem. Geschäftsführer Patrick Wolf betont deshalb noch einmal, wie wichtig es ist, junge Menschen für eine Ausbildung im Handwerk zu gewinnen.
7: Ausbildung ist nach wie vor extrem wichtig für die zukünftige Versorgung mit Fachkräften. Wir haben da jedes Jahr ca. 18.000 neue Verträge im Handwerk. Von dem her kann man sich auch ausrechnen, wenn die nicht mehr nachkommen würden, wie groß dann der Engpass an Fachkräften tatsächlich werden würde.
5: In Sachsen-Anhalt geht der Wahlkampf in die letzte Phase. 2 Tage vor der Landtagswahl wollen mehrere Parteien heute bei ihren Abschlusskundgebungen noch unentschlossene Wähler überzeugen. In den jüngsten Umfragen liegt die AfD deutlich vorne. Sollte die AfD die Landesregierung anführen, wäre das in Deutschland ein Novum.
3: 3 vor 6. 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Wir haben gerade ein Problem im Enzkreis auf der Landstraße zwischen Sternenfels und Gründelbach. Passt bitte auf, da liegt ein totes Tier auf der Fahrbahn. Außerdem braucht ihr jetzt schon 10 Minuten länger, wenn ihr die B10 fahrt zwischen Esslingen Zentrum und Obertürkheim Hafen. Geblitzt wird, wenn ihr Waldenbuch Richtung Steinenbronn fahrt, nach der Brücke beim Altenheim, ist 30 erlaubt, hat Thomas uns geschickt. Dankeschön dafür. Und wenn ihr was entdeckt, Strauß oder Blitzer, schickt das durch, telefonisch, per WhatsApp. Das kostet nichts, 08000 75 7000, oder über die Antenne 1 App.
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3: Einen tollen Freitag wünschen wir euch. Jana aus Mengen, die hat gleich einen Hitführer für uns. Und das klingt ein bisschen wie, als würde jemand schon die Gläser füllen.
4: Aha.
3: Gedanklich machst du das ja sowieso schon seit 20 Minuten. Ne? Was genau sie raushört, das verrät sie jetzt hier in 7 Minuten.
4: Du bist gemein. Glas Kaffee natürlich. Wir starten rein in diesen 31 Grad Freitag. Gut gelaunt, tanzt ihr jetzt ins Badezimmer mit Artemis und I like the way you kiss me.
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1: Ist ja so amüsant, ne? Ihr hört was Deutsches in zum Beispiel einem englischen Hit, obwohl da gar kein Deutsch gesungen wird. Genau die Dinger suchen wir und wir kriegen wieder einen rein aus Mengen heute. Von wem? Guten Morgen.
2: Hi, ich bin Jana aus Mengen.
1: Jana, was hast du denn gehört?
2: Bei dem Song Too Sweet von Hold Dear.
1: Das ist der Geile hier.
3: Oh ja, geile Nummer. Geiler Song.
1: Der ist echt cool. Also den haben wir ja jetzt auch schon einige Wochen dabei.
3: Ja.
1: Aber was hast du denn da gehört, was wir bis jetzt noch nicht gehört haben?
2: Ja, und zwar bei 2 Minuten 29 Sekunden höre ich immer Sauf des Darin.
3: Sauf des Darin? Ja. Okay.
1: Glaube ich nicht. Warte mal kurz, wir hören mal rein. Oh, krass gehört. Krass gehört.
3: Mach mal
1: hört euch das nochmal an, hört mal.
3: Sauf des Darin.
1: Wann hast du das denn gehört? Vielleicht am Wochenende mit Freundin?
2: Ja, genau. Ich habe das im Auto laufen. Wir haben das zusammen gehört. Und die mussten lachen, als ich das erzählt habe.
1: Und nur die Fahrerin war nüchtern, ne?
2: Ja.
1: Du, vielen herzlichen Dank. Hat Spaß gemacht.
2: Super.
1: Grüße nach Mengen.
3: Ciao.
2: Dankeschön euch. Ciao.
1: So, die Dinger wollen wir haben. Wenn ihr auch so einen Teil auf Lager habt, her damit. Das ist der Hitradio Antenne 1.

0: Einen schönen Freitag wünschen wir euch. Hier ist Hitradio Antenne 1 und wir freuen uns schon auf 8, denn da gibt's wieder Wahr oder Bla heute mit Steffi.
1: Ja, und das hätte die Love Story des Jahres werden können. Es geht um einen Mädelstrip nach Mallorca, einen Typen, den wir da kennengelernt haben und die krasseste Lügengeschichte ever. Die ganze Geschichte, was da meinen Mädels und mir passiert ist, vielleicht verrate ich euch dann um kurz nach 8.
0: Das Leute, ich ahne so Böses. Soap klingt das hier, ne? Also ja. Bleibt schön hier bei Hitradio Antenne 1.

0: Jazzy on.
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2: 6.21 Uhr. Schön, dass ihr da seid. 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
3: Und die nächste halbe Stunde, die wird wirklich perfekt, denn mit dem besten Hit von heute, Gabriella, da schlürft ihr euren Kaffee. Mit Coldplay schwelgt ihr danach so ein bisschen in Erinnerungen an die guten alten Zeiten. Und mit Lady Gagas Zehner, da werdet ihr so richtig wach. 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
8: Radio Antenne 1, das heute nochmal richtig Sommerwetter hat. Kim für euch.
9: Oh ja, das wird heute richtig nice mit viel Sonnenschein. Aktuell in Bad Mergentheim schon 17 Grad. In Titisee-Neustadt und Sigmaringen ist noch ein bisschen frischer bei 13 Grad. Bis zu 31 Grad. Die sind heute nochmal drin. Genießt das Wetter und die Sonne. Heute Nacht kann es dann teilweise so ein bisschen tröpfeln und morgen früh. Aber ansonsten bleibt es dann das ganze Wochenende über sehr freundlich mit viel Sonnenschein.
8: 5:07 haben wir jetzt das News Update mit Lena Schaffer.
10: Guten Morgen. Der Aufsichtsrat von Volkswagen hat gestern Abend dem Sparpaket des Konzernvorstands einstimmig zugestimmt. In den kommenden Jahren sollen unter anderem weitere 50.000 Stellen weltweit gestrichen werden. Auch die Zukunft von 4 deutschen Werken ist noch offen. In Sachsen-Anhalt geht der Wahlkampf in die letzte Runde. 2 Tage vor der Landtagswahl wollen mehrere Parteien heute bei Abschlusskundgebungen noch unentschlossene Wähler überzeugen. Rund 1,7 Millionen Menschen dürfen am Sonntag wählen. Für einen schnelleren Heimweg. Die Stadt Calw setzt jetzt auf 2 Rutschen im Stadtgarten. Sie sollen in Zukunft den Park mit der Innenstadt verbinden. Bis zu 35 Stundenkilometer sind möglich, vorausgesetzt der TÜV gibt grünes Licht.
8: 6:45. 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Achtung, wir haben Reifenteile, die liegen auf der 81 Würzburg-Heilbronn zwischen Möckmühl und Neuenstadt. Auf allen Fahrstreifen sehe ich gerade. Und dann brennt ein Fahrzeug auf der 81 Stuttgart-Heilbronn zwischen Pleidelsheim und Mundelsheim. Steht das jetzt auf dem Standstreifen? Seid vorsichtig. Geblitzt wird in Tübingen, Bühl, Eugen-Boll-Straße. Beidseitiger Blitzer 30 erlaubt, hat Claudi uns reingeschickt. Und Thomas meldet den, wenn ihr am Waldenbuch Richtung Steinenbrunn fahrt, nach der Brücke beim Altenheim. Da ist auch 30. Dankeschön für die Meldungen. Staus zum Blitzer meldet ihr gerne telefonisch, per WhatsApp, das kostet natürlich nichts, 08.075.7000 oder über die Antenne 1 App.
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8: 1. Einen schönen Freitag wünschen wir euch.
9: Der Hashtag Girlscript, der trendet gerade im Netz. Ist eine super witzige Challenge. Wir haben es auch schon ausprobiert. Was dahinter steckt, verraten wir euch gleich in Was geht ab im Netz in 12 Minuten.
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0: So, wir beginnen diesen lieblichen Freitag heute mit einer Weltpremiere. Klingt das groß?
1: Ja.
0: Noch einmal?
1: Okay.
0: Weltpremiere! Das wird richtig genial heute, ihr Lieben. Also richtig geil. Wir haben einen neuen Song am Start. Und der kommt von keiner geringeren als Miley Cyrus.
1: Die hat ewig nichts mehr von sich hören lassen.
0: Das
1: ne?
0: ist das Ding, kurz abgetaucht ein bisschen. Ne? Ja. Und da hat es einige Veränderungen jetzt gegeben. Unter anderem haben die was mit ihrem Namen zu tun. Ja. Welche das sind, das werden wir euch verraten. Und genau dann, wenn es losgeht, in einer Stunde. Wir werden um kurz nach 7:30 die Weltpremiere von ihrem neuen Hit hier als einer der wenigen deutschen Radiosender für euch haben. Und das Ding heißt Bass Persuades. Das heißt so viel wie der Bass überzeugt. Ja? Und das heißt, das Ding, das soll richtig nach vorne knallen und euch natürlich einen sensationellen Freitagmorgen. Und wenn ihr einer der Ersten sein wollt, die den Hit hören, dann bleibt einfach hier bei Hitradio Antenne 1. Kurz nach 7:30, da werden wir ihn euch präsentieren.
1: Das wird geil.
0: Und ihr werdet auch hören, wie Miley Cyrus jetzt heißt. In diesem Sinne, bis gleich. Schönen Freitag in Baden-Württemberg.

0: geht ab im Netz.
1: Der Hashtag Girls Grip trendet gerade im Netz. Und das ist eine ganz witzige Challenge, denn dann geht es darum, wie viele Dinge man gleichzeitig in eine Hand bekommen kann. Weil man sagt, hey, Frauen, die haben das besonders drauf, ja. Hier Multitasking und so, und die können ganz viel auf einmal in die Hand nehmen.
2: Kann man dazu sagen, also wenn ich meine Frau sehe, wenn die nur zum Auto geht, wenn die zum Pferd geht zum Beispiel, ne, dann geht sie Flasche in die Hand noch schnell, ja. Schlüssel in die Hand noch schnell, dann noch eine Tasche.
3: Hauptsache nicht zweimal laufen.
2: Dann geht die mit 20 Witz. Sachen da raus.
1: Ja. Genau, und darum geht es in dieser Challenge und jeder kann es mal ausprobieren. Wir drei haben es auch mal versucht. Aber Kim und ich, wir müssen echt zugeben, also
2: Ostermann
1: hat uns da mal nichts sagen. Nix.
2: Nee, ich würde sagen, lieber angucken, oder?
1: Oh ja, macht
3: ja,
1: es mal.
3: Schaut euch an.
1: Jetzt auf Insta.

0: Freitagmorgen, 6.51 Uhr. Ihr habt die Woche schon so gut wie im Sack.
1: Ja.
0: Und ihr dürft euch da auch mal auf die Schulter klopfen.
1: Machen wir das? Mit rechts und links? Okay.
0: Ich hab's überkreuzt gemacht.
1: Ja, ich will
0: so,
1: ja.
0: Viel hast du ja jetzt auch nicht gemacht.
1: Ach so, dann mach ich nur eine
0: Zeit. Aber ihr habt euch auch völlige Entspannung verdient heute. Nicht stressen lassen, gleich. Mark Ember für euch auf der Playlist. Kurz nach 7 mit Belong Together und Welte, Dermot Kennedy, Funeral. Auch den bekommt ihr gleich zum ganz entspannten Reinflutschen in diesen Freitag. Das sind die besten Hits von heute hier bei Hitradio Antenne 1.
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0: Radio Antenne 1, das super Sommerwetter heute hat Kim für euch.
1: Ja, es wird heute wirklich richtig schön mit viel Sonnenschein. In Künzelsau aktuell 16 Grad gemessen, in Hinterzarten und Rottweil haben wir 13 Grad. Bis zu 31 Grad, so heiß wird es heute nochmal. Genießt das Wetter heute Nacht und morgen früh kann es dann so ein kleines bisschen tröpfeln. Ansonsten bleibt es dann aber das ganze Wochenende über freundlich mit viel Sonne.
0: Es ist 5:07, jetzt das Wichtigste mit Lena Schaffer.
2: Schönen guten Morgen.
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2: Volkswagen will weltweit weitere 50.000 Stellen streichen und auch für 4 Werke in Deutschland ist die Zukunft weiter offen. Der Aufsichtsrat hat gestern Abend überraschend große Teile des Sanierungsplans abgesegnet. Betroffen sind unter anderem die VW-Werke in Emden, Zwickau und Hannover sowie das Audi-Werk in Neckarsulm. Bis Ende Juni nächsten Jahres soll feststehen, wie es dort langfristig weitergehen kann. Parallel prüft der Konzern auch, ob die 4 Standorte künftig anders genutzt werden könnten. Viele junge Menschen in Baden-Württemberg sind diese Woche in ihre Ausbildung gestartet und es gibt dieses Jahr sogar mehr Bewerber als zuletzt. Der Anstieg kommt vor allem durch mehr Azubis aus dem Ausland. Ohne sie lägen die Bewerbungszahlen unter dem Vorjahresniveau. Gleichzeitig sind im Land noch rund 17.500 Ausbildungsplätze frei. Sabine Schultheiß von der Bundesagentur für Arbeit appelliert deshalb an die Unternehmen, weiter auszubilden.
4: Für das Unternehmen selbst lohnt sich die Investition, jetzt auszubilden, auch wenn aufgrund der wirtschaftlichen Lage die Situation vielleicht etwas unsicher ist. Das ist dann der Beitrag zur Bekämpfung des Fachkräftemangels, den man auch in den Betrieben aktuell schon sieht.
2: Die Parteien in Sachsen-Anhalt starten in den Wahlkampfendspurt. 2 Tage vor der Landtagswahl wollen mehrere Parteien heute bei Abschlusskundgebungen noch unentschlossene Wähler überzeugen. In den jüngsten Umfragen liegt die AfD klar vorne. Aktuell regiert in Sachsen-Anhalt eine Koalition aus CDU, SPD und FDP. Rund 1,7 Millionen Menschen dürfen am Sonntag wählen. Warum zu Fuß gehen, wenn ihr auch in die Innenstadt rutschen könnt? In Calw soll es dafür bald 2 XXL-Rutschen durch den Stadtgarten geben. Die längere ist 43 Meter lang, die andere 17 Meter. Laut der Stadt könntet ihr mit bis zu 35 km/h rutschen. Gedacht sind die Rutschen unter anderem für Familien, Stadtparkbesucher, Schüler und Berufstätige. Bevor es losgehen kann, fehlt allerdings noch das Okay vom TÜV. Danach heißt es ab nach unten auf eigene Gefahr.
0: 3:07. Der Hitradio Antenne 1 Verkehr, damit ihr gut ankommt. Wir haben eine rote A81, wenn ihr Würzburg-Heilbronn wollt. Zwischen Möckmühle und Neuenstadt, da liegen Reifenteile. Achtung, auf allen Fahrstreifen verteilt. Und ihr braucht knapp 10 Minuten länger auf der B10. Das ist zwischen Münchingen Nord, Ditzingen und Stuttgart-Zuffenhausen. Geblitzt wird in Tübingen-Bühl, die Eugen-Boll-Straße, beidseitiger Blitzer, 30 erlaubt, hat Claudi uns reingeschickt. Und wenn ihr von Waldenbuch Richtung Steinenbrunn fahrt, nach der Brücke beim Altenheim, da ist 30, hat Thomas uns gesteckt. Dankeschön dafür. Und wenn ihr was entdeckt, Staus oder Blitzer, schickt es durch, telefonisch, per WhatsApp, kostet nix, 08000 75 7000, oder über die Antenne 1.
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0: 1. Einen tollen Freitag euch. Fette Mountainbike-Sprünge in Stuttgart. Einmal nach Venedig in Ludwigsburg und Töpferkurs aus aller Welt in Neu-Ulm. Es ist wirklich der Hammer, was los ist. Ja, die besten Tipps für euer Wochenende verraten wir euch gleich in 7 Minuten.
1: Macht euch noch schnell einen leckeren Obstbecher oder schmiert euch euer Lieblingsbrötchen mit Dermot Kennedy und Funeral jetzt.
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2: Stuttgarts Stöffele werden ab morgen zur Sprungschanze. Meine absolute Empfehlung für euch, das Finale des weltweit größten Mountainbike-Events Red Bull Cerro Abajo.
3: Das ist schon geil.
2: Ja, das heißt so viel wie Berg hinab. Ne? Und genau darum geht es. Morgen und Sonntag, da heizen die besten Mountainbike-Fahrer der Welt den Kessel runter. Und pass auf, da ist auch unser deutscher Johannes Fischbach mit dabei.
4: Ich glaube, jeder, der das Event sehen wird, da kannst du gar nicht hyped sein, bin ich mir ziemlich sicher. Das wird ein Riesenfest. Ich bin mir sicher, dass dort richtig, richtig viel Action geboten wird. Lasst es euch nicht entgehen. Ich freue mich auf jeden Fall zu kommen.
2: Ja, das Geile ist ja, es ist kostenlos, ne? Geht los am Teehaus, geht bis runter in die Innenstadt zum Wilhelmsplatz.
5: Passt auf, was haltet ihr von diesem Setting? Bunte Masken, edle, spektakuläre Gewänder und alles schön in Gold und Silber. Ha? Hab ich euch? Na also, heute bis Sonntag steigt nämlich auf dem Ludwigsburger Marktplatz die venezianische Messe. Richtig geil. So ein bisschen Italien-Flair, ne? Mit bunten Masken, cooler Musik, mediterranes Flair, geiles, leckeres Essen. Ein Gläsle Prosecco gibt es und dazu natürlich auch jede Menge Programm. Und das Geilste ist, der Eintritt ist frei.
3: Und alle Keramikglover aufgepasst. Ich weiß, es kriegen die zuerst mal komisch.
5: Nein.
3: Aber morgen und am Sonntag, da wird der Petrusplatz in Neu-Ulm wieder zum Töpfer-Hotspot. Und ihr wisst, da gibt's geile Teller und so handgemachte Kaffeetassen. Ich liebe das so als Geschenke.
5: Ja,
3: also es sind so 70 professionelle Töpfer aus ganz Europa mit dabei. Also kriegt da richtig einzigartige Stücke. Ich würde auf jeden Fall hingehen und zum Shoppen wieder meine 20. Blumenvase mir dann raussuchen. Also wirklich cool. Und dazu gibt's natürlich auch Snacks, süße und herzhafte Sachen. Und am Sonntag in Neu-Ulm dann sogar noch verkaufsoffener Sonntag. Da könnt ihr dann nochmal eine Shoppingtour machen.
2: Was ist los am Wochenende? Für euch natürlich nochmal ganz schnell zusammengefasst auf Antenne 1.de.

0: 13 nach 7 in Baden-Württemberg. 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Und manchmal passieren so Sachen, die sind einfach kacke. Ne? Aber sie passieren.
1: Mein Auto ist einfach letzte Woche abgekackt. Das wäre so geil, wenn ich das Auto haben könnte.
0: Ja, und dann gibt es diesen Lichtblick von uns.
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3: Oh, krass. Das Auto ist richtig heftig. Also das hätte ich richtig gerne.
0: Ja, und das ist ein niegelnagelneuer VW ID Polo.
4: Ein geiler Schlitten ist
0: das. Und
4: das
0: Geile ist, ihr fahrt an der Tankstelle vorbei und lächelt nur, weil es ist voll elektrisch.
4: Ja.
0: Nichts mehr hier mit Spritpreisen und so weiter. Es ist schon wieder hochgegangen, die Dinger.
4: Mhm.
0: Spritpreise. Sensationell. 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
0: 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Montag geht's los, hier bei Hitradio Antenne 1. Hier ist Marc Ember mit Belong.

0: 20 nach 7. Schön, dass ihr da seid. 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
1: Und die nächste halbe Stunde, die ist pickepacke voll. Wer wird heute denn zum Beispiel Wochensieger beim Hitradio Antenne 1 Tabu? Das checken wir gleich gemeinsam aus. Harry Styles bringt uns den besten Hit von heute mit seinen American Girls vorbei. Wir haben ordentlich Club-Feeling am Start an diesem Freaky Friday mit Superstar Rihanna. Und ein 20er von Fastboy, der bringt euch jetzt gut gelaunt zur Arbeit. 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

0: Radio Antenne 1, das nochmal richtig Sommerwetter hat Kim für euch.
1: Absolutes Träumchen heute. Richtig geiles Wetter mit super viel Sonnenschein. Aktuell, ja, sieht es eigentlich schon gar nicht schlecht aus. Ist teilweise noch ein bisschen frisch. Bei euch in Bad Waldsee zum Beispiel 14 Grad. In Öhringen und in Staufen im Breisgau haben wir aber teilweise auch schon 17 Grad. Also es wird bis zu 31 Grad. Die sind heute noch drin mit richtig viel Sonne. Heute Nacht und morgen früh kann es so ein bisschen tröpfeln. Ansonsten bleibt es aber dann das ganze Wochenende über freundlich mit viel Sonnenschein.
0: 5:30 haben wir jetzt das News-Update mit Lena Schaffer.
2: Guten Morgen. Volkswagen will weltweit weitere 50.000 Stellen streichen und auch für 4 Werke in Deutschland ist die Zukunft weiter offen. Der Aufsichtsrat hat gestern Abend überraschend große Teile des Sanierungsplans abgesegnet. Baden-Württembergs Innenminister Hagel will nach den Krawallen beim Pokalspiel in Mannheim die Sicherheit in den Fußballstadien verbessern, unter anderem mit besseren Einlasskontrollen, stärkeren Ordnungsdiensten und Maßnahmen gegen Pyrotechnik. Die A8 Richtung Stuttgart ist unter anderem dieses Wochenende zwischen Pforzheim Süd und Heimsheim gesperrt. Der Verkehr wird ab heute Abend 20 Uhr umgeleitet. Am Montagmorgen soll die Strecke wieder frei sein.
0: Genau, 7:55. 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Wir haben ein paar Warnmeldungen für euch. Die 8 München, Stuttgart erstmal zwischen Ulm West und Merklingen. Passt auf, Unfall ungesichert. Die 8 Stuttgart München zwischen Mühlhausen und Merklingen. Hier ein kaputter PKW auf dem rechten Fahrstreifen. Die 8 Stuttgart Karlsruhe zwischen Pforzheim Ost und Nord. Da hat es einen Unfall gegeben. Ungesichert soll ein kaputter PKW sein. Und ein querstehendes Fahrzeug zwischen Heimsheim und Pforzheim Süd. Also wenn ihr fahrt, fahrt vorsichtig. Geblitzt wird auf der B312, wenn ihr Lichtenstein-Unterhausen fahrt. Die Höhe Autohaus mal wieder 30 erlaubt, hat Marcel uns reingeschickt. Und Tübingen-Bühl-Eugen-Boll-Straße, beidseitiger Blitzer 30 erlaubt, hat Claudia uns gemeldet. Dankeschön für die Meldungen. Staus und Blitzer meldet ihr telefonisch, per WhatsApp. Kostet natürlich nichts, nur 8075 7000 oder über die Antenne 1 App.
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0: 1. Einen schönen Freitag
1: hello, hello.
0: Euch.
1: Hi.
0: Gleich gibt's bei uns die absolute Weltpremiere.
1: Oh, ja.
0: Wir haben gerade eben, das sieht aus wie, als wenn hier so ein Pizza-Taxi angekommen wäre, in so einer Box drin, einen ganz heißen neuen Shit für euch. Von wem der kommt und wie heiß das Teil ist, ihr erfahrt's direkt hier bei uns in 7 Minuten.
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0: Als einer der ersten Radiosender Deutschlands dürfen wir es tun und wir werden es tun. Weltpremiere bei Hitradio Antenne 1. Das ist so geil. Der neue Hit von Miley Cyrus ist eingetroffen. Ganz, ganz frisch für euch. Heißt Bass Pursuits. Das heißt so viel wie der Bass überzeugt. Und das freut uns alle hier, ganz besonders auch Steffi, ne?
1: Ja, und die Fans freut's mega, dass endlich mal wieder was von Miley Cyrus rausgekommen ist. Man muss jetzt dazu aber sagen, Miley hat gerade ein bisschen was geändert, denn sie wird jetzt nicht mehr als Künstlerin Miley Cyrus genannt, sondern hat überall ihren Namen in nur Miley geändert. Also auf ihrer Webseite, auf Instagram. Deswegen ist so ein bisschen eine Typveränderung auch mit dabei. Und deswegen bin ich besonders gespannt, wie jetzt ihr neuer Song wird. Sie hat extra zu ihren Fans nochmal geschrieben, sie sollen sich alle melden und ihr sagen, wie sie den Song halt finden. Und ihr ist es ganz besonders wichtig, dass man viel fühlen kann bei ihrer Musik. Deswegen bin ich ganz gespannt, wie die neue Nummer jetzt klingt.
0: So, das werden wir jetzt fühlen. Ne? Wir hören jetzt zusammen rein, ganz exklusiv bei Hitradio Antenne 1, Miley mit Bass Pursuits. Let's go.

0: Vespers Wits. Das ist der neue Hit von Miley. Nicht mehr Cyrus, nein, nur noch Miley. Weltpremiere bei Hitradio Antenne 1.
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1: So, jetzt knallt Uli aus Meerstetten die Punkte nach oben. Guten Morgen, Uli.
2: Hallo, guten Morgen.
3: Hallo.
1: Uli, 4 Punkte musst du schlagen.
2: Okay.
1: Also, da musst du ein bisschen besser sein. Das ist zumindest jetzt gerade die Punktezahl, die Katharina aus Brackenheim geschafft hat. Die führt okay. Im Moment. Und wie gesagt, heute letzter Tag. Die Frage ist, ob du das noch rumreißen kannst oder nicht. Es gibt eine gute und eine schlechte Nachricht. Die gute Nachricht ist, du bist aus Meerstetten, das kannst du packen. Die schlechte ist, du musst mit Kim zusammen spielen. Die ist jetzt nicht unbedingt in der... Aber lassen wir das. Wir werden das sehen.
2: Ich gehe bei Business.
3: Gut. Ich auch, so.
1: 60 Sekunden, so viele Begriffe wie möglich zu erraten.
2: Alles klar.
1: Starten genau jetzt.
3: Bei einem Fußballspiel gibt es immer ganz viele in schwarzen Jacken, die gucken, dass nichts passiert. Das sind die...
2: Referee, Schiedsrichter.
3: In so ganz schwarzen, wie so Bomberjacken, die stehen draußen manchmal.
2: Ah, Security.
3: Richtig, ja. Von verschiedenen Künstlern gibt es zum Beispiel auf Netflix sogenannte
2: Musikvideos.
3: Nein, nee, auf Netflix. Da drehen sie was drüber und dann machen sie eine.
2: Oh, weiter.
3: Das ist nicht echt, sondern das ist alles nur.
2: Kai.
3: Was?
2: KI?
3: Nee, das ist in unserem Kopf, das ist, das malen wir uns, genau, richtig. Da hopfen die Kiddies gerne rein, wenn's pisst. In eine?
2: In eine Pfütze.
3: Richtig. Nicht grün, nicht rot, sondern?
2: Gelb.
3: Richtig. Das ist, damit kann man schreien, ja, da.
4: Wow!
1: Also ganz ehrlich, nur eine Frage, wie kommst du denn auf Gelb? Ich hätte Blau gesagt.
3: Geil. Ich hab's gefühlt.
1: Krass,
3: dass du das auch sagst.
1: Das
3: super.
1: Ist echt krass. Jetzt Schiedsrichter Steffi, wie viel haben wir jetzt zusammengepackt?
4: Da muss ich jetzt sogar nochmal nachgucken. Ich kann es ja gar nicht glauben, denn es sind 4.
1: Hä?
3: Yes.
1: Der Uli wird schon richten. Ey, so geil. Wirklich. Also, das heißt, es gibt ja diese Woche 2 Wochengewinner. Ulrich aus Meerstetten und Katharina aus Brackenheim. Super gemacht. Und wenn ihr Bock habt, mal mitzuspielen, Montag gibt es die nächste Runde.
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0: gleich bei uns auf der Playlist. Kato featuring John mit Turn the Lights Off und das Wochenende, das klopft schon mehr als an die Tür. Gleich kurz nach 8 auf der Playlist für euch und Sensationshit von One Republic, Need Your Love. Schöner kann Freitag nicht sein mit dem besten Netz von heute hier bei Hitradio Antenne 1.
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9: Oh, ein absolutes Träumchen heute. Richtig geiles Wetter, sehr viel Sonnenschein mit strahlend blauem Himmel. Aktuell in Schwäbisch Hall 17 Grad, in Kirchzarten 16, in Pfullendorf haben wir 14 Grad. Aber das wird heute noch, und zwar bis zu 31 Grad heiß. Die sind heute noch drin. Genießt das Wetter. Heute Nacht und morgen früh kann es ein bisschen tröpfeln. Ansonsten bleibt es aber dann das ganze Wochenende über sehr freundlich mit viel Sonne.
8: Es war gerade 5 vor 8. Jetzt das Wichtigste mit Lena Schaffer.
10: Schönen guten Morgen.
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10: Eigentlich war die Sitzung erst für heute geplant, doch der Aufsichtsrat von Volkswagen hat gestern Abend dem Sparpaket des Konzernvorstandes einstimmig zugestimmt. Damit möchte der Autobauer in den kommenden Jahren unter anderem weitere 50.000 Stellen weltweit streichen. Ursula Winkler, was bedeutet das für Deutschland und auch für das Audi-Werk in Neckarsulm?
11: Wie viele Jobs hierzulande abgebaut werden, ist noch unklar, aber es wird ein deutlicher Anteil sein. Ab dem Jahr 2031 stehen außerdem 4 Standorte auf der Kippe, die VW-Werke Emden, Zwickau und Hannover sowie das Audi-Werk in Neckarsulm. Für sie könne aktuell keine wettbewerbsfähige Folgebelegung gewährleistet werden, hieß es. Konkrete Schließungen sind damit noch nicht beschlossen. Erst soll versucht werden, alternative Verwendungsmöglichkeiten zu finden.
10: Bessere Einlasskontrollen, stärkere Ordnungsdienste und Pyrotechnik wirksamer verhindern. Baden-Württembergs Innenminister Hagel will die Fußballstadien im Land sicherer machen. Nach den Krawallen beim Pokalspiel in Mannheim hat er 10 Aktionsfelder vorgestellt. Außerdem will er die rechtliche Grundlage dafür schaffen, dass bei Vorfällen wie in Mannheim künftig auch Bußgelder verhängt werden können. Die Polizei arbeitet die Ausschreitungen inzwischen mit einer 11-köpfigen Ermittlungsgruppe auf. Einige von euch sind diese Woche vielleicht in ihre Ausbildung gestartet, möglicherweise sogar im Handwerk. Dort gibt es in Baden-Württemberg wieder mehr Nachwuchs. Die Zahl der Azubis ist im Vergleich zum letzten Jahr um 3% gestiegen. Damit setzt sich der positive Trend der letzten Jahre fort. Trotzdem warnt das Handwerk Baden-Württemberg, der Fachkräftemangel bleibt ein großes Problem. Geschäftsführer Patrick Wolf betont deshalb noch einmal, wie wichtig es ist, junge Menschen für eine Ausbildung im Handwerk zu gewinnen.
12: Ausbildung ist nach wie vor extrem wichtig für die zukünftige Versorgung mit Fachkräften. Wir haben da jedes Jahr ca. 18.000 neue Verträge im Handwerk. Von dem her kann man sich auch ausrechnen, wenn die nicht mehr nachkommen würden, wie groß dann der Engpass an Fachkräften tatsächlich werden würde.
10: In Sachsen-Anhalt geht der Wahlkampf in die letzte Phase. 2 Tage vor der Landtagswahl wollen mehrere Parteien heute bei ihren Abschlusskundgebungen noch unentschlossene Wähler überzeugen. In den jüngsten Umfragen liegt die AfD deutlich vorne. Sollte die AfD die Landesregierung anführen, wäre das in Deutschland ein Novum.
8: 2 vor 8. 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Achtung, wir haben ein brennendes Fahrzeug auf der B19. Das ist, wenn ihr zwischen Stachenhausen und dem Abzweig nach Hermutshausen unterwegs seid. Da ist gerade dicht für euch. Beide Fahrtrichtungen sind es gerade, sehe ich gerade, werden gesperrt. Dann haben wir eine Richtungsfahrbahnsperrung von der A8 München-Stuttgart zwischen Ulm-West und Märklingen. Da läuft nämlich gerade die Unfallaufnahme. Ihr braucht jetzt zwischen Ulm-West und Märklingen 21 Minuten schon länger. Die 8 Stuttgart-Karlsruhe zwischen Pforzheim-Süd und Nord, da braucht ihr 17 Minuten länger. Und auf der B10 in Stuttgart zwischen Obertürkheim-Hafen und Hedelfingen im Moment 10 Minuten. Geblitzt wird auf der B312 Lichtenstein-Unterhausen, Höhe Autohaus 30 erlaubt, hat Marcel gesehen. Und in Tübingen-Bühl die Eugen-Boll-Straße, beidseitiger Blitzer, Tempo 30 erlaubt, hat Claudia gesehen. Dankeschön dafür. Wenn ihr was entdeckt, Staus oder Blitzer, schickt es durch, telefonisch, per WhatsApp. Das kostet nichts, 08000 75 7000, oder über die Antenne 1 App.
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8: 1. Genialen Freitag wünschen wir euch. Jana aus Mengen hat gleich einen Hitfeuerer für uns. Und der klingt ein bisschen so, als würde jemand schon die Gläser füllen. Und ich weiß, wer das gedanklich gerade hier im Studio schon
5: klingt
8: tut.
5: Klingt wie Musik in meinen Ohren.
8: Was sie genau raushört, das verrät sie uns selbst im Hitfeuerer in 12 Minuten.
9: Sonderle, jetzt Sonnenbrille auf die Nase, Fenster runter und gute Laune Mucke auf die Ohren. Die bekommt ihr jetzt von One Republic. Hier ist Need Your Love.
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1: Da fiebern wir schon die ganze Zeit drauf hin. Steffi wird uns jetzt eine Geschichte erzählen und ja, wir alle müssen raten, also Kim, ihr und ich, ob die stimmt oder nicht. Schieß los.
2: Yes, ist schon ein paar Jährchen her und das hätte die Love Story des Jahres werden können. Ich war auf einem Girls Trip in Malle, wir waren drei Mädels und meine damalige Mitbewohnerin war eben mit dabei und beim Feiern gehen haben wir so ein paar Jungs kennengelernt.
3: Wie es halt so ist.
2: Genau, und da war halt einer, der ihr mega gut gefallen hat, voll ihr Type. Naja, wir haben uns mit denen sehr gut verstanden und dann haben wir uns eigentlich den ganzen Urlaub immer wieder mit den Boys getroffen, waren mit denen am Strand und so weiter und zwischen ihr und dem Typ hat sich so eine crazy Love Story angebahnt. Irgendwie war das so, die haben sich gesehen und die waren sofort, als ob die schon so ein Pärchen sind, halt so diesen ganzen Urlaub aneinander
1: geklebt. Also mit anfassen und so.
2: Mit anfassen, und, mit im anderen Hotel übernachten, ja, und alles, was man sich so vorstellen kann.
1: Also wirklich, das Komplettprogramm.
2: Ja, wirklich, wirklich komplett. Und dann sind wir eigentlich davon ausgegangen, wenn wir dann nach Hause fliegen, es war echt so crazy bei denen, die werden sich auf jeden Fall wiedersehen. Ne? Die kamen aus Frankfurt, die Jungs. Und dann haben die wohl noch ein bisschen miteinander geschrieben, als sie in Deutschland waren. Und dann meinte er auch so, ja, wir treffen uns da und da. Und hatte halt immer wieder so Ausreden, warum es irgendwie nicht klappt, dass man sich trifft. Und irgendwie waren wir dann so ein bisschen misstrauisch. Und dann haben wir so ein bisschen, sind wir auf die Suche gegangen im Netz. Kennt ihr diese Fupa-Seite, wo man als Fußballer hinterlegt ist? Genau, und da haben wir dann ihn gefunden. Der hatte aber einen ganz anderen Namen, als den er uns im Urlaub gesagt hat. Und dann haben wir noch ein bisschen weiter gesucht und dann haben wir herausgefunden, dass der Typ einfach verheiratet war und halt quasi alles erfunden hatte, so in diesem Urlaub, inklusive Name. Und auch trotzdem, als er zu Hause war, immer noch weiterhin mit ihr geschrieben hat. Ja, und dann hat sie ihn darauf nochmal angesprochen und dann hat er sie überall blockiert und seitdem nie wieder gesehen oder
1: irgendwas. Krass.
3: Also ich habe ein ganz eindeutiges Bauchgefühl.
1: Ich auch.
3: Ich sag, das stimmt. Ja.
2: Ich bin gespannt.
3: Leider stimmt es.
2: Ja. Ich sag's euch gleich, Auflösung nach einem Song.

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1: Steffi hat gerade eine Geschichte erzählt. Mach nochmal kurz die Kurzfassung, bitte.
2: Mallorca-Trip mit meinen Mädels. Meine Freundin hat einen Typen kennengelernt, war übelst lieber auf den ersten Blick. Die haben sich super verstanden und sich die ganze Zeit getroffen.
1: Und Knickknack und so Sachen.
2: Genau, alles, was man sich so vorstellen kann. Zu Hause angekommen, dachten wir, die treffen sich auf jeden Fall. Die schreiben so und wir haben dann so ein bisschen recherchiert und rausgefunden, dass der Typ uns die ganze Zeit angelogen hat. Der hat einen anderen Namen verwendet. Der war sogar verheiratet. Und als sie ihn dann darauf angesprochen hat, hat er sie überall blockiert und dann haben wir den nie wieder gesehen.
3: Mhm. Ja, Ostermann, ich, wir waren uns ziemlich einig.
1: Also, weil wenn Steffi die Geschichte so mit voller Inbrunst erzählt, man merkt doch richtig noch ihre Emotionen da drin, ne?
3: Ja, so. Und auch leider so diese typischen Malle-Stories, leider, sorry, nicht alle, aber teilweise, also ich glaube, das stimmt. Ja. Bleib dabei.
1: Ja, glaube ich auch.
2: Ja, die Geschichte ist wahr.
1: Ja,
2: das ist doch so gesagt, crazy, ja. Wirklich.
1: Man merkt dann ihre Emotionen.
2: Also, das war echt, ich dachte, wir fallen vom Stuhl.
1: Aber war es ein Berühmter oder einfach nur so?
2: Nee, es war einfach ein Typ. Einfach ein Typ, aber wir hatten trotzdem im Internet noch ein paar Seiten, wo sein echter Name drin war. Ich war auch eigentlich richtig dumm. Aber ja, es passiert.
1: Aber es war ein schöner Urlaub.
2: Es war ein schöner Urlaub, ja.
1: Ja, und, ich meine, und die Geschichte erzählt man auch noch den Enkeln und später noch und so. Von daher, ja, Happy End.
3: Und Learning vielleicht für den nächsten Urlaub. Jungs, so. Wenn ihr zuhört, sowas macht man nicht.
2: Ja.
3: Ausrufezeichen.
1: Schönes Wochenende.
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1: Ist ja so amüsant, ne? Ihr hört was Deutsches in zum Beispiel einem englischen Hit, obwohl da gar kein Deutsch gesungen wird. Genau die Dinger suchen wir und wir kriegen wieder einen rein aus Mengen heute. Von wem? Guten Morgen.
2: Hi, ich bin Jana aus Mengen.
1: Jana, was hast du denn gehört?
2: Bei dem Song Too Sweet von Hold Ya.
1: Das ist der Geile hier.
3: Oh ja, geile Nummer.
1: Das ist echt cool. Also den haben wir ja jetzt auch schon einige Wochen dabei.
3: Ja.
1: Aber was hast du denn da gehört, was wir bis jetzt noch nicht gehört haben?
2: Ja, und zwar bei 2 Minuten 29 Sekunden höre ich immer Sauf des Darin.
3: Sauf des Darin? Ja. Okay.
1: Glaube ich nicht. Warte mal kurz, wir hören mal rein. Oh, krass gehört. Krass gehört.
3: Mach mal
1: hört euch das nochmal an, hört mal. Also, wann hast du das denn gehört? Vielleicht am Wochenende mit Freundin?
2: Ja, genau. Ich habe das im Auto laufen. Wir haben das zusammen gehört. Und die mussten lachen, als ich das erzählt habe.
1: Und nur die Fahrerin war nüchtern, ne?
2: Ja.
1: Du, vielen herzlichen Dank. Hat Spaß gemacht.
2: Super.
1: Grüße nach Mengen.
3: Ciao.
2: Dankeschön euch. Ciao.
1: So, die Dinger wollen wir haben. Wenn ihr auch so einen Teil auf Lager habt, her damit. Das ist der Hitradio Antenne 1 Hitfest.

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1: Mit einer richtig geilen neuen halben Stunde, könnte ich gerade fast sagen. Denn eure Wochenendplanung, die übernehmen wir für euch. Wo ihr unbedingt hin müsst, verraten wir euch gleich. Alex Warren, der liefert uns gleich einen besten Hit von heute. Wir haben ein bisschen WM-Fußball-Feeling am Start mit Jason Derulo. Und Taylor Swift, die bringt euch gleich mit ihrem 20er bestens gelaunt in den Freitag. Das ist die meiste Abwechslung hier bei Hitradio Antenne 1.
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1: Saugeiles Freitagswetter, ich kann es nicht anders sagen. Richtig schön viel Sonnenschein mit strahlenblauem Himmel. Bis zu 31 Grad bekommen wir heute. Aktuell in Crailsheim schon 18 Grad, in Bad Krozingen 19, in Meßkirch ist noch ein bisschen frischer bei 15 Grad. Genießt das schöne Wetterchen heute. Heute Nacht kann es teilweise so ein bisschen tröpfeln, aber dann morgen und übermorgen bleibt es wirklich das ganze Wochenende auch sehr freundlich mit viel Sonne.
0: 5:30 einmal, jetzt das News-Update mit Lena Schaffer.
2: Guten Morgen. Der Aufsichtsrat von Volkswagen hat gestern Abend dem Sparpaket des Konzernvorstands einstimmig zugestimmt. In den kommenden Jahren sollen unter anderem weitere 50.000 Stellen weltweit gestrichen werden. Auch die Zukunft von 4 deutschen Werken ist noch offen. In Sachsen-Anhalt geht der Wahlkampf in die letzte Runde. 2 Tage vor der Landtagswahl wollen mehrere Parteien heute bei Abschlusskundgebungen noch unentschlossene Wähler überzeugen. Rund 1,7 Millionen Menschen dürfen am Sonntag wählen. Für einen schnelleren Heimweg. Die Stadt Calw setzt jetzt auf 2 Rutschen im Stadtgarten. Sie sollen in Zukunft den Park mit der Innenstadt verbinden. Bis zu 35 Stundenkilometer sind möglich, vorausgesetzt der TÜV gibt grünes Licht.
0: 4:30. Der Hitradio Antenne 1 Verkehr, damit ihr gut ankommt. Achtung, wir haben mehrere Metallteile, die liegen auf der A6 Nürnberg-Heilbronn. Wenn ihr zwischen Öhringen und Bretzfeld fahrt, seid vorsichtig, auf allen Fahrstreifen liegen die. Dann haben wir eine Richtungsfahrbahn gesperrt, wenn ihr die 8 München-Stuttgart wollt. Zwischen Ulm-West und Märklingen läuft nämlich die Unfallaufnahme, solange ist erstmal dicht. Und dann haben wir die 81 Heilbronn-Würzburg auch reinbekommen, zwischen Osterburg und Boxberg. Hier liegt ein Reifen auf dem rechten Fahrstreifen. Die B19, auch ganz rot, da brennt ein Fahrzeug zwischen Stachenhausen und im Abzweig nach Hermuthausen. Beide Fahrtrichtungen sind deswegen dicht. Und die 8 München-Stuttgart zwischen Ulm-West und Märklingen, da braucht ihr jetzt gerade 44 Minuten länger. Geblitzt wird, wenn ihr Mössingen-Thalheim, Burladingen, Melchingen fahrt, also die Thalheimer Steige ist das, direkt nach der Kuppe ist 60, hat Mariana uns gemeldet. Tim meldet in Heidenheim den, wenn ihr die Friedrich-Pfennig-Straße fahrt, 50 erlaubt. Und Marcel hat den auf der B912 gesehen. Das ist Lichtenstein-Unterhausen, Höhe Autohaus, da ist 30. Dankeschön fürs Melden. Staus und Blitzer meldet ihr gerne telefonisch, per WhatsApp. Das kostet nichts, nur 8075 7000 oder über die Antenne 1 App.
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0: 1. Einen tollen Freitag wünschen wir euch.
1: Der Hashtag Girlsgrip, der trendet gerade im Netz. Ist eine super witzige Challenge. Wir haben es auch schon ausprobiert. Mhm. Was dahinter steckt, verraten wir euch gleich in Was geht ab im Netz in 12 Minuten.
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2: Stuttgarts Steffele werden ab morgen zur Sprungschanze. Meine absolute Empfehlung für euch, das Finale des weltweit größten Mountainbike-Events Red Bull Cerro Abajo.
3: Das ist schon geil.
2: Ja, das heißt so viel wie Berg hinab. Ne? Und genau darum geht es. Morgen und Sonntag, da heizen die besten Mountainbike-Fahrer der Welt den Kessel runter. Und pass auf, da ist auch unser deutscher Johannes Fischbach mit dabei.
4: Ich glaube, jeder, der das Event sehen wird, da kannst du gar nicht hyped sein, bin ich mir ziemlich sicher. Das wird ein Riesenfest. Ich bin mir sicher, dass dort richtig, richtig viel Action geboten wird. Lasst es euch nicht entgehen. Ich freue mich auf jeden Fall zu kommen.
2: Ja, das Geile ist ja, es ist kostenlos. Ne? Geht los am Teehaus, geht bis runter in die Innenstadt zum Wilhelmsplatz.
5: Passt auf, was haltet ihr von diesem Setting? Bunte Masken, edle, spektakuläre Gewänder und alles schön in Gold und Silber. Ha? Hab ich euch? Na also, heute bis Sonntag steigt nämlich auf dem Ludwigsburger Marktplatz die venezianische Messe. Richtig geil. So ein bisschen Italien-Flair, ne? Mit bunten Masken, cooler Musik, mediterranes Flair, geiles, leckeres Essen. Ein Gläsle Prosecco gibt es und dazu natürlich auch jede Menge Programm. Und das Geilste ist, der Eintritt ist frei.
3: Und alle Keramiklover aufgepasst. Ich weiß, es kriegen die erstmal komisch.
5: Nein.
3: Aber morgen und am Sonntag, da wird der Petrusplatz in Neu-Ulm wieder zum Töpfer-Hotspot. Und ihr wisst, da gibt's geile Teller und so handgemachte Kaffeetassen. Ich liebe das so als Geschenke.
5: Ja, wissen
3: also es sind so 70 professionelle Töpfer aus ganz Europa mit dabei. Also kriegt da richtig einzigartige Stücke. Ich würde auf jeden Fall hingehen und zum Shoppen wieder meine 20. Blume in Wahnsinn mir dann raussuchen. Also wirklich cool. Und dazu gibt's natürlich auch Snacks, süße und herzhafte Sachen. Und am Sonntag in Neu-Ulm dann sogar noch verkaufsoffener Sonntag. Da könnt ihr dann nochmal eine Shoppingtour machen.
2: 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Für euch natürlich nochmal ganz schnell zusammengefasst auf antenne1.de.

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1: Der Hashtag Girls Grip trendet gerade im Netz. Und das ist eine ganz witzige Challenge, denn dann geht es darum, wie viele Dinge man gleichzeitig in eine Hand bekommen kann. Weil man sagt, hey, Frauen, die haben das besonders drauf, ja. Ihr Multitasking und so, und die können ganz viel auf einmal in die Hand nehmen.
2: Kann man dazu sagen, also wenn ich meine Frau sehe, wenn die nur zum Auto geht, wenn die zum Pferd geht zum Beispiel, ne, da geht sie Flasche in die Hand noch schnell, ja. Schlüssel in die Hand noch schnell, dann noch eine Tasche.
3: Hauptsache nicht zweimal laufen.
2: Dann geht die mit 20 Witz. Sachen da raus.
1: Ja. Genau, und darum geht es in dieser Challenge und jeder kann das mal ausprobieren. Wir drei haben es auch mal versucht. Aber Kim und ich, wir müssen echt zugeben, also
2: Sag mal nix. Nee, ich würde sagen, lieber angucken, oder?
1: Oh ja, macht
3: ja,
1: es mal.
3: Schaut euch an.
1: Jetzt auf Insta.
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0: Wenn ihr um 8.52 Uhr noch nicht so richtig in die Gänge gekommen seid, dann helfen wir euch einfach. Aber ordentlich mit Kygo und Khalid. Save My Love. Gleich bei uns auf der Playlist, kurz nach 9. Und die Frau, die jetzt sagt, dass sie so verknallt ist, ja, in Trudeau, in ihren Liebsten, Katy Perry mit Watch It Burn, gleich auch bei uns. Das sind die besten Hits von heute, selbstverständlich bei Hitradio Antenne 1.
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1: Das wird wirklich heute sehr, sehr stark mit richtig viel Sonnenschein und blauem Himmel. Aktuell in Ellwangen 19 Grad schon. In Löffingen und Trossingen haben wir 17 Grad. Bis zu 31 Grad. So warm wird es heute noch. Heute Nacht und morgen früh kann es mal kurz ein bisschen tröpfeln. Ansonsten wird das Wochenende wirklich gigantisch mit viel Sonnenschein und tollem Wetter.
0: 5 vor 9 haben wir jetzt das Wichtigste mit Lena Schaffer.
2: Schönen guten Morgen.
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2: Volkswagen will weltweit weitere 50.000 Stellen streichen und auch für 4 Werke in Deutschland ist die Zukunft weiter offen. Der Aufsichtsrat hat gestern Abend überraschend große Teile des Sanierungsplans abgesegnet. Betroffen sind unter anderem die VW-Werke in Emden, Zwickau und Hannover sowie das Audi-Werk in Neckarsulm. Bis Ende Juni nächsten Jahres soll feststehen, wie es dort langfristig weitergehen kann. Parallel prüft der Konzern auch, ob die 4 Standorte künftig anders genutzt werden könnten. Viele junge Menschen in Baden-Württemberg sind diese Woche in ihre Ausbildung gestartet und es gibt dieses Jahr sogar mehr Bewerber als zuletzt. Der Anstieg kommt vor allem durch mehr Azubis aus dem Ausland. Ohne sie lägen die Bewerbungszahlen unter dem Vorjahresniveau. Gleichzeitig sind im Land noch rund 17.500 Ausbildungsplätze frei. Sabine Schultheiß von der Bundesagentur für Arbeit appelliert deshalb an die Unternehmen, weiter auszubilden.
4: Für das Unternehmen selbst lohnt sich die Investition, jetzt auszubilden, auch wenn aufgrund der wirtschaftlichen Lage die Situation vielleicht etwas unsicher ist. Das ist dann der Beitrag zur Bekämpfung des Fachkräftemangels, den man auch in den Betrieben aktuell schon sieht.
2: Die Parteien in Sachsen-Anhalt starten in den Wahlkampfendspurt. 2 Tage vor der Landtagswahl wollen mehrere Parteien heute bei Abschlusskundgebungen noch unentschlossene Wähler überzeugen. In den jüngsten Umfragen liegt die AfD klar vorne. Aktuell regiert in Sachsen-Anhalt eine Koalition aus CDU, SPD und FDP. Rund 1,7 Millionen Menschen dürfen am Sonntag wählen. Warum zu Fuß gehen, wenn ihr auch in die Innenstadt rutschen könnt? In Calw soll es dafür bald 2 XXL-Rutschen durch den Stadtgarten geben. Die längere ist 43 Meter lang, die andere 17 Meter. Laut der Stadt könntet ihr mit bis zu 35 km/h rutschen. Gedacht sind die Rutschen unter anderem für Familien, Stadtparkbesucher, Schüler und Berufstätige. Bevor es losgehen kann, fehlt allerdings noch das Okay vom TÜV. Danach heißt es ab nach unten auf eigene Gefahr.
0: Gleich 2 Minuten vor 9. 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Eine rote A8 haben wir Karlsruhe-Stuttgart zwischen Leonberg West und Dreieck-Leonberg. Steht ein defekter Laster, Achtung, auf dem rechten Fahrstreifen. Dann haben wir auf der 8 München-Stuttgart zwischen Ulm West und Merklingen. Da läuft ja die Unfallaufnahme. Die Richtungsfahrbahn, die immer wieder gesperrt ist. Mehrere Unfälle sind da passiert im Streckenabschnitt. Wenn ihr zwischen Ulm West und Merklingen fahren wollt, braucht ihr eine Stunde länger. Am besten, wenn ihr euch auskennt, macht einen Bogen drumherum über die B10. Die 81 Würzburg-Heilbronn zwischen Boxberg und Osterburg. Hier liegen Reifenteile auf dem rechten Fahrstreifen. Dann zwischen Möckmühl und Neuenstadt dieser defekte LKW auf dem Standstreifen. Der rechte Fahrstreifen ist deswegen hier auch noch gesperrt. Und die B19, das ist zwischen Stachenhausen und dem Abzweig nach Hermuthausen, da ist ein Fahrzeug, das gebrannt hat oder immer noch brennt. Deswegen haben sie beide Fahrtrichtungen immer noch dicht für euch. Geblitzt wird in Mössingen-Thalheim, wenn ihr Richtung Burladingen-Melchingen wollt. Thalheimer Steige ist das. Direkt nach der Kuppe ist 60, hat Mariana gemeldet. Heidenheim an der Brenz ist dabei. Friedrich-Pfenning-Straße, da ist 50, hat Tim uns reingeschickt. Und die B312, das ist Lichtenstein-Unterhausen. Höhe Autohaus, da ist 30, hat Marcel eingesehen. Dankeschön für die Meldungen. Staus und Blitzer meldet ihr gerne telefonisch per WhatsApp. Das kostet nichts, 08000 75 7000 oder über die Antenne 1 App.
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0: 1. Hoch die Hände! Freitag!
1: Wochenende. Ja, stimmt.
0: Nochmal
1: beides,
0: versuchen?
1: Aber gut. Ja.
0: Hoch die Hände! Wochenende!
1: Das war so klar. Also Leute, ihr merkt, it's Weekend-Stimmung bei bis zu 31 Grad heute. Die perfekten Voraussetzungen für unsere halbe Stunde mehr Musik. Und den Anfang macht jetzt Katy Perry mit Watch It!
0: Hoch die Hände! Wochenende!
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Einfach eine halbe Stunde mehr Musik gibt's hier bei Hitradio Antenne 1. Ja, und manchmal ist eine Trennung ja wie so ein schlechter WLAN-Empfang. Ne? Du weißt, da war mal eine Verbindung, aber irgendwann kommt da einfach nichts mehr. Und Kaigo und Khalid, die machen daraus jetzt einen ziemlich entspannten Soundtrack fürs Loslassen. Und der heißt Save My Love. Das sind die besten Hits von heute. Ihr hört richtig, hier ist Hitradio Antenne 1.

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0: gleich 9:30. Der Hitradio Antenne 1 Verkehr, damit ihr gut ankommt. Viele rote Meldungen haben wir. Die A8 Karlsruhe-Stuttgart zwischen Pforzheim West und Nord. Da steht ein kaputtes Fahrzeug. Hier auf dem Standstreifen ragt wahrscheinlich noch ein bisschen in die Fahrbahn. Seid vorsichtig. Dann der Unfall auf der 8 München-Stuttgart, also zwischen Ulm-West und Merklingen. Da läuft ja die Unfallaufnahme, die Richtungsfahrbahn weiter dicht. Da haben sich ja mehrere Unfälle in diesem Streckenabschnitt ereignet. Wir haben gerade zwischen Ulm-West und Merklingen 47 Minuten Zeitverlust. Vorhin war es noch eine Stunde. Wenn euch das zu viel ist, macht dann Bogen über die B10 am besten drumherum. Dann haben wir immer noch die Sperrung auf der B19 zwischen Stachenhausen und dem Abzweig nach Hermuthausen. Da immer noch beide Fahrtrichtungen dicht, weil da dieses Fahrzeug gebrannt hat. Geblitzt wird in Leinfelden, Echterdingen, Moosberg nach der Eselsmühle in Richtung Leinfelden. Ist 50, hat Karin uns reingeschickt. Dann haben wir Mariana noch, die meldet sich aus Mössingen-Thalheim. Wenn ihr Richtung Bullerdingen, Melchingen wollt, Thalheimer Steige ist das, direkt nach der Kuppel 60. Und Tim hat den in Heidenheim an der Brenz gesehen, Friedrich-Pfenning-Straße, da ist 50 erlaubt. Dankeschön für die Meldungen. Staus und Blitzer meldet ihr gerne telefonisch, per WhatsApp natürlich kostenlos, 08075 7000 oder über die Antenne 1 App.
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1: So, jetzt knallt Uli aus Meerstetten die Punkte nach oben. Guten Morgen, Uli.
2: Hallo, guten Morgen. Guten
3: Morgen.
1: Uli, 4 Punkte musst du schlagen. Okay. Also, da musst du ein bisschen besser sein. Das ist zumindest jetzt gerade die Punktezahl, die Katharina aus Brackenheim geschafft hat. Die führt okay. Im Moment. Und wie gesagt, heute letzter Tag. Die Frage ist, ob du das noch rumreißen kannst oder nicht. Es gibt eine gute und eine schlechte Nachricht. Die gute Nachricht ist, du bist aus Meerstetten, das kannst du packen. Die schlechte ist, du musst mit Kim zusammen spielen. Die ist jetzt nicht unbedingt in der... Aber lassen wir das. Wir werden das sehen.
2: Ich gehe mein Bestes.
3: Gut. Ich auch, so.
1: 60 Sekunden, so viele Begriffe wie möglich zu erraten.
2: Alles klar.
1: Starten genau jetzt.
3: Bei einem Fußballspiel gibt es immer ganz viele in schwarzen Jacken, die gucken, dass nichts passiert. Das sind die...
2: Referee, Schiedsrichter.
3: In so ganz schwarzen, wie so Bomberjacken, die stehen draußen manchmal.
2: Ah, Security.
3: Richtig, ja. Von verschiedenen Künstlern gibt es zum Beispiel auf Netflix sogenannte...
2: Musikvideos.
3: Nein, nee, auf Netflix. Da drehen sie was drüber und dann machen sie eine...
2: Oh, weiter.
3: Das ist nicht echt, sondern das ist alles nur...
2: Kai.
3: Was?
2: KI?
3: Nee, das ist in unserem Kopf, das ist, das Fantasie? Malen wir uns, genau, richtig. Okay. Da hopfen die Kiddies gerne rein, wenn's pisst. In eine?
2: In eine Pfütze.
3: Richtig. Nicht grün, nicht rot, sondern?
2: Gelb.
3: Richtig. Das ist, damit kann man schreien, ja, da.
4: Wow!
1: Also ganz ehrlich, nur eine Frage, wie kommst du denn auf Gelb? Ich hätte Blau gesagt.
3: Geil. Ich hab's gefühlt.
1: Krass,
3: dass du das auch sagst.
1: Das
3: super.
1: Ist echt krass. Jetzt Schiedsrichter Steffi, wie viel haben wir jetzt zusammengepackt?
4: Da muss ich jetzt sogar nochmal nachgucken. Ich kann es ja gar nicht glauben, denn es sind 4.
1: Hey.
3: Yes.
1: Der Uli wird schon richten. Der Uli, der macht. Ey, so geil. Wirklich. Also, das heißt, es gibt ja diese Woche 2 Wochen Gewinner. Ulrich aus Meerstetten und Katharina aus Brackenheim. Super gemacht. Und wenn ihr Bock habt, mal mitzuspielen, Montag gibt es die nächste Runde.

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0: Der nennt seinen Song zwar Funeral, also Beerdigung, soll aber ausdrücklich nicht negativ sein. Für ihn geht's mehr darum, die Vergangenheit zu begraben und wieder nach vorne schauen. Ja, und genau daraus hat er einen richtig starken emotionalen Hit gemacht. Gleich auf der Playlist Funeral von Dermot Kennedy. Und ebenfalls ganz neu auf der Playlist haben wir frischen Pop von Kamrat. Love Sober. Ich finde, er macht direkt gute Laune. Hitradio Antenne 1 ist bei euch und wir spielen sie, die besten Hits von heute.
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0: Hitradio Antenne 1, das Wetter, und da setzt der Freitag heute komplett auf Sonne mit teilweise sogar wolkenlosem Himmel. Die Temperaturen heute liegen bei bis zu 33 Grad. Schauen wir aktuell nach Freudenstadt ins Kurhaus, da haben wir 22 Grad gemessen, 24 sind es in Bad Mergentheim und 23 Grad aktuell in Simmerzheim. Morgen, da zieht mal ganz kurz vor allem vormittags der Regen durch, vereinzelt dann auch mit Gewitter, danach am Nachmittag ist dann aber die Sonne wieder zurück mit bis zu 26 Grad und der Sonntag, der wird dann wieder mit viel Sonne beglückt. Bis zu 29 Grad gibt's dann. Euch einen tollen Freitag, und jetzt haben wir's gleich 5 vor 10.
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3: Mit Lena Schaffer, schönen guten Tag. Die beiden Tatverdächtigen sollen nach dem Brandanschlag auf einer Baustelle in der Nähe zu Münchner Rüstungsunternehmen laut dem Bayerischen Landeskriminalamt heute dem Ermittlungsrichter vorgeführt werden, der entscheidet, ob gegen die beiden ein Haftbefehl erlassen wird. Innerhalb der Bundesregierung und in Abstimmung mit den Ländern wird auch über neue Befugnisse für die Drohnenabwehr und weitere Schutzmaßnahmen beraten. Die Polizei braucht eure Hilfe nach den Krawallen beim Pokalspiel in Mannheim. Eine 11-köpfige Ermittlungsgruppe wertet jetzt Fotos und Videos aus und sucht nach Tatverdächtigen. Wer Aufnahmen von den Ausschreitungen hat, kann sie über ein Hinweisportal der Polizei hochladen. Baden-Württembergs Innenminister Hagel will außerdem bei der Sicherheit in den Stadien nachbessern. Mit besseren Einlasskontrollen, stärkeren Ordnungsdiensten und wirksameren Maßnahmen gegen Pyrotechnik. Die Polizei geht nach dem Fund eines verdächtigen Gegenstands an einem Umspannwerk in Dormagen zwischen Köln und Düsseldorf von Sabotage aus. Den Ermittlern liege ein Bekennerschreiben vor, in dem auch andere Verdachtsfälle in Nordrhein-Westfalen und Brandenburg erwähnt würden. Erst am Dienstag war ein Umspannwerk in Bergheim bei Köln angegriffen worden. Einen ähnlichen Vorfall gab es wenige Stunden zuvor auch in Südbrandenburg. Und die Polizei untersucht seit heute Nacht das Gelände an einem Umspannwerk im niedersächsischen Ganderkesee. 9 Tage nach der Sturzflut im Himalaya haben Rettungskräfte in Nepal 2 Arbeiter lebend aus einem Tunnel eines Wasserkraftwerks geborgen. Die Sturzflut aus dem Gletschergebiet im Himalaya hatte zahlreiche Wasserkraftanlagen verwüstet, von denen auch einige gerade gebaut werden. Noch hunderte Arbeiter werden aktuell vermisst. Mehr als 1300 Menschen kamen in Nepal und Tibet, stand jetzt ums Leben. Tausende werden noch vermisst.
0: Der Hitradio Antenne 1 Verkehr, damit ihr gut ankommt. Und da starten wir auf der A8 Karlsruhe-Stuttgart. Zwischen dem Leo-Dreieck und der Raststätte Sindelfingerwald Süd, hier haben wir eine Unfallaufnahme. Deshalb dauert es zwischen Leonberg West und Ost aktuell fast eine halbe Stunde länger. Dann bleiben wir auf der 8 und schauen uns München-Stuttgart an. Zwischen Ulm-West und Märklingen. Hier ist aktuell die Fahrbahn in Richtung Stuttgart gesperrt. Da hat es schon mehrere Unfälle gegeben. Der Zeitverlust hier aktuell bis zu einer Stunde. Deshalb, wenn ihr euch auskennt, macht da einen großen Bogen drumherum und umfahrt das Ganze über die B10. Dann schauen wir auf die B27 Tübingen-Stuttgart. Zwischen Eichtal und Leinfelden-Echterdingen-Südstetten. Hier dauert es eine knappe halbe Stunde länger. Geblitzt wird in Leinfelden-Echterdingen-Musberg, und zwar hier kurz nach der Eselsmühle Richtung Leinfelden. Da sind 50 erlaubt, danke Karin. Und in Plochingen auf der Esslinger Straße stehen sie, wenn ihr Richtung Altbach unterwegs seid, 50 erlaubt, danke an Elke. Staus und Blitzer, die meldet auch ihr uns. Das geht ganz einfach per Anruf oder WhatsApp oder natürlich über die Antenne 1 App.
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0: Grüezi, guten Morgen zusammen. Freunde, ich glaube, wir müssen diesen Freitag jetzt historisch festhalten. Denn München lobt Stuttgart für die Vasenzelte beim Volksfest. Dass wir das nochmal erleben dürfen. Und während wir diesen seltenen Sieg ganz kurz genießen, starten wir unsere halbe Stunde mehr Musik mit Dermot Kennedy und The Weeknd. Die haben wir am Start. Aber jetzt geht's erstmal los mit entspanntem Pop von Dermot Kennedy. Das ist Funeral.
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in Stuttgart. Da wird es am Wochenende so richtig wild. Da ballern Mountainbike-Fahrer die Steffele in Stuttgart runter. Da geht's dann beim Red Bull Cerro Abajo durch enge Gassen und über Treppen. Teilweise haben die Fahrer dann bis zu 60 Sachen auf dem Tacho. Freunde, schaut euch das unbedingt an. Ist auch kostenlos. Und Vollgas geht's jetzt auch bei uns weiter. Ihr seid nämlich mittendrin in einer halben Stunde mehr Musik. Und da kommt was Neues auf unserer Playlist auf euch zu. Das ist Kamrad mit Love Song.

0: Bodensee, da sorgt das Niedrigwasser gerade für ziemlich ungewöhnliche Gäste. Und die kommen zum Teil auch von richtig weit her. Warum ausgerechnet weniger Wasser da gerade für mehr Betrieb sorgt, das klären wir gleich. Und außerdem haben wir Party-Sound zum Freitag am Start von Will.i.am und Britney Spears. Und Lady Gaga, die liefert uns die Pop-Hymne schlechthin. Das alles gleich hier bei Hitradio Antenne 1, denn so klingt sie, die meiste Abwechslung.
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4: 3 Minuten vor 11:30, der Hitradio Antenne 1 Verkehr, damit ihr gut ankommt auf der A8 Karlsruhe-Stuttgart. Hier braucht er zwischen Rutesheim und Leonberg-Ost aktuell rund eine Viertelstunde länger. Die A8 von München nach Stuttgart zwischen Ulm-West und Märklingen. Hier ist aktuell die Fahrbahn weiter in Richtung Stuttgart gesperrt. Da hat es mehrere Unfälle gegeben. Wenn ihr euch auskennt, macht da einen großen Bogen drumherum und umfahrt das zum Beispiel über die B10. Dann schauen wir auf die A8 Stuttgart Richtung München runter. Zwischen Ulm-Ost und Oberelchingen. Achtung, da liegt ein Plastikteil auf der Fahrbahn. Und die B27 von Tübingen nach Stuttgart zwischen Eichtal und Leinfelden-Echterdingen-Mitte. Hier dauert es momentan eine halbe Stunde länger. Geblitzt wird in Leinfelden-Echterdingen-Musberg nach der Eselsmühle, da sind 50 erlaubt. Und in Plochingen auf der Esslinger Straße Richtung Altbach, da sind ebenfalls 50. Und in der 30er-Zone hat Sophia einen entdeckt in Schwäbisch Gmünd in der Nepperbergstraße bei der Autowerkstatt. Und wenn ihr auch was gesehen habt, Staus oder Blitzer, meldet uns das per Anruf oder WhatsApp oder natürlich über die Antenne 1 App.
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0: Der Bodensee, der hat gerade richtig seltenen Besuch.
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0: Tja, der niedrige Wasserstand am Bodensee hat nämlich riesige Schlickflächen freigelegt. Und genau die sind für Zugvögel gerade sowas ja, wie die perfekte Raststätte auf dem Weg in Richtung Süden. Tausende Wattvögel machen da nämlich aktuell Pause. Und darunter Grünschenkel, dunkle Wasserläufer und sogar der extrem selten beobachtete Sumpfläufer ist mit dabei. Das ist für Vogelfans am Bodensee gerade ein absoluter Hotspot. Selbstverständlich ist das Niedrigwasser keine gute Nachricht, aber immerhin entsteht so gerade ein wichtiger Platz, an dem Tiere Futter finden und vor allem Kraft für ihren Weiterflug über die Alpen sammeln können. Ja, wir tanken jetzt nochmal Energie für euren Freitag und das machen wir mit Harry Styles und American Girls. Wir spielen sie euch, die besten Hits von heute, hier bei Hitradio.

0: That's right. Die sind seit Dienstag wieder mit ihrer neuen Tour unterwegs und dafür haben sie extra bei Gabriella für die Live-Show einen extra Dance-Break eingebaut. Ja, herzlichen Glückwunsch, Mädels. Uns verzaubern sie gleich mit Dance-Sound. Gabriella, ich finde, so klingt der Sommer. Und außerdem liefert uns Nico Santos dazu aktuellen Pop, der einfach direkt gute Laune macht. Gibt's gleich hier bei Hitradio Antenne 1, denn wir spielen sie euch die besten Hits von heute.
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0: Hitradio Antenne 1, das Wetter und der Himmel überm Ländle, der sieht so richtig schön tiefblau und wolkenlos aus, als würde man irgendwie, keine Ahnung, in Italien in den Himmel schauen. Das gibt richtige Sommervibes heute mit bis zu 27 Grad. Teilweise bis in Richtung Freiburg sind auch bis zu 33 Grad drin. Aktuell gemessen in Buchen 24, 25 in Konstanz und 27 in Kehl an der Rheinpromenade. Morgen, da gibt's erstmal Regen, danach reißt die Wolkendecke aber auf und wir bekommen bis zu 26 Grad. Am Sonntag, da folgt dann der nächste sonnige Tag mit bis zu 29 Grad. Euch jetzt einen tollen Vormittag. Schön, dass ihr bei uns seid. 5:55 haben wir's.
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13: Mit Lena Schaffer. Schönen guten Tag. Volkswagen verschärft seinen Sparkurs. Weltweit sollen weitere 50.000 Stellen wegfallen. Gleichzeitig bleibt die Zukunft von 4 Werken in Deutschland offen. Darunter ist auch das Audi-Werk in Neckarsulm. Der Aufsichtsrat hat gestern Abend überraschend große Teile des Sanierungsplans abgesegnet. Betroffen sind außerdem die VW-Werke in Emden, Zwickau und Hannover. Auch soll geprüft werden, ob die Werke künftig möglicherweise anders genutzt werden können. Die Gewerkschaft der Polizei Mannheim begrüßt den 10-Punkte-Plan von Baden-Württembergs Innenminister Hagel für mehr Sicherheit bei Hochrisikospielen und fordert, dass Sicherheitskonzepte verbindlich umgesetzt werden und bei nachweisbaren Verstößen Sanktionen greifen. Hagel hatte sich gestern nach den Krawallen beim Pokalspiel in Mannheim mit Vertretern mehrerer baden-württembergischer Fußballclubs getroffen. Er setzt unter anderem auf bessere Einlasskontrollen und mögliche Bußgelder bei Verstößen. Bundesinnenminister Dobrindt berät heute in Kopenhagen über Abschiebezentren außerhalb der Europäischen Union. Deutschland will solche sogenannten Return Hubs gemeinsam mit Österreich, Dänemark, den Niederlanden und Griechenland in Drittstaaten einrichten. Mit möglichen Partnerländern laufen bereits erste Gespräche. Welche Staaten dafür in Frage kommen, will das Innenministerium aus Vertraulichkeitsgründen noch nicht sagen. Wenn ihr am Wochenende auf der A8 von Karlsruhe Richtung Stuttgart unterwegs seid, müsst ihr bei Pforzheim mit einer Umleitung rechnen. Ab heute Abend um 20 Uhr wird der Verkehr an der Anschlussstelle Pforzheim Süd ausgeleitet. Grund sind Bauarbeiten an der Fahrbahn zwischen Pforzheim Süd und Heimsheim. Montagmorgen gegen 5 Uhr soll die Strecke wieder frei sein. Insgesamt wird der Abschnitt an zwei Wochenenden gesperrt.
0: Der Hitradio Antenne 1 Verkehr, damit ihr gut ankommt. Und da starten wir erstmal auf der A8, wenn ihr von München in Richtung Stuttgart fahrt. Zwischen Ulm-West und Märklingen, hier dauert es aktuell rund eine Stunde länger. Da hat es nämlich einen Unfall gegeben. Dann die 81 Singen Richtung Stuttgart. Auf Höhe Böblingen-Sindelfingen, da haben wir ein kaputtes Auto, steht Achtung auf dem Standstreifen. Und die B27 von Tübingen nach Stuttgart. Zwischen Eichtal und Leinfelden-Echterdingen Mitte Flughafen. Hier solltet ihr mit rund einer halben Stunde Zeitverlust rechnen. Geblitzt wird in Plochingen im Ortsausgang Richtung Altbach, da sind 50 erlaubt. In Schwäbisch Gmünd auf der Nepperbergstraße stehen sie bei der Autowerkstatt, da sind 30. Und in Kirchheim unter Teck-Jesingen auf der Holzmadener Straße, hier sind 30 erlaubt. Vielen Dank an Fabian. So, und wenn ihr auch was gesehen habt, völlig egal, ob das ein Stau oder ein Blitzer ist, meldet uns das, geht per Anruf oder WhatsApp oder ihr nutzt dafür die Antenne 1 App.
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0: Grüezi! Und das wohl wichtigste Tool unseres Lebens wird heute 28. Und dieses Tool heißt Google. Wir gratulieren und sagen selbstverständlich stellvertretend Danke für alle die Male, in denen wir uns völlig selbstbewusst irgendwas behauptet haben und 3 Sekunden dann später heimlich checken mussten, ob das überhaupt gerade stimmt, was wir da erzählt haben. Was ihr jetzt nicht erst suchen müsst, was wir für euch vorbereitet haben, ist die nächste halbe Stunde mehr Musik. Da haben wir neue Mucke am Start von Nico Santos, Dance Pop von Stromae wartet und jetzt lassen wir erstmal den musikalischen Sommer strahlen. Das ist Gabriella. Cat's Eye, Hitradio Antenne 1.
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1: Freunde, Netflix tut's schon wieder und dreht an der Preisschraube. Es wird nämlich wieder teurer. Sämtliche Abos kosten bald 2 Euro mehr. Ja, unsere halbe Stunde mehr Musik, die bleibt dagegen kostenlos. Und damit geht's hier direkt weiter mit Nico Santos

0: Kennt ihr diesen Feierabendmoment? Ne? Ihr kommt heim, Kühlschrank auf und dann absolut gar keinen Plan, was es zu essen geben soll. Tja, dann habe ich gleich bei Technico eine App für euch, die übernimmt diese Frage. Und außerdem haben wir die meiste Abwechslung auf unserer Playlist gleich von Sia. Ganz neu auf der Playlist Dance Pop von Fastboy. Und für die extra Portion gute Laune gibt's gleich Kato und John für euch.
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5: 3:30, der Hitradio Antenne 1 Verkehr, damit ihr gut ankommt. Und da starten wir auf der A8 München Richtung Stuttgart. Zwischen Ulm-West und Märklingen, Achtung, da haben wir ein kaputtes Auto, steht auf dem mittleren Fahrstreifen. Dann die A8, weiter ein großes Problem, München Richtung Stuttgart. Zwischen Ulm-West und Märklingen, hier dauert es aktuell rund eine halbe Stunde länger. Der Grund hier ein vorausgegangener Unfall. Wenn ihr euch auskennt, macht da einen großen Bogen drum, um zum Beispiel über die B10. Und dann schauen wir noch auf die B27, Tübingen-Stuttgart. Zwischen Eichtal und Filderstadt-West-Plattenhardt, hier dauert es rund 20 Minuten länger. Geblitzt wird in Schwäbisch Gmünd in der Nepperbergstraße bei der Autowerkstatt. Da sind 30 erlaubt, danke Sophia. In Plochingen auf der Esslinger Straße stehen sie im Ortsausgang Richtung Altbach. Da sind 50, danke Elke. Und in Kirchheim unter Terk-Jesingen auf der Holzmadener Straße beim Friedhof. Hier sind 30 erlaubt, danke an Fabian. So, wenn ihr auch was gesehen habt, Staus oder Blitzer, meldet uns das per Anruf oder WhatsApp oder natürlich über die Antenne 1 App.
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0: Was essen wir heute? Ja, das ist wahrscheinlich eine der nervigsten Fragen überhaupt, die man ja auch sich selbst stellt. Aber genau die überlasst ihr ab heute ganz einfach eurem Handy.
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0: Das Ganze geht mit der App Choosy. Die baut euch nämlich einen kompletten Essensplan für die Woche und schreibt danach sogar direkt den Einkaufszettel dazu. Am Anfang sagt ihr der App einfach, was bei euch überhaupt nicht auf dem Teller darf. Also zum Beispiel, ihr möchtet vegetarisch essen. Es soll schnell sein, günstig oder ihr habt bestimmte Allergien oder Unverträglichkeiten. Und danach bekommt ihr passende Rezeptvorschläge. Und Choosy erstellt euch daraus dann einen Wochenplan und rechnet automatisch aus, welche Zutaten ihr dafür braucht. Die Grundversion ist kostenlos, da sind über 3000 Rezepte drin, die Wochenplanung und die Einkaufsliste ist inklusive. Wenn ihr mehr Funktionen haben möchtet und gerade mehr Rezepte, dann könnt ihr natürlich kostenpflichtig upgraden. Musikalisch kommt uns jetzt was auf den Tisch, da müssen wir nicht lange überlegen, denn das servieren wir euch, weil es eure absoluten Lieblingshits sind. Das ist DJ Sound von Topic und A7S, Your Love. So klingt sie, die meiste Abwechslung hier bei Hitradio Antenne 1.

0: Bruno Mars, der ist gerade mitten auf seiner riesigen Stadion-Tour und morgen steht schon das nächste Konzert an. Und weil er nicht nach Deutschland kommt, holen wir den mit guter Laune-Hit hier direkt ins Radio. On My Soul, gleich für euch. Und Alex Warren, der setzt dann nochmal einen oben drauf. Das ist nämlich Pop-Sound für eure Mittagspause. Fever Dream, gleich für euch auf der Playlist in voller Länge. Hitradio Antenne 1 ist bei euch mit den besten Hits von heute.
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0: Hitradio Antenne 1, das Wetter. Und da haben wir heute kaum Wolken am Himmel, einen strahlend blauen Himmel mit Temperaturen zwischen 27 und 33 Grad heute. Aktuell gemessen in Schwäbisch Hall am Marktplatz 27, 26 haben wir in Sigmaringen am Schloss und 29 Grad in Breisach. Morgen, da beginnt der Tag erstmal mit Regen und vielleicht einem ganz kurzen Gewitter. Danach wird's aber wieder sonnig mit 26 Grad. Und 29 Grad bringt uns dann der Sonntag, wie der Name schon sagt, mit ganz viel Sonne. Schön, dass wir euch an diesem Freitag begleiten dürfen. Jetzt um 5 vor 12.
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17: Mit Lukas Schröder, schönen guten Tag. Schon wieder sorgen Vorfälle an Umspannwerken für Polizeieinsätze. In Dormagen im Nordrhein-Westfalen hat ein Spaziergänger mutmaßliche Abschussvorrichtungen entdeckt. Die Polizei geht mittlerweile von Sabotage aus und prüft ein Bekennerschreiben. In Ganderkesee, Niedersachsen, hat ein offener Schaltschrank einen Polizeieinsatz ausgelöst. Ob eine Straftat dahinter steckt, ist noch unklar. Auch hatte es Angriffe auf Stromleitungen in Jenschwalde, in Brandenburg und in Bergheim bei Köln gegeben. Wegen des Bekennerschreibens hat die Polizei außerdem ein Umspannwerk in Weißweiler bei Aachen abgesucht. Massencrash auf der A8 heute Morgen bei Märklingen in Richtung Stuttgart. Nach einem Crash zweier Autos hat es daraufhin einen Folgeunfall mit 7 beteiligten Fahrzeugen gegeben. Auch ein Lastwagen war darunter. 2 Menschen wurden verletzt, auch ein Rettungshubschrauber war zwischenzeitlich im Einsatz. Die beiden Tatverdächtigen sollen heute nach dem Brandanschlag auf eine Baustelle in der Nähe zu Münchner Rüstungsunternehmen laut dem Bayerischen Landeskriminalamt dem Ermittlungsrichter vorgeführt werden. Und der entscheidet, ob gegen die beiden ein Haftbefehl erlassen wird. Innerhalb der Bundesregierung und in Abstimmung mit den Ländern wird über neue Befugnisse für die Drohnenabwehr und weitere Schutzmaßnahmen beraten. Und 9 Tage nach der Sturzflut im Himalaya haben Rettungskräfte in Nepal 2 Arbeiter lebend aus einem Tunnel eines Wasserkraftwerks geborgen. Die Sturzflut aus dem Gletschergebiet im Himalaya hatte zahlreiche Wasserkraftanlagen verwüstet, von denen auch einige gerade gebaut werden. Immer noch werden Tausende vermisst. Mehr als 1300 Menschen kamen in Nepal und Tibet, Stand jetzt, ums Leben.
0: Der Hitradio Antenne 1 Verkehr, damit ihr gut ankommt. Und da starten wir auf der A8 München Richtung Stuttgart. Zwischen Ulm-West und Märklingen, da haben wir eine ungesicherte Unfallstelle. Ihr habt es gerade in den Nachrichten gehört, jetzt hat es da wohl wieder gekracht. Zwischen Ulm-West und Märklingen dauert es hier weiter über 1 Stunde länger. Macht da also einen großen Bogen drumherum. Schauen wir auf die B27, Tübingen-Stuttgart. Zwischen Eichtal und Filderstadt-West-Plattenhardt, hier dauert es aktuell rund 1/4 Stunde länger. Geblitzt wird auf der B29 Aalen-Waiblingen. Zwischen Aalen und Essingen, da sind 120 erlaubt, danke an Denno. Dann haben wir von Annette den aus Deggingen, Reichenbach im Täle in der Ortsdurchfahrt 30 erlaubt. Und auf der 81 Stuttgart-Heilbronn auf der Überleitung zur A6 Richtung Mannheim. Hier stehen sie auf Höhe vom Kreuz Weinsberg, 120 erlaubt. Und wenn ihr auch was gesehen habt, Staus oder Blitzer, meldet uns das. Geht per Anruf oder WhatsApp oder natürlich über die Antenne 1 App.
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0: Hallo zusammen, schöne Mittagspause. Tja, während ihr jetzt vielleicht gleich in die Mittagspause geht, hat Nadja da heute ein deutlich besseres Leben. Die ist nämlich auf dem Weg in Richtung Festival, zum Glücksgefühle-Festival. Und ich sitze hier. Naja, sie hat das Festivalbändchen, ich den Sendeplan. Läuft bei uns und den besseren Soundtrack, den teilen wir uns jetzt in unserer halben Stunde mehr Musik. Gleich mit Alex Warren und Rihanna. Und brandneu am Start haben wir Bruno Mars. Aber jetzt geht's erstmal los mit meinem persönlichen Lieblingshit Alex Warren und Fever Dream.
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Heute ist Tag der Currywurst und leider können wir euch zur Mittagspause die jetzt leider nicht durchs Radio schieben. Aber wir servieren euch dafür hier die halbe Stunde mehr Musik bei Hitradio Antenne 1. Und da gibt's jetzt direkt neue Mucke auf die Ohren und zwar von

0: Karriere begleitet hat. Was plötzlich anders ist und wie ihre neue Musik klingt, das hört er gleich. Außerdem haben wir Lady Gaga auf der Playlist, Dance Sound von Michael Schulte und Rehab und das Lieblingsdreiergespann aus Kygo, Khalid und Griffin liefert wunderbaren Dance Sound. Hier ist Hit Radio Antenne 1 und so klingt sie, die meiste Abwechslung.
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Der Hitradio Antenne 1 Verkehr, damit ihr gut ankommt. Und da starten wir auf der A8 Stuttgart-Karlsruhe. Zwischen der Raststätte Pforzheim Nord und West, da haben wir eine ungesicherte Unfallstelle. Der linke Fahrstreifen ist da momentan gesperrt. Bleiben wir auf der A8 und schauen uns München-Stuttgart an. Zwischen Ulm-West und Märklingen eine Unfallaufnahme. Hier ist aktuell der linke und mittlere Fahrstreifen.

0: gesperrt. Ihr werdet da an der Unfallstelle vorbeigeführt. Hier dauert es trotzdem für euch rund 20 Minuten länger. Dann die A81 Heilbronn-Stuttgart zwischen Zuffenhausen und Feuerbach. Fahrzeugteile auf der Fahrbahn. Und dann haben wir noch die B10 Ulm-Stuttgart zwischen Göppingen Zentrum West und Göppingen Faundau. Da liegt ein totes Tier auf dem linken Fahrstreifen. Geblitzt wird auf der 81 Stuttgart-Heilbronn auf der Überleitung zur A6 Richtung Mannheim. Da sind 120 erlaubt, danke Thomas. In Deggingen-Reichenbach stehen sie in der Ortsdurchfahrt Richtung Schlad 30. Und die B29 Aalen-Stuttgart zwischen Aalen und Essingen. Hier sind 120 erlaubt, danke Denno. So, und jetzt seid ihr dran. Wenn ihr noch was gesehen habt, völlig egal ob ein Stau oder ein Blitzer, meldet uns das per Anruf oder WhatsApp oder über die Antenne 1 App.
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Hit Radio Antenne 1 ist bei euch und ihr wisst ja, wir spielen euch die besten Hits von heute mit der meisten Abwechslung und außerdem haben wir ja auch immer neue Hits am Start, so wie jetzt von Miley Cyrus. Ihre Mucke, die will sie ab jetzt nur noch unter Miley veröffentlichen und lässt ihren Nachnamen komplett weg. Jetzt Ende September kommt ihr neues Album raus und passend dazu gibt's jetzt schon mal die erste Single und die heißt Buzz Persuades und das heißt auf Deutsch sowas wie ja Bass überzeugt. Und darum geht's auch laut Miley. Um genau diesen Moment. Die Musik packt uns, wir fühlen sie, wir singen, wir tanzen. Und dann kommt genau auch dieser Hit. Brandneu, jetzt bei uns. Miley mit Bass Persuades. Hier bei Hitradio Antenne 1. Einen tollen Freitag euch. Let's go.

0: Bevor Need Your Love von OneRepublic überhaupt veröffentlicht war, haben die Jungs den Hit schon mal bei Konzerten ausprobiert. Tja, und sie waren überzeugt von dem Hit. Ja, kann ich auch gut verstehen, bin ich absolut bei den Jungs. Geile Nummer. Und Teddy Swims, der packt seine große Soul-Stimme wieder aus. Mr. Know-It-All haben wir gleich für euch auf der Playlist. Das sind sie, die besten Hits von heute. Gleich hier bei Hitradio Antenne 1.
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0: Hitradio Antenne 1, das Wetter. Und da liefert uns der Freitag bestes Wetter. Strahlend blauer Himmel mit bis zu 33 Grad rund um Freiburg. Aktuell gemessen in Tauberbischofsheim, in Ehningen und in Straubenhardt am Barfußpfad 27 Grad. Morgen früh, da ziehen erstmal ein paar Regenwolken durch. Danach lockert es wieder auf. 26 Grad gibt's dann. Und am Sonntag gibt's, wie der Name schon sagt, viel Sonne mit bis zu 29 Grad. Euch einen tollen Freitag. Schön, dass ihr bei uns seid. Jetzt um 5 vor 1.
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2: Mit Lukas Schröder. Schönen guten Tag. Bei Volkswagen geht's jetzt nicht nur ums Sparen, sondern auch um die Frage, was passiert künftig mit den Werken. Unter anderem auch mit dem Audi-Werk in Neckarsulm. Der Aufsichtsrat hat ja große Teile des Sanierungsplans durchgewunken. Weltweit sollen nochmal 50.000 Stellen wegfallen. Gleichzeitig ist bei 4 deutschen Standorten eben offen, wie es weitergeht. VW prüft sogar, ob die Werke künftig ganz anders genutzt werden können. Das BSW in Thüringen zerlegt sich gerade selbst. Fast der komplette Landesvorstand und weitere Abgeordnete verlassen die Partei, darunter auch Vizeministerpräsidentin Wolf. Die Fraktion im Landtag soll mit ihren aktuell 12 Abgeordneten aber erstmal bestehen bleiben und auch an der Koalition mit CDU und SPD wollen sie festhalten. Auslöser ist ein heftiger Streit mit der BSW-Bundesspitze über den Umgang mit Ministerpräsident Voigt. Bundesinnenminister Dobrindt berät heute in Kopenhagen über Abschiebezentren außerhalb der Europäischen Union. Deutschland möchte sogenannte Return-Hubs gemeinsam mit Österreich, Dänemark, den Niederlanden und Griechenland in Drittstaaten einrichten. Mit möglichen Partnerländern laufen bereits erste Gespräche. Welche Staaten dafür in Frage kommen, will das Innenministerium aus Vertraulichkeitsgründen noch nicht sagen. Monatelang Bus statt Bahn. Genau das soll bei den großen Bahnsanierungen künftig möglichst vermieden werden. Der Verkehrsclub Deutschland fordert, ganze Strecken nur noch dann komplett zu sperren, wenn es wirklich nicht anders geht. Viele Arbeiten könnten auch gemacht werden, während auf dem anderen Gleis weiter Züge fahren. Der Grund: bei Vollsperrungen sitzen Pendler teilweise über Monate in Ersatzbussen und brauchen für ihre Strecke deutlich länger. Die Bahn will ihr Sanierungskonzept ohnehin überarbeiten.
0: 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Und da starten wir auf der A8 Karlsruhe-Stuttgart. Zwischen Pforzheim Nord und Ost, hier dauert es aktuell rund eine Viertelstunde länger. Wir bleiben auf der 8, schauen uns München-Stuttgart an. Zwischen Ulm-West und Märklingen eine Unfallaufnahme. Der linke und mittlere Fahrstreifen sind da momentan gesperrt. Hier dauert es deshalb für euch rund 20 Minuten länger. Vorsicht auf der 8 Stuttgart-Karlsruhe. Zwischen Pforzheim Nord und West, da liegen Reifenteile auf dem mittleren Fahrstreifen. Und auf der 81 Heilbronn-Stuttgart, zwischen Ludwigsburg Süd und Zuffenhausen. Da stand bis gerade noch ein kaputtes Auto, die Meldung ist aber aufgehoben. Geblitzt wird in Deggingen-Reichenbach in der Ortsdurchfahrt Schlatt. Hier sind 30 erlaubt, danke Annette. Dann haben wir die B29 Aalen Richtung Stuttgart, zwischen Aalen und Essingen 120 erlaubt, vielen Dank an Denno. Und auf der B10 Ulm-Stuttgart, da hat Simona einen entdeckt und zwar vor der Ausfahrt Esslingen-Mettingen, da sind 80 erlaubt. Und wenn ihr jetzt auch was gesehen habt, ganz egal, ob das ein Stau oder ein Blitzer ist, meldet uns das, geht per Anruf oder WhatsApp oder natürlich über die Antenne 1 App.
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0: Grüezi zusammen. Falls ihr heute in Ludwigsburg unterwegs seid und euch plötzlich Leute in riesigen Kleidern, Masken und venezianischen Kostümen entgegenkommen, keine Panik, da ist niemand ausgebüxt. Da starten heute die venezianischen Messen und die machen übers Wochenende mal kurz auf Klein Venedig in Ludwigsburg. Summer Sound, den haben wir jetzt auch an unserer Playlist und zwar in der halben Stunde mehr Musik. Gleich mit One Republic, Miley Cyrus und Teddy Swims. Jetzt geht's aber erstmal, wie gesagt, mit One Republic los und Need Your Love.
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Heute geht's los mit dem 90. Bietigheimer Pferdemarkt. Da ist dann wirklich die nächsten Tage ordentlich was los in der Stadt. Und bevor euer Besuch dort anfängt, machen wir jetzt erstmal den Arbeitstag ein bisschen angenehmer. Mittendrin hier in der halben Stunde mehr Musik. Teddy Swims mit

Eine wichtige Meldung aus der Hitradio Antenne 1 Verkehrsredaktion. Vorsicht bitte auf der A81 Stuttgart Richtung Heilbronn. Hier auf Höhe Zuffenhausen, da läuft wohl ein Mann zwischen den Leitplanken rum. Also auf der 81 Stuttgart Heilbronn auf Höhe Zuffenhausen, da bitte aufpassen. Da läuft nämlich jemand zwischen den Leitplanken.

0: mit nur einem Sound 30.000 Euro gewinnt. Das verrate ich euch in gut 10 Minuten. Und außerdem haben wir gleich entspannten Sound von John Newman am Start, ganz neue Mucke von Taylor Swift und Feelgood-Pop von Dermot Kennedy. Tja, so klingt sie. Die meiste Abwechslung. Und die gibt's hier bei Hitradio Antenne 1.
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2 Minuten vor 13:30 der Hitradio Antenne 1 Verkehr, damit ihr gut ankommt. Da starten wir auf der A5 Karlsruhe Richtung Basel. Zwischen Ettlingen und Karlsruhe Süd hat es einen Unfall gegeben mit mehreren Fahrzeugen. Die Fahrbahn ist da momentan in Richtung Basel gesperrt. A6 Heilbronn Richtung Mannheim. Zwischen Untereisesheim und Bad Rappenau. Achtung, da liegt ein Spanngurt auf der Fahrbahn. Ein kleines Stück weiter nach Nürnberg. Zwischen dem Kreuz

0: Weinsberg und dem Rastplatz Pretzfeld. Da haben wir einen Unterlegkeil auf der Fahrbahn. Dann rauf auf die A8 Karlsruhe-Stuttgart. Zwischen Pforzheim Nord und Ost. Hier dauert es rund eine Viertelstunde länger. 20 Minuten mehr Zeit braucht ihr auf der A8 München-Stuttgart. Zwischen Ulm-West und Mühlhausen. Dann die 81 Heilbronn-Stuttgart. Zwischen Ludwigsburg-Süd und dem Leo-Dreieck. Hier dauert es rund eine Viertelstunde länger. Und die B29 Stuttgart-Aalen haben wir noch. Zwischen Remshalden-Gerardstetten und Winterbach. Hier dauert es rund 10 Minuten länger. Geblitzt wird auf der B10 Ulm-Stuttgart vor der Ausfahrt Esslingen-Mettingen. Da sind 80 erlaubt, danke Simona. Die B313 von Plochingen nach Reutlingen zwischen Wernau und Köngen-Wendlingen. Da sind 80 erlaubt, danke Marco. Und auf der 81 Stuttgart-Singen stehen sie auf Höhe vom Rastplatz Schönbuch am Ende vom Rasthof. Da sind 120 erlaubt, danke Romeo. Staus und Blitzer, die meldet auch ihr uns. Geht ganz einfach per Anruf oder WhatsApp oder natürlich über die Antenne 1 App.
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0: Hitradio Antenne 1 ist bei euch und Katy Perry, die zündet gleich den Startschuss für die letzten Stunden auf der Arbeit. Geiler Pop-Hit, Watch It Burn. Und das Witzige ist, das Musikvideo, das setzt exakt da an, wo ihr Video zu ihrem davorherigen Hit Band-Aids aufgehört hat. Solche Cliffhanger mag ich ja sehr. Und Harry Styles hat außerdem gute Laune-Pop am Start. American Girls. So klingen sie, die besten Hits von heute. Und die gibt's gleich hier bei Hitradio Antenne 1 in voller Länge.
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0: Hitradio Antenne 1, das Wetter. Und ich glaube ganz ehrlich, viel sonniger kann ein Freitag eigentlich kaum sein. Der Himmel, der bleibt heute großzügig wolkenlos, strahlend blau mit Temperaturen zwischen 27 und 33 Grad. Aktuell gemessen in Mannheim 29, 26 haben wir in Tettnang am Neuen Schloss und 27 Grad in Bad Teinach. Morgen, da gibt's Regen und vereinzelt Gewitter. Danach kommt aber die Sonne zurück mit bis zu 26 Grad. Und auch am Sonntag wird's wieder ein Tag wie im Bilderbuch, wird viel Sonne und bis zu 29 Grad. Euch einen tollen Freitag. Wir haben es jetzt 5:05.
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0: Mit Lukas Schröder, schönen guten Tag. Für das Audi-Werk in Neckarsulm reicht ein erstmal bleibt alles offen aus Sicht der Landesregierung nicht. Ministerpräsident Özdemir fordert von VW und Audi erneut einen konkreten Zukunftsplan für den Standort. Mit neuen Produkten und Investitionen, die über 2034 hinausreichen. Der Hintergrund nach dem neuen Sparkurs des Konzerns ist zwar keine Schließung beschlossen, klar ist aber auch, für Neckarsulm gibt es bislang keine sichere Perspektive für die Zeit danach. Özdemir sagt deshalb, Management, Betriebsrat und Gewerkschaft müssten jetzt eine gemeinsame Lösung finden. Mehr Aufträge für die deutsche Industrie, aber vor allem wegen einiger riesiger Bestellungen. Laut dem Statistischen Bundesamt sind die Bestellungen im Juli um 2,5% gestiegen. Der Grund sind vor allem Großaufträge für Flugzeuge, Schiffe, Züge und Militärfahrzeuge. In der Autoindustrie dagegen sind die Bestellungen deutlich zurückgegangen. Ökonomen sehen aber trotzdem erste Anzeichen dafür, dass sich die Industrie langsam aus ihrer Schwächephase herausarbeitet. Betrüger setzen Senioren gerade mit einer besonders perfiden Geschichte unter Druck. Angeblich geht es um lebenswichtige Krebsmedikamente für Angehörige. In Ditzingen im Kreis Ludwigsburg hat eine Frau deshalb Schmuck im Wert von mehreren tausend Euro übergeben. Eine Anruferin hatte sich als Mitarbeiterin einer Stuttgarter Klinik ausgegeben und behauptet, die Tochter brauche dringend Geld für eine Darmkrebstherapie. Die Polizei sagt, diese Masche häuft sich gerade. Erst diese Woche hat eine Seniorin in Gärtringen bei einem ähnlichen Betrug Vermögenswerte im sechsstelligen Bereich verloren. Roboter, KI und Technik, die unseren Alltag verändern soll. In Berlin läuft ab heute die IFA. Mehr als 1900 Aussteller zeigen dort ihre neuesten Produkte. Besonders im Fokus stehen dieses Jahr künstliche Intelligenz und humanoide Roboter. Die Messe will aber auch stärker jüngere Leute ansprechen. Deshalb gibt es inzwischen auch Bereiche für Creator sowie Wellness- und Beauty-Technik. Die IFA läuft noch bis nächsten Dienstag.
2: 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Viel los auf den Straßen, deswegen schauen wir uns jetzt nur die dicksten Probleme an und starten auf der A5 Karlsruhe Richtung Heidelberg. Zwischen Ettlingen und Rastatt Nord, hier dauert es rund 20 Minuten länger. Eine Viertelstunde mehr Zeit braucht ihr auf der A8 München Richtung Karlsruhe zwischen Degerloch und dem Stuttgarter Kreuz. A8 München Richtung Stuttgart zwischen Ulm-West und Mühlhausen 20 Minuten Zeitverlust. Genauso lange steht ihr auch auf der 81 Heilbronn-Würzburg zwischen dem Kreuz Weinsberg und Neuenstadt am Kocher. Dann schauen wir auf die aktuellste Gefahrenmeldung. Auf der B27 in Stuttgart, die Heilbronner Straße ist es, zwischen der Auffahrt zur B27 und Friedhofstraße. Der hat einen Unfall gegeben mit einem Laster. Der rechte Fahrstreifen ist hier momentan blockiert. Geblitzt wird auf der 81 Stuttgart Richtung Singen auf Höhe vom Rasthof Schönbuch. Da sind 120 erlaubt, danke Romeo. In Leonberg-Ramtel auf der neuen Ramtelstraße stehen sie auf Höhe der Haltestelle Göppinger Straße. Da sind 50 erlaubt. Und dann haben wir noch die B313 Plochingen-Reutlingen zwischen Wernau und Köngen. Hier sind 80 erlaubt, danke unter anderem an Marco. Wenn ihr noch was gesehen habt, Staus oder Blitzer, meldet uns das per Anruf oder WhatsApp oder natürlich über die Antenne 1 App.
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2: Hallo zusammen und Stuttgart wird am Wochenende das Schlaraffenland für alle Actionfans. Dieses Wochenende kommt nämlich das Red Bull Cerro Abajo erstmals nach Deutschland. Falls ihr euch jetzt gerade fragt, wie ich anfangs, Gesundheit, was ist das? Da ballern Profis auf ihren Mountainbikes mitten durch Stuttgart, durch die Steffle durch, Treppen runter, kreuz und quer durch enge Gassen. Die haben da wirklich richtig krasse Hindernisse aufgebaut und das alles ist for free. Also guckt euch das gerne mal an, geht über das ganze Wochenende und wir starten damit jetzt deutlich risikoärmer in die nächste halbe Stunde mehr Musik. Mit dabei haben wir Jason Derulo und ganz neu Chris de Serendi auf der Playlist. Aber jetzt startet erstmal Harry Styles rein mit American Girls.

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Ab heute Abend 20 Uhr gibt's leider schon wieder eine neue Sperrung auf der A8. Zwischen Pforzheim Süd und Heimsheim ist nämlich die Autobahn in Richtung Stuttgart komplett dicht. Das Ganze geht dann bis Montagmorgen, da muss nämlich die Fahrbahn erneuert werden. Freunde, eine Strecke bleibt dagegen aber komplett offen. 24/7, das ist unsere halbe Stunde mehr Musik. Und da gibt's jetzt was komplett Neues von Chris de Serendi. Das ist Good Old Days. Hit Radio Antenne 1 ist bei euch.

Wenn ihr bei Superfood bisher an Chiasamen, Matcha oder Avocado gedacht habt, Freunde, das kann alles gar nichts. Denn Forscher haben eine ziemlich ungewöhnliche Nährstoffquelle gefunden, die sogar mehr Nährstoffe liefert als Kuhmilch. Von welchem Tier die kommt, das hört ihr gleich in 10 Minuten. Außerdem am Start haben wir auf der Playlist Partymucke von Usher, Pink und den niegelnagelneuen Hit von Nico Santos. Ja, so klingen sie. Die besten Hits von heute, die meisten.

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8: Eine Minute vor 3:30, der Hitradio Antenne 1 Verkehr, damit ihr gut ankommt. Sehr viel los auf den Straßen. Wir kümmern uns um die dicksten Probleme. Das ist die A7.

0: In Ulm-Würzburg zwischen Ellwangen und Rothenburg ob der Tauber. Achtung, hier dauert es aktuell rund eine halbe Stunde länger. A8 von München nach Stuttgart zwischen Merklingen und Mühlhausen, 20 Minuten Zeitverlust. Die A8 von Stuttgart nach Karlsruhe zwischen Heimsheim und Pforzheim-Ost, hier dauert es rund eine Viertelstunde länger. A81 Heilbronn-Würzburg zwischen Weinsberg-Ellhofen und Neuenstadt am Kocher, 20 Minuten Zeitverlust. Geblitzt wird auf der 81 Stuttgart Richtung Singen auf Höhe vom Rasthof Schönbuch. Da sind 120 erlaubt, danke an Romeo. Dann haben wir in Leonberg die neue Ramtillstraße auf Höhe der Haltestelle Göppinger Straße. Da sind 50. Und in Freudenstadt Wittlensweiler hier in der Ortsdurchfahrt Richtung Grüntal 50 erlaubt. Vielen Dank an Carmen. Staus und Blitzer, meldet auch ihr uns. Geht ganz einfach per Anruf oder WhatsApp oder natürlich über die Antenne 1 App.
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0: Freunde, vergesst Hafer, Mandel oder Kuhmilch. Viel gesünder ist eine Milch, die safe keiner von euch im Kaffee haben will. Kakerlakenmilch.
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0: Ja, es gibt tatsächlich eine Kakerlakenart, die Milch produziert. Die heißt Diplopterra punctata und die bringt ihren Nachwuchs lebend zur Welt und die kleinen Kakerlaken werden im Mutterleib ja mit einer Art Milch versorgt. Und diese Milch bildet winzige Proteinkristalle und ein solcher Kristall enthält dreimal so viel Nährstoffe und Proteine wie die gleiche Menge Kuhmilch. Ja, Freunde, schon wieder was gelernt. Kakerlakenmilch ist also nährstoffreich. Trotzdem wäre es das erste Superfood, bei dem ich freiwillig auf meine Proteine verzichten würde. Wesentlich leichter verdaulich haben wir jetzt Nico Santos am Start mit Why Don't You Stay?

0: Freitag, kurz vor drei mit Hitradio Antenne 1. Das Wochenende steht schon mit einem Fuß in der Türe und wir machen den Endspurt hier nochmal ein bisschen angenehmer. Mit gefühlvollem Pop. Michael Schulte, 5 AM gibt's direkt nach den News und dann der Dance-It, bei dem spätestens jetzt Wochenendstimmung aufkommt. Kato feat. John mit Turn the Lights Off. Das sind die besten Hits von heute hier für euch bei Hitradio Antenne 1.
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0: Hit Hitradio Antenne 1, das Wetter. Heute nochmal Vollgas Sommer in Baden-Württemberg. Viel Sonnenschein bis zu 33 Grad, teilweise aber ordentlicher Wind. 30 Grad haben wir aktuell in Heilbronn beim Werdwiesenpark, genauso in Reutlingen oder in Sigmaringen, da sind es 28 Grad. Morgen früh gibt es im Norden hier und da mal einen einzelnen Schauer, danach wieder freundlich. Am Sonntag dann viel Sonnenschein, kaum Wolken bis zu 29 Grad. Ich wünsche euch einen wunderschönen Freitag. Wir haben jetzt 5:05.
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3: Mit Lukas Schröder, schönen guten Tag. Die Bundesregierung stellt sich hinter den Sparkurs bei Volkswagen. Aus Berlin heißt es, ohne die Einigung zwischen Konzern und Arbeitnehmerseite hätten vermutlich deutlich noch mehr Jobs auf dem Spiel stehen können. Gleichzeitig räumt die Bundesregierung ein, dass die Lage für die gesamte Autobranche weiter schwierig bleibt. Sie will deshalb weiter mit der Industrie darüber sprechen, wo die Politik unterstützen kann. Bei Volkswagen sollen ja weltweit rund 50.000 Stellen wegfallen. Auch die Zukunft des Audi-Werks in Neckarsulm ist weiter offen. Zwei Verdächtige sitzen jetzt wegen des versuchten Brandanschlags in München in Untersuchungshaft. Die 28-jährige Bulgarin und ihr 38-jähriger Landsmann sollen aus einem Auto heraus Brandsätze auf eine Baustelle geworfen haben. Verletzt wurde niemand, größeren Schaden gab es auch nicht. Die Ermittler gehen aber von einem politischen Motiv aus. In direkter Nähe der Baustelle sitzen nämlich mehrere Firmen aus dem Sicherheits- und Rüstungsbereich. Ob eines dieser Unternehmen tatsächlich auch das Ziel war, ist offiziell aber noch nicht geklärt. Die Polizei fahndet europaweit nach einem knapp 50-Jährigen, der hinter mehreren Angriffen auf Stromanlagen stecken könnte. Der Mann soll 2 Bekennerschreiben verfasst haben. Brisant dabei, darin stehen offenbar Details zu den Taten, die damals noch gar nicht öffentlich bekannt waren. Die Ermittler prüfen deshalb, ob er tatsächlich für mehrere Sabotageakte verantwortlich ist, unter anderem in Bergheim und Jenschwalde. Auch an einem Umspannwerk in Dormagen wurde jetzt wieder eine verdächtige Abschussvorrichtung entdeckt, dort ist aber kein Schaden entstanden. Monatelang Bus statt Bahn, genau das soll bei den großen Bahnsanierungen künftig möglichst vermieden werden. Das sagt der Verkehrsclub Deutschland und fordert, ganze Strecken nur noch dann komplett zu sperren, wenn es wirklich nicht anders geht. Viele Arbeiten könnten auch dann gemacht werden, während auf dem anderen Gleis weiter Züge fahren. Der Grund, bei Vollsperrungen sitzen Pendler teilweise über Monate in Ersatzbussen und brauchen für ihre Strecke deutlich länger. Die Bahn will ihr Sanierungskonzept ohnehin überarbeiten.
0: Der Hitradio Antenne 1 Verkehr, damit ihr gut ankommt. A5 Karlsruhe in Richtung Basel zwischen Ettlingen und Rastatt Nord. 5 Kilometer Stau, 12 Minuten länger aktuell. Dann haben wir die A8 München Richtung Stuttgart zwischen Merklingen und Mühlhausen. 7 Kilometer stocken, 10 Minuten Zeitverlust. A8 Stuttgart Richtung Karlsruhe zwischen Heimsheim und Pforzheim Ost. 7 Kilometer Stau, 17 Minuten mehr. Dann A8 Stuttgart Richtung München zwischen Merklingen und Ulm Ost. 6 Kilometer Stau, leider 1 Stunde mehr aktuell. Und wir haben noch die A81 Heilbronn Richtung Würzburg zwischen dem Kreuz Feinsberg und Neuenstadt am Kocher. 3 Kilometer Stau, 18 Minuten Zeitverlust. Karlsruhe, dann eine Meldung zwischen Odenheim und Zeutern. Unfall, beide Fahrtrichtungen sind gesperrt. Und es wird geblitzt. Oberreichenbach, Wildbader Straße, Ortsausgang Richtung Sportplatz. Da ist 50. Liebe Denise, danke fürs Melden. Und wenn ihr jetzt auch was habt, egal ob Stau oder Blitzer, dann meldet ihr das telefonisch oder per WhatsApp. Kostenlos an der 08000 75 7000. Gern auch per Antenne 1 App. Gute Fahrt.
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0: Und ab jetzt zählt nur noch, wie elegant wir Richtung Wochenende kommen. Die richtige Musik greift uns hier ein bisschen unter die Arme, heißt gleich für die Sommerlaune. Turn the lights off. Wenn ihr aber mehr Bock auf ein bisschen Herbstgemütlichkeit hättet, so wie ich das hab, ist was Kuscheliges von Rag & Bone Man mit dabei. Und wir starten in die halbe Stunde mehr Musik mit einer Welle an guter Laune. Hier ist Michael Schulte mit 5 AM.
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Hitradio Antenne 1 für euch mit der halben Stunde mehr Musik für alle, die gerade vielleicht auf dem Weg zum Glücksgefühle-Festival zum Hockenheimring sind. Einmal Vorgeschmack tanken, das geht jetzt mit uns. Hier sind Festival Dance Beats von Kato und John. Turn the lights off. Ich wünsche euch einen tollen Freitag.

0: Hitradio Antenne 1 für euch am Freitag. Und vielleicht zieht es euch heute ja noch in die City, vielleicht aus Meindorf nach Stuttgart, nach Nürtingen oder auch nach Reutlingen. Läuft da auch noch, aber natürlich geht noch viel mehr ab am Wochenende. In Stuttgart warten tatsächlich die krassesten Stunts auf uns. Wie und warum, verrate ich euch gleich um kurz nach 3:30. Außerdem da gleich die meiste Abwechslung mit was zum Mitsingen von Taylor Swift. Dann ist emotionaler Dance von Alex Warren dabei. Und direkt nach der Werbung neue Energie tanken mit Two Colors und Cynical.
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0: Der Hitradio Antenne 1 Verkehr, damit ihr gut ankommt. Wir schauen auf die A8 aktuell Stuttgart Richtung Karlsruhe zwischen dem Dreieck Leonberg und Leonberg West. Da läuft eine Unfallaufnahme auf der linken Seite. Außerdem da zwischen Heimsam und Pforzheim Ost 7 Kilometer Stau, 17 Minuten länger.
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0: Der Hitradio Antenne 1 Verkehr, damit ihr gut ankommt. Wir schauen auf die A8 aktuell Stuttgart Richtung Karlsruhe zwischen dem Dreieck Leonberg und Leonberg West. Da läuft eine Unfallaufnahme auf der linken Seite. Außerdem

0: 80 Rasthof Schönbuch Richtung Stuttgart am Ende vom Rasthof. Da steht ein mobiler Blitzer, da ist 120. Danke Romeo. Außerdem Ludwigsburg Hohenzollernstraße, da ist 30. Danke Nicole. Und Deckenfrontenblitzer Gerdringer Straße von beiden Seiten gleich, da ist 70. Danke Denise. Staus und Blitzer meldet ihr bei uns telefonisch oder per WhatsApp, immer kostenlos 08000 75 7000. Gern auch per Antenne 1 App. Gute Fahrt euch.
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0: Stuttgarts Steffele werden ab morgen zur Sprungschanze. Hier ist der Radio Antenne 1 am Freitagnachmittag. Und das Finale des weltweit größten Mountainbike-Events ist tatsächlich bei uns in der City. Am Samstag und Sonntag rasen einfach mal die 35 weltbesten Fahrer zwischen Weißenburg Park und Wilhelmsplatz über Steffele, über Brücken, über Hindernisse runter in den Kessel. Und natürlich sind da auch Stunts dabei. Mit dabei ist auch der deutsche Johannes Fischbach. Also ein Mega-Event für uns alle, oder?
1: Ich glaube, jeder, der das Event sehen wird, da kannst du gar nicht hyped sein, bin ich mir ziemlich sicher. Mhm. Das wird ein Riesenfest. Ich bin mir sicher, dass dort richtig, richtig viel Action geboten wird. Ich freue mich auf jeden Fall zu kommen.
0: Schön, jetzt bist du ja aus Bayern, Münhörz. Ein bisschen hast du denn schon so ein paar schwäbische Wörter gelernt, damit du dich durchschlagen kannst in Stuttgart?
1: Oh, leck, da bin ich jetzt, da muss jetzt gerade passen. Aber ich kann mir noch auf der Autofahrt dorthin ein bisschen was beibringen.
0: Das ist gut.
1: Wenn ich das brauche, dann höre ich mir nur ein bisschen ein paar Wörter an.
0: Ja, also ich glaube, solange du Maultaschen und Linsen und auch Spätzle sagen kannst, kommst du auf jeden Fall durch. Dir viel Glück und euch natürlich ganz viel Spaß beim Zuschauen beim größten Mountainbike-Event am Wochenende in Stuttgart.

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0: Hier ist das Radio Antenne 1 und wir tun nur noch wirklich das, was getan werden muss. Denn der Rest kommt dann nächste Woche dran. Denn Ariana Grande sorgt dir gleich schon mal für Wochenendstimmung. Mit mega schönem, entspanntem Pop. Hate That, I Made You Love Me. Ganz neu und nach den News dabei. Und dann der norwegische DJ, der ein bisschen einheizt. Der steckt hinter den größten Dance-Hits der letzten Jahre. Kygo. Gleich mit Save My Love. Das sind die besten Hits von heute für euch. Hier bei Hitradio Antenne 1.
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10: Hitradio Antenne 1, das Wetter. Und da gibt die Sonne heute wirklich nochmal Vollgas. Viel, viel Sonnenschein, bis zu 33 Grad. Teilweise aber ordentlicher Wind. Aktuell sind so zwischen 28 und 30 Grad in Baden-Württemberg. Schreit also nach Freibad und nach jede Menge Eis. Morgen früh gibt es im Norden dann hier und da mal kurze Schauer. Danach aber wieder Freibadwetter. Sonntag dann viel Sonne, kaum Wolken, bis zu 29 Grad. Ich wünsche euch einen wunderschönen Freitag. Wir haben 5:05.
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11: Mit Lukas Schreuder, schönen guten Tag. Für das Audi-Werk in Neckarsulm reicht ein erstmal bleibt alles offen, aus Sicht der Landesregierung nicht. Ministerpräsident Özdemir fordert von VW und Audi erneut einen konkreten Zukunftsplan für den Standort. Mit neuen Produkten und Investitionen, die über 2034 hinausreichen. Der Hintergrund nach dem neuen Sparkurs des Konzerns ist zwar keine Schließung beschlossen, klar ist aber auch, für Neckarsulm gibt es bislang keine sichere Perspektive für die Zeit danach. Özdemir sagt deshalb, Management, Betriebsrat und Gewerkschaft müssten jetzt gemeinsam eine Lösung finden. Rüber nach Thüringen. Die Regierung gerät durch den Zerfall des BSW jetzt richtig unter Druck. 13 von 15 BSW-Abgeordneten haben der Partei inzwischen den Rücken gekehrt. Viele von ihnen wollen die Koalition mit CDU und SPD aber weitertragen. Im Landtag aber wird die Mehrheitssuche dadurch noch komplizierter. Bisher hatte die Regierung genauso viele Sitze wie die AfD und die Linke zusammen. Dieses Patt ist jetzt weg. Die Linke spricht deshalb schon davon, dass die Koalition geplatzt sei. Ministerpräsident Voigt hält dagegen und sagt, die Regierung möchte weitermachen. Dürfen Unternehmen gefährliche Drohnen künftig selbst abwehren? Genau darüber wird jetzt beraten. Nach den bundesweiten Sabotageakten prüfen Bund und Länder, ob Betreiber wichtiger Infrastruktur mehr Möglichkeiten bekommen sollen, zum Beispiel Energieversorger, Bahnunternehmen oder Rüstungsfirmen. Bislang ist vor allem die Frage offen, was nur Polizei oder andere Behörden dürfen und was Unternehmen selbst übernehmen könnten. Akku leer, nächstes E-Bike geklaut. So soll ein 15-Jähriger quer durch Deutschland unterwegs gewesen sein. Die Polizei hat den Jugendlichen aber jetzt in Leutkirch im Allgäu in der Nähe von Ravensburg aufgegriffen. Er soll mehrere Fahrräder und Pedelecs gestohlen und offenbar einfach stehen gelassen haben, sobald der Akku leer war. Der 15-Jährige war zuvor als vermisst gemeldet. Die Polizei prüft jetzt, wie viele Diebstähle auf sein Konto gehen.
10: Der Hitradio Antenne 1 Verkehr, damit ihr gut ankommt. A5 Heidelberg Richtung Karlsruhe bei der Ausfahrt Karlsruhe Mitte. Da steht gerade ein kaputtes Auto. Dann A8 Stuttgart Richtung Karlsruhe zwischen dem Dreieck Leonberg und Leonberg West läuft auch eine Unfallaufnahme auf der linken Seite. A8 Stuttgart Richtung Karlsruhe, also gleiche Richtung, da nochmal zwischen dem Kreuz Stuttgart und dem Dreieck Leonberg. 7 Kilometer Stau, eine Viertelstunde länger. Und zwischen Heimsheim und Pforzheim Ost nochmal 3 Kilometer Stau, auch da eine Viertelstunde Zeitverlust. Wir schauen auf die A8 Stuttgart Richtung München zwischen dem Rastplatz Scharenstetten und der Auffahrt B10 Ulm West. Da hat es auch gekracht, auch da die Unfallstelle ungesichert und dann zwischen Mühlhausen und Ulm Ost 13 Kilometer Stau, eine Stunde mehr. Kreis Karlsruhe eine Meldung zwischen Odenheim und Zeutern, auch da ein Unfall, beide Fahrtrichtungen sind gesperrt. Geblitzt wird auf der A81 Rasthof Schönbuch in Richtung Stuttgart am Ende vom Rasthof. Da steht ein mobiler Blitzer. 120 ist da, danke Romeo. Außerdem Ludwigsburg im Blitzer in der Hohenzollernstraße, das ist 30. Danke Nicole und in Deckenfront noch ein Blitzer. Gärtringer Straße von beiden Seiten gleich, da ist 70. Danke Denise. Staus und Blitzer meldet ihr bei uns jederzeit, telefonisch oder per WhatsApp, für euch hier natürlich kostenlos. 08000 75 7000, gern auch per Antenne 1 App. Gute Fahrt euch.
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10: Und die To-Do-Liste wird endlich kürzer, dafür die Wochenendpläne länger. Und dazu von uns die halbe Stunde mehr Musik als Dance von Cat's Eyes dabei. Außerdem gleich die Tipps zum Auftreten von Avicii. Und wir peilen den Feierabend an mit einem wunderschönen Song von Kygo. Hier ist Save My Love. Ein schönes Wochenende euch.
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Na, wie stressig war die Woche bisher bei euch? Zu stressig? Dann ist das jetzt eure Möglichkeit, ein bisschen Entspannung reinzulassen. Ganz neu bei uns dabei, der aktuelle Hit von Ariana Grande. In einer halben Stunde mehr Musik. 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

0: Hier ist der Radio Antenne 1. Schönen Freitag euch. Kein Bock mehr auf tanken. Das verstehe ich absolut. Geht mir gerade jeden Tag so. Bei den Preisen macht das einfach keinen Spaß. Da ist man direkt arm. 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Außerdem natürlich die meiste Abwechslung mit Kuschelpop von Teddy Swims. DJ Beats von Lost Frequencies sind auch dabei. Und Dance Queen Katy Perry ist am Start. Gleich für euch, direkt nach der Werbung.
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Der Hitradio Antenne 1 Verkehr, der mit dir gut ankommt. Vorsicht aktuell auf der A8 Karlsruhe Richtung Stuttgart. Zwischen Pforzheim West und Nord, da haben wir Gegenstände, mehrere Steine auf der linken Seite. Dann die Gegenrichtung, und zwar Stuttgart Richtung Karlsruhe zwischen dem Kreuz Stuttgart. Der Hitradio Antenne 1 Verkehr, der mit dir gut ankommt. Vorsicht aktuell auf der A8 Karlsruhe Richtung Stuttgart. Zwischen Pforzheim West und Nord, da haben wir Gegenstände, mehrere Steine auf der linken Seite.

0: Außerdem A81 Stuttgart in Richtung Heilbronn bei der Ausfahrt Ludwigsburg Süd. Da haben wir nochmal eine ungesicherte Unfallstelle. Und Kreis Karlsruhe zwischen Odenheim und Zeutern. Da auch ein Unfall. Aktuell ist da beidseitig gesperrt. Und es wird geblitzt. Ludwigsburg Hohenzollernstraße in der 30er-Zone und in Deckenfront Gärtringer Straße von beiden Seiten da 70. Dankeschön, Denise und Nicole. Staus und Blitzer meldet ihr bei uns genauso jederzeit, immer kostenlos, telefonisch oder per WhatsApp 08000 75 7000. Gern auch einfach per Antenne 1 App. Kommt gut an.
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0: Hitradio Antenne 1 am Freitag live für euch nach den News. Dance für den letzten Arbeitsschub, den ich gerade auch dringend brauchen kann. Vorm Wochenende Fastball mit Beautiful Life, ganz neu dabei. Und dann die Stimme aus Irland, die für ganz, ganz große Gefühle sorgt. Dermot Kennedy mit Furnival, das sind die besten Hits von heute. 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

0: Hit Radio Antenne 1, das Wetter. Da gibt der Sommer heute nochmal Vollgas, viel Sonnenschein, bis zu 32 Grad aktuell in der Stuttgarter City. 30 sind es in Tuttlingen, 31 in Heilbronn. Es ist windig, aber trocken. Morgen früh einzelne Schauer, danach wieder freundlich. Sonntag dann nochmal Badewetter bei bis zu 29 Grad. Ich wünsche euch einen wunderschönen Freitag. Wir haben jetzt 5 vor 5.
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2: Mit Lukas Schröder, schönen guten Tag. Die Bundesregierung stellt sich hinter den Sparkurs bei Volkswagen. Aus Berlin heißt es, ohne die Einigung zwischen Konzern- und Arbeitnehmerseite hätten noch deutlich mehr Jobs auf dem Spiel stehen können. Gleichzeitig räumt die Bundesregierung aber ein, dass die Lage für die gesamte Autobranche weiter schwierig bleibt. Sie möchte deshalb weiter mit der Industrie darüber sprechen, wo die Politik unterstützen kann. Bei Volkswagen sollen weltweit rund 50.000 Stellen wegfallen. Auch die Zukunft des Audi-Werks in Neckarsulm ist weiter offen. Die Automobilbranche ist besonders von Großinsolvenzen betroffen. Laut einer Untersuchung des Kreditversicherers Allianz Trade gab es hier im ersten Halbjahr 7 Großpleiten, so viele wie in keiner anderen Branche. Deutschlandweit sind über 30 große Unternehmen mit mindestens 50 Millionen Euro Jahresumsatz pleite gegangen. Das sind 10% mehr als im gleichen Zeitraum letztes Jahr. Allianz Trade rechnet auch für den weiteren Jahresverlauf nicht mit einer nachhaltigen Entspannung. Ein Kleinflugzeug ist beim Start in Stuttgart-Pettenwille im Gebüsch gelandet. Die Maschine hatte gestern Abend offenbar nicht genug Geschwindigkeit für einen sicheren Start erreicht. Der 45-jährige Pilot brach deshalb ab, konnte aber nicht mehr rechtzeitig auf der Startbahn stoppen. Er blieb unverletzt. Das Flugzeug ist allerdings ein Totalschaden. Warum die Maschine nicht schnell genug wurde, ist noch unklar. Und der Jahrhundertsommer hat Baden-Württembergs Freibäder an ihre Grenzen gebracht. Laut dem SWR hatten viele Bäder in diesem Jahr 20-30% mehr Besucher als sonst. Das hat für lange Schlangen, aber auch mehr Müll und höhere Kosten gesorgt. In Ottenhöfen musste ein Naturbad die Zahl der Gäste sogar begrenzen und Schließtage einführen, damit sich Wasser und Mitarbeitende erholen konnten. Einige Freibäder verlängern wegen des weiterhin warmen Wetters jetzt ihre Saison, zum Beispiel in Stuttgart-Möhringen oder Sindelfingen.
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4: Etwa jede oder jeder 9. Erwerbstätige in Deutschland wünscht sich eine andere Arbeitszeit. 3,8 Millionen Menschen wollen weniger arbeiten, 1,5 Millionen wollen mehr arbeiten. Das berichtet das Statistische Bundesamt auf der Grundlage des Mikrozensus 2025. Der Wunsch nach Reduzierung entsteht vor allem, wenn Beschäftigte eine relativ lange Wochenarbeitszeit haben. Die lag im Schnitt bei knapp 41 Stunden und sollte nach dem Wunsch der Befragten durchschnittlich um 10,5 Stunden sinken. Und auch der Blick auf den DAX, der stand zuletzt leicht im Plus im Vergleich zu gestern bei 26.154 Punkten. Uli Reitinger für Hitradio Antenne 1.
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0: Der Hitradio, Antenne 1 Verkehr, damit ihr gut ankommt. A8 Stuttgart Richtung München zwischen Merklingen und Ober-Elchingen. Gerade 7 Kilometer Stau, 24 Minuten länger. Leider eine Stunde mehr Geduld braucht ihr auf der A81 Singen Richtung Stuttgart. Zwischen Villingen, Schwenningen und Rottweil 3 Kilometer staut sich da. Außerdem da nochmal 4 Kilometer Stau im weiteren Verlauf. Da hat es tatsächlich auch einen Unfall gegeben. Der linke Fahrstreifen ist da momentan gesperrt. Petra 11, Erbacher Straße, Riedlingen Richtung Ulm, zwischen Ulm-Donautal-Mitte und dem Abzweig nach Gimmelfingen, auch da läuft eine Unfallaufnahme. Gras Karlsruhe, zwischen Odenheim und Zeuthen, noch da ein Unfall, beide Fahrtrichtungen gesperrt. Und wir haben noch ein kaputtes Auto, A8, Stuttgart Richtung München, zwischen Kirchheim-Tech-Ost und Eichelberg. Und es wird geblitzt. Deckenfront, Gärtringer Straße von beiden Seiten. Das zieht sich. Dankeschön, Denise. Und wenn ihr auch was habt, Stau oder Blitzer, melden geht für euch jederzeit. Natürlich kostenlos 08000 75 7000. Gerne auch per Antenne 1 App. Gute Fahrt.
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0: Und wir schenken euch jeden Freitag 2 Kisten Bier. Damit geht's ab ins Wochenende. Wie die euch gehören, das hört ihr gleich bei mir nach nur 40. Und die starten wir mit 2 unfassbar talentierten Brüdern aus Deutschland. Hier sind First Boy, ganz entspannt mit Beautiful Life.
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2: Ihr sagt mir einen Satz aus eurem Job und ich errate euren Beruf. Und dafür gibt's 2 Bierkästen heller Säckel und das einfach so geschenkt. Marco aus Burgstetten ist jetzt dran. Hi Marco.
3: Hi.
2: Marco, dein Satz.
3: Wann ist Pause?
2: Wann ist Pause? Bist du Radiomoderator? Die Frage stelle ich nämlich auch oft.
3: Ja, liegt nahe, aber nein.
2: Bist du nicht? Okay, dann bist du offensichtlich Lehrer.
3: Ja.
2: Nein! Marco, das war die schnellste Runde.
3: Ja, war irgendwie doch sehr offensichtlich. Ja.
2: Hammer! Heißt, das ist wahrscheinlich die Frage, die du am öftesten so von deinen Schülern gestellt bekommst, oder?
3: Und kann ich aufs Klo? Das ist auch noch dabei.
2: Kann ich aufs Klo? Natürlich. Wo unterrichtest du denn?
3: An der Gemeinschaftsschule in Backnang. Mathe, Geografie, also Erdkunde, Geschichte.
2: Toll. Dann entschuldige ich mich jetzt mal im Namen von allen Schülern, die so drauf sind, wie ich das damals war, die im Unterricht saßen und ihre Fingernägel lackiert haben. Es tut mir leid, ich weiß euch Lehrer mittlerweile sehr viel mehr zu schätzen. Du machst einen ganz tollen Job, da bin ich mir sicher. Und die 2 Bierkästen hast du dir ganz, ganz arg verdient.
3: Auf die freue ich mich schon sehr.
2: Und wenn ihr jetzt auch Bock habt, meldet euch gerne einfach online auf antenne1.de.
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0: Hier ist das Radio Antenne 1. Ich wünsche euch einen wunderschönen Freitagnachmittag. Und mein absolutes Kindheitsidol droppt ein neues Album. Miley Cyrus hören wir gleich zusammen. Den allerersten Song um kurz nach 5 und für die meiste Abwechslung außerdem gleich aktueller Pop von Kamrat. Dance Queen Lady Gaga ist am Start und auch nach der Werbung Bruno Mars mit Gute Laune Pop.
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0: Kurz vor halb sechs, der Hitradio Antenne 1 Verkehr, damit ihr gut ankommt. A8 Stuttgart Richtung München zwischen Merklingen und Oberelchingen, 5 Kilometer Stau, 17 Minuten länger. A81 Singen Richtung Stuttgart zwischen Villingen, Schwenningen und Rottweil, da läuft eine Unfallaufnahme, 4 Kilometer Stau, 20 Minuten Zeitverlust. Kreis Rottweil außerdem zwischen Odenheim und Zeutern, auch da ein Unfall, beide Fahrtrichtungen sind gesperrt. Und wir schauen noch in Zollernalbkreis zwischen Winterlingen und Benzingen, in beiden Richtungen auch da eine Unfallaufnahme. Geblitzt wird auf der A81 Stuttgart Richtung Singen beim Rasthof Schönbuch, da ist 120, danke Romeo. Und Nürtingen in der Säherstraße beim Altglas-Container, da ist 30, danke liebe Andrea. Staus und Blitzer meldet ihr bei uns telefonisch, gerne auch per WhatsApp, natürlich kostenlos an der 08000 75 7000 oder per Antenne 1 App. Kommt gut an, gute Fahrt.
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Freitag mit Hitradio Antenne 1. Sag mal, habt ihr jemanden um euch herum, mit dem ihr aufgewachsen seid? Meistens sind es ja die Geschwister, manchmal sind es sogar auch Kindergartenfreunde, Freundschaften, die so lange gehalten haben. Und manchmal sind es auch frühere Idole, die man schon in der Kindheit hatte, die dann gemeinsam mit einem irgendwie erwachsen geworden sind. Und bei mir ist es tatsächlich Miley Cyrus. Zuerst in der Kinderserie als Hannah Montana habe ich damals mit meinen Geschwistern auf dem Sofa geschaut. Dann so ein bisschen als Country Girl, auch auf der Kinoleinwand. Da haben meine Freundin und ich dann alle Tänze natürlich nachgemacht und gelernt von ihr. Und heute als absolute Powerfrau, die Höhen und Tiefen hinter sich hat und immer wieder neu entscheidet. Und nächste Woche droppt tatsächlich ihr neues Album, dieses Mal ohne ihren Nachnamen. Und ich habe das Gefühl, Miley wächst daran irgendwie weiter, lässt alte Dinge los, zeigt sich auch im neuen Album nochmal von einer ganz anderen Seite, die ich so noch gar nicht kannte. Irgendwie ein bisschen düsterer, ein bisschen mehr Schwung ist auch noch dabei. Best Persuades heißt ihr neuer Song, das ist jetzt der Vorgeschmack vom Album, ist heute erst rausgekommen und da hören wir jetzt natürlich zuallererst hier bei uns rein, bei Hitradio Antenne 1. Also lasst euch gerne mitziehen von unfassbar viel Gefühl und richtig viel Energie. Hier ist Miley bei Hitradio Antenne 1. Let's go.

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0: Freitagabends genießen geht mit keinem besser als mit dem hier. Mein Favorit aktuell, One Republic mit Need Your Love. Gleich hier Weltradio Antenne 1 nach den News und dann einer der erfolgreichsten Sänger Deutschlands, Nico Santos mit seiner Dance-Pop-Nummer Why Don't You Stay. Das sind die besten Hits von heute hier bei Weltradio Antenne 1.
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1: Mit Steffen Kern von der Evangelischen Kirche. Schönen Freitag euch. Die Sorgen, die du hast, kannst du nicht einfach ausschalten. So, per Knopfdruck. Einmal drücken und alle Sorgen sind weg. Die Gedanken, die man sich so macht. Die Sorge um die Kinder oder um den Job, um bestimmte Konstellationen und Situationen, die es so gibt. Beruflich, manchmal finanziell, auch in Beziehungen, in Partnerschaften. Ach, ihr wisst, wovon ich rede und wo das so ein bisschen sorgenvoll werden kann. Aber es kann helfen, Sorgen zu teilen mit anderen Menschen und mit Gott, unserem Vater im Himmel. Ein Gebet, das unsere Sorge zum Himmel schickt, einfach mal in Worte fasst, kann der Seele gut tun, das Herz befreien. Probiert es einfach mal. Ihr könnt gar nicht scheitern. Es einfach mal probieren und ein Gebet mit euren Sorgen zum Himmel schicken. Wer weiß, vielleicht wird es euch ein bisschen leichter. Das würde ich hoffen. Ich wünsche euch einen schönen restlichen Freitag und ein möglichst sorgenfreies Wochenende.
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3: 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Das Wetter ist ein bisschen windig in Baden-Württemberg, sonst viel Sonnenschein in den meisten Teilen. Über 30 Grad auch jetzt am Feierabend noch. Rund um Freudenstadt sind es 28, in Moosbach sogar 31. Morgen früh im Norden hier und da mal kurze Schauer, danach wieder freundlich. Sonntag dann viel Sonnenschein, kaum Wolken, bis zu 29 Grad und am Montag sogar bis zu 33. Ich wünsche euch einen wunderschönen Freitag. Wir haben 5 vor 6.
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4: Mit Lukas Schreuder, schönen guten Tag. Der große VW-Sparplan steht, aber entschieden ist damit längst nicht alles. Der Aufsichtsrat hat zwar grünes Licht für den Konzernumbau gegeben, jetzt müssen aber erst die heiklen Details geklärt werden. Wo genau die angekündigten 50.000 Stellen wegfallen sollen, ist noch offen. Und auch für die 4 deutschen Werke gibt's weiter keine sichere Zukunft. Darunter ist ja Audi in Neckarsulm. Bis spätestens Ende Juni nächsten Jahres soll klar sein, wie es mit den Standorten weitergeht. Thomas Bareis bleibt im Bundestag, trotz der Rücktrittsforderungen aus den eigenen Reihen. Der CDU-Politiker aus Baden-Württemberg sagt, er werde sein Mandat weiter ausüben. Die erste Sitzungswoche nach der Sommerpause will er allerdings noch für seine gesundheitliche Erholung nutzen. Gegen Bareis wird ermittelt, weil er im Juli unter dem Einfluss synthetischer Drogen einen schweren Unfall verursacht haben soll. Dürfen Unternehmen gefährliche Drohnen künftig selbst abwehren? Genau darüber wird jetzt beraten. Nach den bundesweiten Sabotageakten prüfen Bund und Länder, ob Betreiber wichtiger Infrastruktur mehr Möglichkeiten bekommen sollen. Zum Beispiel Energieversorger, Bahnunternehmen oder Rüstungsfirmen. Bislang ist vor allem die Frage offen, was nur Polizei und andere Behörden dürfen und was Unternehmen selbst übernehmen könnten. Roboter, KI und Technik, die unseren Alltag verändern soll. In Berlin läuft ab heute die IFA. Mehr als 1.900 Aussteller zeigen dort ihre neuesten Produkte. Besonders im Fokus stehen dieses Jahr künstliche Intelligenz und humanoide Roboter. Die Messe will aber auch stärker jüngere Leute ansprechen. Deshalb gibt's inzwischen auch Bereiche für Creator sowie Wellness- und Beauty-Technik. Die IFA läuft noch bis Dienstag.
3: 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A8 Stuttgart Richtung München zwischen Ulm-West und Ulm-Ost. 2 Kilometer Stau, gut 20 Minuten länger. Genauso auf der A81 Singen Richtung Stuttgart zwischen Villingen, Schwenningen und Rottweil. Da läuft eine Unfallaufnahme. Kreis Karlsruhe zwischen Odenheim und Zeutern. Auch da eine Unfallaufnahme. Der Fahrstreifen ist gesperrt. Der Verkehr läuft an der Unfallstelle vorbei. Und Zollernalbkreis zwischen Winterlingen und Benzingen in beiden Richtungen. Auch da eine Unfallaufnahme. Geblitzt wird auf der A81 Stuttgart Richtung Singen beim Rasthof Schönbuch. Da ist 120, danke Romeo. Außerdem Nürtingen in der Säherstraße beim Altglas-Container, das 30, danke Andrea. Staus und Blitzer meldet ihr bei uns telefonisch, gern auch per WhatsApp, natürlich kostenlos an der 08000 75 7000 oder per Antenne 1 App.
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3: Und ganz viele von euch feiern dieses Wochenende sowas von um die Wette, nämlich beim Glücksgefühle-Festival. Mit unserer Nadja natürlich mittendrin und da schalten wir deshalb direkt hin, holen uns ein paar Freiheitsgefühle in den Feierabend und das nach nur 4 Hits. Und ich starte mir direkt mit Strahlemann Nico Santos. Ich wünsche euch einen tollen Feierabend.
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0: Hitradio Antenne 1 ist hier am Freitagabend mit den liebsten Grüßen an alle von euch, die gerade vielleicht im Auto hocken auf dem Weg zum Hockenheimring. Das Glücksgefühle-Festival läuft nämlich mit ganz, ganz vielen richtig geilen Acts. Und wer ist natürlich mittendrin? Unsere Nadja vom Vormittag. Und da schalten wir jetzt natürlich hin. Nadel, wie ist denn die Lage bei euch?
1: Es ist unfassbar heiß. Ich habe ungefähr 12 Schichten Sonnencreme auf mir drauf, inklusive Tanzschweiß. Und das gar nicht, wie sehr ich mich auf die
0: Tour soll. Das glaube ich dir. Aber du hast ja erst noch was vor heute Abend. Wer steht denn nachher noch auf der Bühne?
1: Scooter, der geht immer ab noch wie eine Rakete. Und dann mein absolutes Highlight für heute ist heute Abend Materia.
0: Hammer. Du musst unbedingt mitfeiern für alle, die wie ich jetzt noch bei der Arbeit hocken oder auch die am Wochenende nicht frei haben. Nimm uns da ein bisschen mit. Die Stimmung tut schon mal richtig gut auf jeden Fall.
1: Also es ist wundervoll und ich glaube, ich habe gehört, es gibt sogar noch Tickets. Also wenn sich noch jemand spontan entscheiden möchte, morgen ein Tagesticket zu kaufen, da kommen nämlich auch richtig geile Acts, unter anderem abends David Guetta, dann kann man das ja vielleicht noch in Erwägung ziehen.
0: Absolut. Nadel, dir ganz, ganz viel Spaß auf jeden Fall noch.
1: Danke dir und schönes Wochenende.
0: Und das geht natürlich auch direkt an euch. Schönes Wochenende. Wir bleiben auch ein bisschen bei den Festival Beats. Kommen jetzt von Fastboy. Ganz neu bei uns in der Playlist. Hier ist Music Sounds.

0: Freitag mit Hitradio Antenne 1. Vielleicht zieht es euch heute noch aufs Weindorf, nach Stuttgart, Nürtingen, vielleicht auch nach Reutlingen. Aber natürlich geht noch viel mehr dieses Wochenende. Wo die fettesten Stunts auf uns warten, verrate ich euch gleich. Und dann wartet auch noch Powerfrau Pink auf uns. Außerdem der absolute Sommertraumhit mit Turn the Lights Off. Und direkt nach der Werbung DJ Beats von Robin Schulz.
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6: Der Hitradio Antenne 1 Verkehr, damit ihr gut heimkommt. A7 Ulm Richtung Würzburg zwischen Vierenkorntunnel und Dinkelsbühl-Fichtenau. Da haben wir eine ungesicherte Unfallstelle. Dann Kreis Karlsruhe zwischen Malsch und dem Abzweig nach Völkersbach. In beiden Richtungen umgestürzte Bäume. A8 Stuttgart Richtung München zwischen Ulm-West und Ulm-Ost. 2 Kilometer Stau, gut 20 Minuten länger. Dann Kreis Karlsruhe zwischen Odenheim und Zeutern. Auch da läuft eine Unfallaufnahme. Und Zollernalbkreis zwischen Winterlingen und Benzingen in beiden Richtungen. Auch da eine Unfallaufnahme. Außerdem Stuttgart Richtung Stuttgart-Bad Cannstatt, Wagenburg-Tunnel. Für beide Richtungen aktuell nur ein Fahrstreifen abwechselnd frei. Grund ist ein kaputtes Auto. A8 Karlsruhe Richtung Stuttgart zwischen Pforzheim Nord und Ost. 3 Kilometer stockend. Und Stuttgart-Neckarpark, Mercedesstraße zwischen Daimlerstraße und Talstraße. Da sind beide Fahrtrichtungen wegen dem Fußballspiel gerade gesperrt. Geblitzt wird Ölbronn Richtung Kleinwillers. A30 ist erlaubt, danke Helmut fürs Melden. Außerdem Oberreichenbach Richtung Kalmbach am Ende der Geraden. Da ist 100, vielen lieben Dank Oliver. Und Nürtingen-Seerstraße beim Altglascontainer, da ist 30, danke Andrea. Staus und Blitzer meldet ihr bei uns telefonisch oder per WhatsApp natürlich kostenlos 08000 75 7000 oder per Antenne 1 App. Danke.

0: Hitradio Antenne 1 auf dem Weg in ein mega krasses Wochenende, denn das Finale des weltweit größten Mountainbike-Events ist einfach in der Stadt. Am Samstag und am Sonntag rasen einfach mal die 35 weltbesten Fahrer zwischen Weißenburg Park und Wilhelmsplatz über Steffele runter in den Kessel, und da sind natürlich auch Stunts für uns mit dabei. Mit dabei ist auch der Deutsche Johannes Fischbach, und mit dem habe ich heute Nachmittag mal gesprochen, denn er freut sich schon riesig, auch auf euch natürlich.
1: Ich glaube, jeder, der das Event sehen wird, da kannst du gar nicht hyped sein, bin ich mir ziemlich sicher. Mhm. Das wird ein Riesenfest. Ich bin mir sicher, dass dort richtig, richtig viel Action geboten wird. Ich freue mich auf jeden Fall zu kommen.
0: Schön, jetzt bist du ja aus Bayern, Münhörz. Ein bisschen hast du denn schon so ein paar schwäbische Wörter gelernt, damit du dich durchschlagen kannst in Stuttgart?
1: Oh, leck, da bin ich jetzt, da muss jetzt gerade passen. Aber ich kann mir noch auf der Autofahrt dorthin ein bisschen was beibringen.
0: Das ist gut.
1: Wenn ich das brauche, dann höre ich mir nur ein bisschen ein paar Wörter an.
0: Ja, also ich glaube, solange du Maultaschen und Linsen und auch Spätzle sagen kannst, kommst du auf jeden Fall durch. Dir viel Glück und euch natürlich ganz viel Spaß beim Zuschauen beim größten Mountainbike-Event am Wochenende in Stuttgart.

0: Hitradio Antenne 1 am Freitag und wir stellen alles auf Wochenende. Gleich mit Powerfrau Katy Perry und Watch It Burn. Außerdem nach den News der Mann, der weltweit für Gänsehaut sorgt, Alex Robin mit Fever Dream. Die besten Hits von heute hier bei Hitradio Antenne 1.
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0: Hitradio Antenne 1, das Wetter. Bisschen windig, sonst wie Sonnenschein in Baden-Württemberg. In meisten Teilen immer noch über 30 Grad in Baden-Württemberg. Morgen früh gibt es im Norden hier und da mal einzelne Schauer. Danach wird es aber wieder freundlich. Am Sonntag dann auch Badewetter, genauso am Montag bis zu 33 Grad sogar. Ich wünsche euch einen wunderschönen Freitag. Wir haben 5 vor 7 gleich.
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10: Mit Lukas Schröder, schönen guten Abend. Für das Audi-Werk in Neckarsulm reicht ein erstmal, bleibt alles offen, aus Sicht der Landesregierung nicht. Ministerpräsident Özdemir fordert von VW und Audi erneut einen konkreten Zukunftsplan für den Standort. Mit neuen Produkten und Investitionen, die über 2034 hinausreichen. Nach dem neuen Sparkurs des Konzerns ist ja keine Schließung beschlossen. Klar ist aber auch, für den Neckarsulmer Standort gibt es bislang keine sichere Perspektive für die Zeit danach. Özdemir sagt deshalb, Management, Betriebsrat und Gewerkschaft müssten jetzt gemeinsam eine Lösung finden. Thüringens Regierung gerät durch den Zerfall des BSW jetzt richtig unter Druck. 13 von 15 BSW-Abgeordneten haben der Partei inzwischen den Rücken gekehrt. Viele von ihnen wollen die Koalition mit CDU und SPD aber weitertragen. Doch im Landtag wird die Mehrheitssuche dadurch noch komplizierter. Bisher hatte die Regierung genauso viele Sitze wie die AfD und die Linke zusammen. Dieses Patt ist jetzt aber weg. Die Linke spricht deshalb schon davon, dass die Koalition geplatzt sei. Ministerpräsident Voigt hält aber dagegen und sagt, die Regierung möchte weitermachen. 6 Verletzte und kilometerlanger Stau auf der A5 bei Karlsruhe in Richtung Norden sind am Nachmittag 3 Autos zusammengestoßen. 4 Erwachsene und 2 Kinder wurden verletzt. Wie schwer ist noch unklar. Die Autobahn war zeitweise komplett dicht. Wie es aktuell aussieht, das sagt euch Jana gleich im Verkehrsservice. Und Akku leer und das nächste E-Bike geklaut. So soll ein 15-Jähriger quer durch Deutschland unterwegs gewesen sein. Und jetzt hat die Polizei den Jugendlichen in Leutkirch im Allgäu in der Nähe von Ravensburg aufgegriffen. Er soll mehrere Fahrräder und Pedelecs gestohlen und offenbar dann einfach stehen gelassen haben, sobald der Akku leer war. Der 15-Jährige war zuvor als vermisst gemeldet. Die Polizei prüft jetzt, wie viele Diebstähle auf sein Konto gehen.
0: Der Hitradio Antenne 1 Verkehr, damit ihr gut heimkommt. A6 Nürnberg Richtung Heilbronn zwischen Bretzfeld und dem Kreuz Weinsberg haben wir eine Plane auf der Fahrbahn. A8 Karlsruhe Richtung Stuttgart zwischen Pforzheim West und Ost 5 Kilometer stockend. Zwischen Pforzheim West und Süd nochmal 1 Kilometer Stau, dauert eine Viertelstunde länger. A8 Stuttgart Richtung München zwischen Ulm West und Ost 2 Kilometer Stau, 20 Minuten Zeitverlust. Dann A81 Stuttgart Richtung Singen zwischen Böblingen, Sindelfingen und dem Kreuz Böblingen Hulpen, kaputtes Auto auf der linken Seite. Stuttgart in Richtung Stuttgart-Bad Cannstatt-Wagenburg-Tunnel. Für beide Richtungen gerade nur ein Fahrstreifen abwechselnd frei. Grund ist da ein kaputtes Auto. Dann Main-Tauberkreis, die Straße zwischen Heckfeld und Beckstein. Da haben wir Hindernisse auf der Fahrbahn. Da liegt ein Baum. Und wir schauen nach Stuttgart-Neckar-Park, Mercedes-Straße, doch Benz-Straße zwischen Daimler-Straße und Talstraße. Da ist aktuell gesperrt, es staut sich da ebenfalls. Grund ist der Fanmarsch vom Fußballspiel. Zollernalbgras eine Meldung zwischen Winterlingen und Benzingen. In beiden Richtungen auch da eine Unfallaufnahme. Nürtingen wird geblitzt, Seerstraße beim Altglas-Container, das 30, danke Andrea. Außerdem Oberreichenbach Richtung Kalmbach. Am Ende der Geraden das 100, danke Oliver. Und Ölbronn Richtung Kleinvillers, das auch 30, danke Helmut. Staus und Blitzer meldet ihr bei uns telefonisch, gern auch einfach per WhatsApp, immer kostenlos. An der 08000 75 7000, gern auch per Antenne 1 App. Gute Fahrt.
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0: 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Deshalb umso besser, dass wir euch ab Montag einen nagelneuen Elektrowagen schenken. Wie ihr dabei seid, verrate ich euch nach nur 4 Hits. Und die starten wir mit einer waschechten Powerfrau. Hier ist Katy Perry. Watch it burn. Ich wünsche euch ein zauberhaftes, wunderschönes Wochenende.
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0: schönen Freitag wünsche ich euch. Der erste Freitag, an dem ich mich tatsächlich mal auf den Montag freue. Und das aus einem ganz bestimmten Grund.
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0: 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Ich wünsche euch da ganz, ganz, ganz viel Glück. Und jetzt erstmal ein wunderschönes Wochenende mit Hitradio Antenne 1.

0: Freitag mit Hitradio Antenne 1. Und spätestens heute haben wir alle wieder die Sonnenbrille ausgepackt, oder? Absolutes Sommerwetter in Baden-Württemberg. Und es geht tatsächlich auch so weiter. Auch Montag noch bis zu 31 Grad im Ländle. Und da können wir uns direkt in eine Reihe stellen mit DJ Robin Schulz. Hat die Sonnenbrille zu seinem Markenzeichen gemacht und das aus gutem Grund.
1: Wenn ich auf der Bühne stehe, ist das immer noch so ein kleines Schutzschild. So. Und da fühle ich mich einfach wohler, weil ich eigentlich echt eine schüchterne Person bin. Und also damals schon in der Schule, wenn ich ein Referat halten musste, habe ich mich vorbereitet, aber ich habe es nie vorgehalten. Dann habe ich immer blau gemacht, so weißt du.
0: Das klingt wirklich menschlich und vielleicht erkennt ihr euch auch da wieder. So ein bisschen mit dem vor was drücken, wenn es unangenehm wird. Robin Schulz hat den ganz großen Durchbruch geschafft. Die Sonnenbrille gönnen wir ihm auf jeden Fall. Schickt uns jetzt weiter in Richtung Wochenende mit All We Got. Schön, dass ihr Hitradio Antenne 1 hört.

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4: Ich bin Thomas Bleskin. Die Polizei hat in Nordrhein-Westfalen das Fahrzeug eines Mannes gestürmt, der mehrerer Sabotageaktionen gegen die Stromversorgung verdächtigt wird. Der 48-Jährige war nicht im Wagen und ist weiter auf der Flucht. In seiner Wohnung in Gevelsberg fanden Ermittler Sprengstoff. Zwei Bekennerschreiben gelten nach Angaben von NRW-Innenminister Reul als authentisch. Ob der Mann tatsächlich für die Taten verantwortlich ist, wird weiter geprüft. Eine russische Drohne hat das Hauptgebäude des ukrainischen Geheimdienstes SBU im Zentrum von Kiew angegriffen. Das teilte Präsident Zelensky auf Telegram mit.
5: Die Drohne zielte direkt auf das Arbeitszimmer des SBU-Leiters in diesem Gebäude, erklärte Präsident Zelensky bei Telegram. Er wies den Chef des Geheimdienstes SBU, Alexander Poklad, demnach an, spiegelbildlich auf den Angriff zu antworten. Das Militär werde diese Reaktion unterstützen. Laut der Stadtverwaltung wurden mehrere Menschen bei der Attacke verletzt. Katharina Schröder, Moskau.
4: Verkehrssünder müssen jetzt deutlich länger mit einem Bußgeldbescheid rechnen als bisher. Darauf weist der Automobilclub von Deutschland hin. Bislang waren Ordnungswidrigkeiten oft nach 3 Monaten schon verjährt. Seit dem Sommer kann der Bescheid nun deutlich später im Briefkasten landen.
6: Über Rot oder zu schnell gefahren, falsch geparkt oder mit dem Handy am Steuer erwischt worden. Das alles kann jetzt deutlich länger geahndet werden, nämlich 6 Monate statt 3. Und die Behörden können durch bestimmte Maßnahmen die Frist von vorne beginnen lassen. Bei technischen Verstößen gilt eine Frist von 2 Jahren. Der Automobilclub kritisiert das. Manche könnten sich nach so langer Zeit gar nicht mehr erinnern, wer das Auto gefahren ist. Man sollte jeden Bußgeldbescheid penibel prüfen, bevor man zahlt. Thomas Bremser, Redaktion.
4: Die EU-Grenzschutzagentur Frontex setzt im Ärmelkanal erstmals eigene Schiffe zur Seenotrettung von Migranten ein. Die Schiffe unterstützen französische Einsatzkräfte bei Rettungsaktionen vor der Küste. Frontex betont, es gehe nicht darum, Migranten auf See abzufangen. Im ersten Halbjahr ging die Zahl der Bootsüberfahrten nach Großbritannien nach britischen Angaben deutlich zurück.
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7: Uns liegen derzeit keine Meldungen vor. Alle aktuellen Staus und Blitzer findet ihr jederzeit auf antenne1.de oder ganz bequem in unserer Antenne 1 App.
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2: Ich bin Thomas Bleskin. Die Polizei hat laut NRW-Innenminister Herbert Reul das Fahrzeug des Verdächtigen für mehrere Sabotageaktionen gegen die deutsche Stromversorgung gestürmt. Der Zugriff sei in Niederzieher erfolgt, sagte Reul in Düsseldorf. Jetzt sei der Mann vermutlich zu Fuß unterwegs und werde nicht weit kommen. Zuvor hatten Reul und Bundesinnenminister Dobrindt eine Presseerklärung abgegeben, wo sie unter anderem von Klimaextremismus als möglichem Hintergrund der Taten sprachen.
3: Der Verfasser nennt als Motiv den Kampf gegen fossile Brennstoffe. Fakt ist, nicht die Stromerzeugung aus fossilen Brennstoffen ist ein Verbrechen, sondern kritische Infrastruktur angreifen ist ein Verbrechen. Wer solche Taten plant, ärgert nicht die da oben, sondern die kleinen Leute. Das Licht in den Wohnzimmern, die Lungenmaschinen auf der Intensivstation, die Ampel an der Kreuzung, das brauchen wir alle. Wer im Namen des Klimas Krankenhäuser vom Netz nimmt, rettet nichts. Ihr gefährdet Leben.
2: NRW-Innenminister Reul. Am kommenden Sonntag wird in Sachsen-Anhalt ein neuer Landtag gewählt. 2 Wochen später stehen Wahlen in Mecklenburg-Vorpommern und Berlin an. Im Wahlkampf gehören Wahlplakate zum Straßenbild. Wer sie allerdings beschmiert, besprüht, überklebt oder beschädigt, macht sie strafbar.
4: Es drohen bis zu 2 Jahre Gefängnis oder eine Geldstrafe. Je nach Aufschrift oder Schmiererei können weitere Straftaten dazukommen, beispielsweise Beleidigung oder Volksverhetzung. Wer ein Wahlplakat abmontiert und mitnimmt, kann sich außerdem wegen Diebstahls strafbar machen. Dafür drohen sogar bis zu 5 Jahre Gefängnis oder eine Geldstrafe. Laut einem Rechtsanwalt werden solche Fälle meist mit Geldstrafen geahndet. Wer Schäden an Wahlplakaten entdeckt, sollte sie fotografieren und bei der Polizei Anzeige erstatten. David Riemer, Nachrichtenredaktion.
2: Eine Hackergruppe hat nach Ablauf eines Ultimatums gestohlene Daten aus dem Berliner Landesnetz im Darknet veröffentlicht. Das Datenpaket umfasst nach Angaben der Erpresser rund 5,8 Terabyte. Gefordert worden waren 30 Bitcoin im Wert von rund 2 Millionen Euro. Der Berliner Senat hatte eine Zahlung abgelehnt. Eine russische Drohne hat das Hauptgebäude des ukrainischen Geheimdienstes SBU im Zentrum von Kiew angegriffen. Nach Angaben von Präsident Zelensky zielte sie direkt auf das Arbeitszimmer des SBU-Chefs. Mindestens 5 Menschen wurden verletzt. Zelensky wies den Geheimdienst an, auf den Angriff nach seinen Worten spiegelbildlich zu reagieren.
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5: Uns liegen derzeit keine Meldungen vor. Alle aktuellen Staus und Blitzer findet ihr jederzeit auf antenne1.de oder ganz bequem in unserer Antenne 1 App.
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4: Ich bin Ursula Winkler. Die Polizei fahndet mit Hochdruck nach einem Mann, der Sabotageaktionen gegen das deutsche Stromnetz verübt haben soll. Nachdem Beamte in seiner Wohnung in Gevelsberg Sprengstoff gefunden hatten, stürmte ein Spezialeinsatzkommando am Nachmittag im rund 100 Kilometer entfernten Niederzier in einem Wald einen Lastwagen.
5: Der Mann war nicht in dem gestürmten Lastwagen, den der 48-Jährige anscheinend zu einem Wohnmobil umgebaut hatte. Möglicherweise ist er jetzt zu Fuß unterwegs, so NRW-Innenminister Reul. Er und Bundesinnenminister Dobrindt sprachen zunächst von einem Einzeltäter und von Klimaextremismus. Es sei aber nicht auszuschließen, dass der Mann doch noch Helfer hatte oder Verbindungen ins Ausland. Auch angesichts der vielen verschiedenen Angriffsorte auf Stromeinrichtungen. Und unklar ist auch, warum der Mann in Bekennerschreiben seinen Namen und seine Wohnadresse angab. René Tochau, Nachrichtenredaktion.
4: Im Zusammenhang mit Angriffen auf die Stromversorgung hat die Polizei auch in Sachsen mehrere verdächtige Vorrichtungen gefunden. Nach Angaben von Innenminister Schuster wurden an 2 Fundorten insgesamt 4 Objekte gesichert, die nun entschärft werden sollen. Hinweise darauf kamen aus einem Bekennerschreiben. Die Fundorte liegen nördlich von Bautzen. Zuvor hatte es bereits Sabotageversuche in Brandenburg und Nordrhein-Westfalen gegeben. Die EU-Grenzschutzagentur Frontex ist den meisten wohl eher als Ablocker von Migranten bekannt. Jetzt setzt Frontex im Ärmelkanal erstmals eigene Schiffe zur Seenotrettung von Migranten ein.
6: Die Aufgabe der von Frontex gestellten Schiffe wird es sein, französische Rettungsschiffe zu unterstützen, die Migranten helfen, wenn sie bei der Überfahrt nach Großbritannien in Seenot geraten. Anders als bei anderen Frontex-Einsätzen geht es also nicht um Migranten, die in die EU einreisen wollen, sondern um solche, deren Ziel ausdrücklich Großbritannien ist. Auf Bitten von London geht Frankreich zwar gegen Schleuser an seiner Küste vor. Den in großer Zahl auf Schlauchboote gepferchten Migranten aber bieten französische Schiffe Hilfe an, wenn sie in Not geraten. Michael Evers, Paris.
4: Nach dem Streit um politische Äußerungen beim Glücksgefühle-Festival erlebt Alphaville's Forever Young ein kleines Comeback. Mehrere Künstler spielten den Song auf dem Hockenheimring, nachdem Alphaville zunächst ausgeladen und später wieder eingeladen worden war. Auslöser war die Bitte der Veranstalter, auf politische Botschaften zu verzichten. Mitveranstalter Markus Krampe bezeichnete die Ausladung inzwischen als Fehler.
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7: Uns liegen derzeit keine Meldungen vor. Alle aktuellen Staus und Blitzer findet ihr jederzeit auf antenne1.de oder ganz bequem in unserer Antenne 1 App.
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0: Mit Steffen Kern von der Evangelischen Kirche. Schönen Freitagabend euch. Es gibt so viel Böses in dieser Welt. Es gibt den Schmerz, die Wut, den Hass, die Gier, den Neid. So viel Furchtbares. Das alles wäre unerträglich, wenn es eines nicht auch gäbe. Die Liebe. Die Liebe, die Frieden ermöglicht, die Glück schafft, die Freiräume eröffnet. Es gibt auch die Liebe. Das ist ein Grund, dankbar zu sein und voller Hoffnung in die Zukunft zu gehen. Ich wünsche euch in diesem Sinne eine hoffnungsvolle Nacht und ein wunderbares Wochenende.
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3: Ich bin Ursula Winkler. Die Polizei hat in Nordrhein-Westfalen das Fahrzeug eines Mannes gestürmt, der mehrerer Sabotageaktionen gegen die Stromversorgung verdächtigt wird. Der 48-Jährige war nicht im Wagen und ist weiter auf der Flucht. In seiner Wohnung in Gebelsberg fanden Ermittler Sprengstoff. Zwei Bekennerschreiben gelten nach Angaben von NRW-Innenminister Reul als authentisch. Ob der Mann tatsächlich für die Taten verantwortlich ist, wird weiter geprüft. Der verschärfte Sparkurs bei VW wird auch in Deutschland zu spüren sein. Das neue Sparpaket betrifft laut Niedersachsens Ministerpräsident Lies wohl etwa 25.000 Stellen in Deutschland. Das wäre ungefähr die Hälfte des von Volkswagen angepeilten Abbaus von rund 50.000 weiteren Stellen.
4: Es sollen keine Werke geschlossen werden, betont Lies, das sei auch nicht vereinbart worden. Aber die Unternehmensstandorte müssten schlanker, effizienter und schneller werden. Und zwar nicht nur bei VW allein, sondern bei allen 170 Gesellschaften des Konzerns. An den deutschen Standorten sollte vor allem die Wettbewerbsfähigkeit verbessert werden. Das gelte insbesondere für Emden, Hannover, Zwickau und Neckarsulm. Thomas Thonfeld, Berlin.
3: Verkehrssünder müssen jetzt deutlich länger vor einem Bußgeldbescheid zittern als bisher. Darauf weist der Automobilclub von Deutschland hin. Bisher waren solche Ordnungswidrigkeiten oft nach 3 Monaten schon verjährt. Seit dem Sommer kann der Bescheid deutlich später im Briefkasten landen.
5: Über Rot oder zu schnell gefahren, falsch geparkt oder mit dem Handy am Steuer erwischt worden. Das alles kann jetzt deutlich länger geahndet werden, nämlich 6 Monate statt 3. Und die Behörden können durch bestimmte Maßnahmen die Frist von vorne beginnen lassen. Bei technischen Verstößen gilt eine Frist von 2 Jahren. Der Automobilclub kritisiert das. Manche könnten sich nach so langer Zeit gar nicht mehr erinnern, wer das Auto gefahren ist. Man sollte jeden Bußgeldbescheid penibel prüfen, bevor man zahlt. Thomas Bremser, Nachrichtenredaktion.
3: Die Elektronikausstellung IFA in Berlin hat für das Publikum geöffnet. Auf der Messe präsentieren dieses Jahr mehr als 1.900 Aussteller ihre Produkte. Die Ausstellung versucht seit einigen Jahren verstärkt auch jüngere Menschen anzusprechen und setzt dabei vermehrt auf Lifestyle-Angebote oder Bereiche für Internetstars. Weitere wichtige Themen sind die Entwicklungen bei künstlicher Intelligenz und humanoiden Robotern.
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6: Uns liegen derzeit keine Meldungen vor. Alle aktuellen Staus und Blitzer findet ihr jederzeit auf antenne1.de oder ganz bequem in unserer Antenne 1 App.
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1: Ich bin Ursula Winkler. Die Polizei hat in Nordrhein-Westfalen das Fahrzeug eines Mannes gestürmt, der nach mehreren Sabotageaktionen gegen die Stromversorgung verdächtigt wird. Der 48-Jährige war nicht im Wagen und ist weiter auf der Flucht. In seiner Wohnung in Gevelsberg fanden Ermittler Sprengstoff. Zwei Bekennerschreiben gelten nach Angaben von NRW-Innenminister Reul als authentisch. Innenminister Dobrindt sprach von Klimaterrorismus.
2: Das Wissen, was offenbart wird in diesen Schreiben, das ist eindeutiges Täterwissen. Und von daher kann man davon ausgehen, dass erstmal die Indizien dafür sprechen, dass wir es hier mit dem Täter zu tun haben. Aber wir befinden uns immer noch im Bereich der Verdachtssituation. Aber nach aktuellem Stand muss man hier von Klimaextremismus ausgehen.
1: Innenminister Dobrindt. In Sachsen-Anhalt wird am Sonntag ein neuer Landtag gewählt. In ersten Umfragen lag die AfD weiter deutlich vor der CDU. Laut Befragung der Forschungsgruppe Wahlen für das ZDF kommt die AfD auf 41%. Die CDU hofft auf eine weitere Amtszeit von Ministerpräsident Schulze und liegt bei 23%.
3: Drittstärkste Kraft wird laut Umfrage die Linke mit gut 11%, dahinter SPD und Grüne mit 8,5 und 6%. AfD und CDU sind meilenweit voneinander entfernt. Die AfD könnte mit diesem Ergebnis aber nicht alleine regieren, sie wäre auf Koalitionspartner angewiesen. Eine Zusammenarbeit mit ihr haben die anderen Parteien im Vorfeld aber ausgeschlossen. Höchstwahrscheinlich wird es sehr schwierig, eine Landesregierung ohne die AfD zu bilden. Aber 26% der Befragten wissen noch nicht, wen sie am Sonntag wählen werden. Der Ausgang der Wahl wird verdammt spannend. David Riemer, Berlin.
1: Fast jeder Erwerbstätige in Deutschland wünscht sich eine andere Arbeitszeit. Während 3,8 Millionen weniger arbeiten wollen, wünschen sich 1,5 Millionen mehr Arbeitszeit. Das berichtet das Statistische Bundesamt auf der Grundlage des Mikrozensus 2025. Der Wunsch nach Reduzierung entsteht vor allem, wenn Beschäftigte eine lange Wochenarbeitszeit haben. Die lag im Schnitt bei 40,9 Stunden und sollte nach dem Wunsch der Befragten durchschnittlich um 10,5 Stunden abgesenkt werden. Zum Fußball. Der VfB Stuttgart hat in seinem ersten Heimspiel der neuen Bundesliga-Saison den ersten FC Köln dominiert. Die Stuttgarter gewannen mit 4:1.
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4: Uns liegen derzeit keine Meldungen vor. Alle aktuellen Staus und Blitzer findet ihr jederzeit auf antenne1.de oder ganz bequem in unserer Antenne 1 App.
0: Kommt gut durch die Nacht. 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
1: Ich bin Ursula Winkler. Die Polizei hat in Nordrhein-Westfalen das Fahrzeug eines Mannes gestürmt, der nach mehreren Sabotageaktionen gegen die Stromversorgung verdächtigt wird. Der 48-Jährige war nicht im Wagen und ist weiter auf der Flucht. In seiner Wohnung in Gevesberg fanden Ermittler Sprengstoff. Zwei Bekennerschreiben gelten nach Angaben von NRW-Innenminister Reul als authentisch. Innenminister Dobrindt sprach von Klimaterrorismus.
2: Wir gehen bisher nach dem allem, was wir wissen, von einem Einzeltäter aus. Das sagt nichts darüber aus, was im Laufe der Ermittlungen noch kommen kann. Es kann durchaus auch Vernetzungen geben zwischen den Elementen des Extremismus und auch des Staatsterrorismus.
1: Innenminister Dobrindt. Es gab in dieser Woche mehrere Sabotageversuche mit Bezug zur Stromversorgung. Sachsen-Anhalt wählt morgen einen neuen Landtag. Heute wird der Wahlkampf beendet. In letzten Umfragen lag die AfD deutlich vor der CDU. Aktuell regiert in dem Land eine Koalition aus CDU, SPD und FDP. Das Bündnis wird aber allen Befragungen zufolge seine Mehrheit verlieren.
3: Bekommt Deutschland die erste AfD-geführte Landesregierung oder läuft es auf eine Minderheitsregierung unter Führung der CDU hinaus? Die AfD setzt auf eine absolute Mehrheit. Laut letzter Umfragen wird es dazu aber nicht reichen. Sie wird wohl einen Partner benötigen. Alle anderen Parteien haben eine Zusammenarbeit mit ihr aber ausgeschlossen. Bei einer Minderheitsregierung wäre die CDU unter Umständen für Mehrheiten im künftigen Landtag auch auf die Stimmen der Linken angewiesen. Die Christdemokraten schließen Koalition oder ähnliche Formen der Zusammenarbeit aber nicht nur mit der AfD aus, sondern auch mit den Linken. Die Suche nach einer neuen Landesregierung wird wohl sehr schwierig werden. David Riemer, Berlin.
1: Bundespräsident Steinmeier hat dazu aufgerufen, die Demokratie und den Rechtsstaat entschlossen zu verteidigen. Bei einem Bürgerfest in Bonn warnte er vor völkischem Denken, nationalistischer Abschottung sowie Hass und Hetze. Die große Mehrheit der Menschen wolle die Demokratie schützen, betonte Steinmeier. Zugleich forderte er mehr internationale Zusammenarbeit und einen entschiedeneren Kampf gegen den Klimawandel. Zum Fußball. Der VfB Stuttgart hat in seinem ersten Heimspiel der neuen Bundesliga-Saison den ersten FC Köln dominiert. Die Stuttgarter gewannen mit 4:1.
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4: Uns liegen derzeit keine Meldungen vor. Alle aktuellen Staus und Blitzer findet ihr jederzeit auf antenne1.de oder ganz bequem in unserer Antenne 1 App.
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1: Ich bin Ursula Winkler. Die Polizei fahndet mit Hochdruck nach einem Mann, der Sabotageaktionen gegen das deutsche Stromnetz verübt haben soll. Nachdem Beamte in seiner Wohnung in Gevelsberg Sprengstoff gefunden hatten, stürmte ein Spezialeinsatzkommando am Nachmittag im rund 100 Kilometer entfernten Niederzier in einem Wald einen Lastwagen.
2: Der Mann war nicht in dem gestürmten Lastwagen, den der 48-Jährige anscheinend zu einem Wohnmobil umgebaut hatte. Möglicherweise ist er jetzt zu Fuß unterwegs, so NRW-Innenminister Reul. Er und Bundesinnenminister Dobrindt sprachen zunächst von einem Einzeltäter und von Klimaextremismus. Es sei aber nicht auszuschließen, dass der Mann doch noch Helfer hatte oder Verbindungen ins Ausland. Auch angesichts der vielen verschiedenen Angriffsorte auf Stromeinrichtungen. Und unklar ist auch, warum der Mann in Bekennerschreiben seinen Namen und seine Wohnadresse angab. Anni Tochau, Nachrichtenredaktion.
1: Die EU-Grenzschutzagentur Frontex ist den meisten wohl eher als Ablocker von Migranten bekannt. Jetzt setzt Frontex im Ärmelkanal erstmals eigene Schiffe zur Seenotrettung von Migranten ein.
3: Die Aufgabe der von Frontex gestellten Schiffe wird es sein, französische Rettungsschiffe zu unterstützen, die Migranten helfen, wenn sie bei der Überfahrt nach Großbritannien in Seenot geraten. Anders als bei anderen Frontex-Einsätzen geht es also nicht um Migranten, die in die EU einreisen wollen, sondern um solche, deren Ziel ausdrücklich Großbritannien ist. Auf Bitten von London geht Frankreich zwar gegen Schleuser an seiner Küste vor. Den in großer Zahl auf Schlauchboote gepferchten Migranten aber bieten französische Schiffe Hilfe an, wenn sie in Not geraten. Michael Evers, Paris.
1: Fast jeder Erwerbstätige in Deutschland wünscht sich eine andere Arbeitszeit. Während 3,8 Millionen weniger arbeiten wollen, wünschen sich 1,5 Millionen mehr Arbeitszeit. Das berichtet das Statistische Bundesamt auf der Grundlage des Mikrozensus 2025. Der Wunsch nach Reduzierung entsteht vor allem, wenn Beschäftigte eine lange Wochenarbeitszeit haben. Die lag im Schnitt bei 40,9 Stunden und sollte nach dem Wunsch der Befragten durchschnittlich um 10,5 Stunden abgesenkt werden. Zum Fußball. Der VfB Stuttgart hat in seinem ersten Heimspiel der neuen Bundesliga-Saison den ersten FC Köln dominiert. Die Stuttgarter gewannen mit 4:1.
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4: Uns liegen derzeit keine Meldungen vor. Alle aktuellen Staus und Blitzer findet ihr jederzeit auf antenne1.de oder ganz bequem in unserer Antenne 1 App.
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5: Ist ja so amüsant, ne? Ihr hört was Deutsches in zum Beispiel einem englischen Hit, obwohl da gar kein Deutsch gesungen wird. Genau die Dinger suchen wir und wir kriegen wieder einen rein aus Mengen heute. Von wem? Guten Morgen.
7: Hi, ich bin Jana aus Mengen.
5: Jana, was hast du denn gehört?
7: Bei dem Song Too Sweet von Hold Ya.
5: Das ist der Geile hier.
8: Oh ja, geile Nummer.
6: Geiler Song.
5: Der ist echt cool. Also den haben wir ja jetzt auch schon einige Wochen dabei.
6: Ja.
5: Aber was hast du denn da gehört, was wir bis jetzt noch nicht gehört haben?
7: Ja, und zwar bei 2 Minuten 29 Sekunden höre ich immer Sauf des Darin.
6: Sauf des Darin? Ja. Okay.
5: Glaube ich nicht. Warte mal kurz, wir hören mal rein. Oh, krass gehört. Krass gehört.
6: Mach mal
5: hört euch das nochmal an, hört mal.
8: Sauf des Darin.
5: Wann hast du das denn gehört? Vielleicht am Wochenende mit Freundin?
7: Ja, genau. Ich habe das im Auto laufen. Wir haben das zusammen gehört. Und die mussten lachen, als ich das erzählt habe.
5: Und nur die Fahrerin war nüchtern, ne?
7: Ja.
5: Du, vielen herzlichen Dank. Hat Spaß gemacht.
7: Super.
5: Grüße nach Mengen.
6: Ciao.
7: Dankeschön euch. Ciao.
5: So, die Dinger wollen wir haben. Wenn ihr auch so einen Teil auf Lager habt, her damit. Das ist der Hitradio Antenne 1 Hitverhörer.
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